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0: Guten Morgen.

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0: 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Name: Hermann Anders.
1: Ja, das ist er.
0: Größe: 1,85 Meter.
2: Könnte er sein.
0: Haarfarbe: dunkelblond, Augenfarbe: blau. 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
3: Wir haben ihn nicht zu suchen, Obersturmführer Menge, sondern zu finden.

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1: Anne Mücke hier bei uns und wir haben jetzt einen Titel, der war auf Platz 1 einer legendären Hitparade, war damals ein Riesenrummel. Ich habe auch noch das Original-Promo in meinem Archiv, das spielen wir dann auch gleich dazu. Ja, erzähl!
2: 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Und die hatten sich dann in den Kopf gesetzt, zusammen die längste Hitparade der Welt zu machen. 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Und es gab sozusagen eine Ostliste und eine Westliste. Aber der Gesamtsieger dieser Top 2000 D war der wunderbare Song, geschrieben und auch interpretiert von Prince, aber berühmt geworden dann mit und durch Sinéad O'Connor, Nothing Compares to You.
1: Wunderschönes Lied und dieser SDR war damals auch eins der progressivsten Programme im Westen, wurde ja dann auch weggemacht und verschmolzen und zu dem, was man da jetzt dort hat. Sinéad O'Connor.
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0: Anne Mücke hier zugegen. Wir kommen jetzt zu einem Künstler, da haben wir im Vorgespräch schon gesprochen, dass wir ihn erst viel später für uns entdeckt haben, Gerhard Gundermann.
1: Genau, also ich bin ja so eine richtige Ostrock-Tussi, weil mein Bruder war Schlagzeuger und hat unter anderem die Gruppe Jessica, wir erinnern uns, ich beobachte dich, der Stasi-Song, mitgegründet. Die haben wir uns im Wohnzimmer angefangen zu spielen und dadurch war ich dann eben auch immer bei Konzerten und im Haus der jungen Talente und so unterwegs und kannte das alles rauf und runter. Und Gundermann habe ich dann da auch mal im HDJT gesehen und dachte, oh Gott, was ist das für ein Typ mit seiner komischen Brille und den strähnigen Haaren und dem Fleischerhemd. Ach nee, das ist so ein, hier so ein Penner-Typ, der finde ich doof, was der macht, ne? Und erst dann Mitte der 90er Jahre, da hatte ich dann einen Freund, der wiederum eigentlich gar keinen Bezug zur Ostmusik hatte, aber Gundermann toll fand. Und der spielte mir dann Songs vor und ich dachte, wow, ist ja ähnlich wie bei Silly. Das war mir auch nicht klar, dass der bei der Februar-LP die Texte mitgeschrieben hatte und so. Und dachte, boah, das sind ja tolle Texte so, ne? Die Musik war ein bisschen schrammelig, aber das fand ich dann irgendwie auch ganz sympathisch. Und von da an war ich ein unglaublicher Gundermann-Fan, aber er ist ja dann leider schon 96 gestorben, wirklich über Nacht. Und das hat mich so enttäuscht zurückgelassen. Ich dachte immer, irgendwann musst du mit dem Typen mal ein Bier trinken und dich unterhalten. Der ist irgendwie wirklich ein bisschen irre, aber wirklich auch gut. Und dann habe ich eben auch dieses DDR-Album von ihm, Männer, Frauen und Maschinen, mir nochmal in Ruhe angehört. Und dieser Song Männer und Frauen, von jedem Tag will ich was haben, dass ich nicht vergesse, ein Lachen, ein Sieg, eine Träne, ein Schlag in die Fresse. Und dann dachte ich, ja genau, das ist genau mein Lebensgefühl.
0: Ich kannte Gundermann zu DDR-Zeiten, weil er ja relativ oft bei DT64 lief und fand ihn vorher auch nicht so doll, ging mir ähnlich. Und diese Platte hatte mich dann überrascht, weil die ja eigentlich eher schon in die Bruce Springsteen-Richtung ging. Und die Sachen, die mir von ihm heute am besten gefallen, die sind ja auch sehr filigran. Also Engel über dem Revier ist mein Lieblingslied fast von ihm. Und das ist schon wirklich ganz interessant, wie er sich dann entwickelt hat. Ja, dann hören wir mal. Gundermann.

0: Anne-Kathrin, die Mücke in alten Radioerinnerungen schwelgen. Da habe ich doch gleich für diesen Sonntag noch Zugaben. Aber zuvor, der Medienpodcast Sachlich Richtig wird nicht mehr von der Ostdeutschen Allgemeinen Zeitung veranstaltet. Holger Friedrich, auch Herausgeber der Berliner Zeitung, hat die Zusammenarbeit mit Sachlich Richtig, aber auch mit der Multimedia-Abteilung kurzfristig eingestellt. Neben Alexander Teske bei Sachlich Richtig ja auch Peter Welchering, dessen aktuelles Buch Geschlossene Anstalt wird gerade von mir gelesen, Edition Sandwirt. Und auch in meiner Hand das Jugendradio aus dem Osten, DT64 1964 bis 1993 von Thomas Gäfer.
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0: Na dann, einen schönen guten Morgen.
8: Guten Morgen.
0: Auch von Jens Zimmer, er steht jetzt wieder jeden Morgen in seiner Küche zum Format. Koffein bereit.
8: Es fällt mir ja fast schwer, euch ein schönes Wochenende zu wünschen. Ne? Ich möchte nicht, dass ihr ein schönes Wochenende habt. Ich möchte, dass ihr über diesen Scheiß nachdenkt. Ja? Ich möchte, dass ihr mit anderen redet. Ja? Wir haben keine Zeit mehr für schöne Wochenenden. Uns läuft die Zeit davon. Ja? Die schönen Wochenenden sind erst einmal vorbei. Ja, wir müssen uns diesem Wahnsinn entgegenstellen. Ne? Und zwar jeder. Und das leider Gottes rund um die Uhr. Das ist so unbequem, ich weiß. Aber es muss sein.
0: Leider hat er sehr recht, weil solche Nachrichten hören wir heute nicht mehr im Radio.
9: Italiens Außenminister Andreotti hat die neuen sowjetischen Abrüstungsvorschläge als bedeutsam und außerordentlich positiv bezeichnet. Für die NATO sei dies eine goldene Chance, die sie auf ihrer bevorstehenden Ratstagung nicht versäumen dürfe.
0: So 1988. Ich habe gleich noch etwas Älteres, was dem heute durchaus mehr entspricht.
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14: Einen schönen guten Abend, verehrte Hörer. Ein paar Programmtipps für die kommende Stunde. 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Grünes Licht für das bleifreie Benzin.
0: Auweia, dann mal schnell zurück zu Stimme der DDR.
15: 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Verehrte Hörer, in der folgenden halben Stunde informieren wir Sie über aktuell politische Geschehnisse. 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
16: Guten Tag. Die Sowjetunion hat ihre Absicht bekräftigt, den Verhandlungen in Genf einen gezielten und konstruktiven Charakter zu verleihen. Wie die Moskauer Pravda heute schreibt, mache man im Westen jedoch nicht vor einer direkten Verfälschung der Position der UdSSR Halt. Die Urheber des Rüstungswettlaufs seien besorgt über die große Anziehungskraft, die der von der Sowjetunion eingebrachte Vorschlag über die Reduzierung atomarer Mittelstreckenraketen für die Völker hat. Die Entstellungsversuche der sowjetischen Friedensinitiativen zeigten, dass die USA bei den in Genf stattfindenden Verhandlungen keineswegs auf die Herbeiführung eines Abkommens, sondern bewusst in einer entgegengesetzten Richtung steuern. Das Weiße Haus brauche Verhandlungen offensichtlich nur dazu, um die Völker zu beschwichtigen.
0: 40 Jahre später scheint mir das Mindset noch etwas traditioneller.
17: Ich verspreche dem deutschen Volke nichts unversucht zu lassen, um in wenigen Wochen
7: die Heimat in jeder Beziehung kriegstüchtig zu machen.
0: Und so möchte ich heute mal wieder unseren Ronny Poge aus Stralsund erklingen lassen.
17: Nachdem ich 26 Jahre in der DDR gelebt habe und jetzt 33 Jahre in der BRD, stelle ich mir die Frage, wo kommt der Russenhass in den westdeutschen Bundesländern überhaupt her?
0: Auf Facebook präsentiert er einen Auszug aus der Denkschrift Adolf Hitlers von 1936, die unter anderem an Hermann Göring gerichtet war. Die sprachlichen Parallelen zu heute sind laut Ronny Poge einfach verblüffend. Er verlinkt auch auf das Original www.ifz-münchen.de Heftarchiv 1955. Der Mann mit dem kleinen Bart beginnt: Politik ist die Führung und der Ablauf des geschichtlichen Lebenskampfes der Völker. Laber, laber, laber. Seit sich der Marxismus durch seinen Sieg in Russland, eines der größten Reiche der Welt, als Ausgangsbasis für seine weiteren Operationen geschaffen hat, ist diese Frage zu einer bedrohlichen geworden. Einer in sich selbst weltanschaulich zerrissenen demokratischen Welt tritt ein geschlossener, autoritärer, weltanschaulich fundierter Angriffswille gegenüber. Da war sie auch schon. Unsere Demokratie für Deutschland markiert. Deutschland wird wie immer als Brennpunkt der abendländischen Welt gegenüber den bolschewistischen Angriffen anzusehen sein. Er führt aus zur Abwehrfähigkeit, dokumentiert die wirtschaftliche Lage und stellt abschließend folgende Aufgabe: Erstens, die deutsche Armee muss in 4 Jahren einsatzfähig sein. Zweitens, die deutsche Wirtschaft muss in 4 Jahren kriegsfähig sein.
18: Und Deutschland hat jetzt schöne Jahre hinter sich gehabt, ich sag mal so bis 2015, seit der Wende. Für uns Ostdeutsche war es ja eigentlich in Ordnung. Was wir allerdings nicht gewusst haben damals, als wir uns so nach dem Kapitalismus gesehnt haben, dass der nicht nur Reisefreiheit und Konsum und sowas alles mit sich bringt, sondern auch Ausbeutung und Krieg.
0: Also ich, der ich in der Schule ein Streber war, immer alles einzeln hatte, habe das gewusst aus dem Staatsbürgerkundeunterricht. Aber aus Lebenserfahrung lernen schadet nichts. Und so antwortete ich: Im Grunde ist da alles gesagt. Auch, dass uns das Richtige gelehrt wurde, wenn wir nicht mehr auf Friedenswacht etc. Und das auch von Genossen des MFS, die an vorderster Front etc. Und Friedenskämpfer waren eben nicht nur Hochrüster wie Helmut Schmidt, sondern wenigstens auch Erich Honecker, der sich zudem einige Male querfrontmäßig äußerte in der Sache des Friedens. Das muss voran, bevor man über Fehler und Schlechtes in der DDR schreibt. Im Kriegsrausch wird vom jetzigen Guten nichts mehr bleiben.
17: Ja, es geht nochmal um meine Frage, woher der Russenhass in den westdeutschen Bundesländern eigentlich herkommt. Eigentlich haben ja die Menschen in der DDR die Reparationsleistungen an die UdSSR und später Russland geleistet.
0: Nicht zuletzt auch dafür werden wir gehasst von den Faschisten, die eigentlich weiter nur Russland zerschlagen wollten, wollen, es in Zukunft wollen. Gehasst von denen, die weiter Slawen töten wollen und am Ende natürlich auch Juden. Das alles voneinander zu trennen, verbietet sich jedem dialektischen Denker. Die Tagesschau lenkt ab mit dem neuen FDP-Chef Kubitschki. Hat diese Partei überhaupt noch eine Bedeutung? Gewählt wurde er von weniger als 60%. Hat die Partei überhaupt noch so viele Mitglieder? Verloren hat Marie-Agnes Strack-Zimmermann, die ihre Kandidatur begründete: Wer schweigt, wenn aus eigener Sicht die Weichen falsch gestellt werden, hat nicht den Mut zur Freiheit gewählt. Naja, Frau Strack-Zimmermann hat ihre Weichen ja auch gen Osten gestellt.
19: Der Krieg muss nach Russland getragen
0: werden. Da gibt sie ja ihren Rausch jetzt in einer anderen Partei aus.
19: Freiheit ist für uns wichtiger als Frieden.
0: Dieser Frieden aber auch proklamiert am 31. Mai 2026 in der kleinen Audiodatei Sonntag.
20: Ein neuer Tag, ein neuer Grund für Kritik an Friedrich Merz.
21: Nein! Das ist die Drecksarbeit, die Israel macht für uns alle.
0: Diese Dreckstypen abschlachten. Einen neuen israelischen Evakuierungsaufruf für den Südlibanon gibt es, berichtet der ORF. Iran greift laut Bloomberg Luftwaffenstützpunkt in Kuwait an. Israel, Südlibanon. US-Kriegsminister Hegseth droht Teheran.
20: Unterdessen verdeutlicht der Krieg im Iran die anhaltende Abhängigkeit der EU von Erdöl und Erdgas.
0: Danke, beste Svetlana. Internationaler Währungsfonds, Weltbank, Internationale Energieagentur, alle drei warnen vor Spritmangel im Sommer. Trump hat eine endgültige Entscheidung für den Iran angekündigt, aber nochmal verschoben. UNO zu Libanon, die Zahl toter Kinder bei israelischen Angriffen hoch. Ach, das wollte ich morgen bringen zum Kindertag. Moskau und Neu-Delhi verstärken Marinekooperation und nun auch Hochrüstung in Australien, das größte Rüstungsprogramm seit dem Zweiten Weltkrieg. Japan entsendet Militärpersonal zur NATO, interessant, auch ein Tätervolk. In Guantanamo auf Kuba traf ein US-General eine kubanische Militärdelegation. Kuba prangert das US-Ölembargo als Kriegsakt an vor dem UN-Sicherheitsrat.
1: Kuba did not stay silent when the world needed it.
0: Europa zum Drohnenvorfall in Rumänien fordert Wladimir Putin Offenlegung aller relevanten Daten und Beweise. Moldawiens Außenminister erklärt, keine Unterstützung für NATO-Beitritt gibt es in der moldawischen Bevölkerung. Mihai Popsoy heißt dieser Mann. Viktor Orbans Nachfolger schließt die Waffenlieferungen an die Ukraine aus. Dmitri Medvedev warnt Kiew vor weiteren Attacken auf das Atomkraftwerk Saporosche. Sollte dies durch Attacken aus der Ukraine zerstört werden, könnte ein symmetrischer Schlag gegen Atomkraftwerke in der Ukraine folgen. Und Donald Tusk ruft aus Warschau Europa zu ernsthaften Reaktionen auf die Äußerungen Medvedevs auf. Und von der AfD meldet sich Lena Cortré, das Remigrationslähnchen. Sie ist ja zu einer Konferenz zum Thema in Portugal.
4: Ja, liebe Freunde, ich bin jetzt hier gerade in Porto bei der Remigrationskonferenz 2026. Wir haben hier eine super professionelle Veranstaltung. Aber lasst mich ein bisschen was erzählen, was im Vorfeld überhaupt passiert ist. Ihr habt es ja mitbekommen, es gab ja sogar Deutsche, die nicht ausreisen durften. Und ich habe mich gefragt, würde mir das jetzt auch passieren? Am Flughafen BER habe ich dann die Antwort bekommen. Ich wurde kontrolliert von der Bundespolizei, ja, meine Ausweisdokumente wurden überprüft und dann wurde auf meine Nachfrage gesagt, warum denn diese Kontrollen überhaupt stattfinden, dass ja in Porto eine große Konferenz von Rechtsextremen stattfinden würde, wo auch Politiker aus Deutschland teilnehmen würden und man möchte gerne sicherstellen, dass diese Konferenz platzt. Das wurde genau so gesagt und daran seht ihr, liebe Freunde, dass der Staat es einfach nur mit allen Mitteln versucht, uns mundtot zu machen und wenn er das nicht kann, eben unsere Veranstaltungen zu stören oder zu sabotieren. Aber ich frage euch mal, was maßt sich eigentlich so ein Bundespolizist an, das zu sagen? Warum will er überhaupt darüber entscheiden, ob eine Konferenz im Ausland überhaupt stattfinden darf? Warum will er darüber entscheiden? Aber ich kann euch auch noch eine wunderbare Nachricht mitteilen. Maximilian Merkel, der nicht ausreisen durfte, ist heute hier. Er hat sich ins Auto gesetzt, ist 22 Stunden angereist, weil er gesagt hat, wenn Unrecht zu Recht wird, wird Widerstand zur Pflicht.
0: Und durch all solchen Unsinn kann sich die AfD wunderbar als Märtyrer organisieren. Maximilian Merkel, ein Held. Lächerlich wäre es, wenn es nicht so ernst wäre. Wahl in Dänemark an Land gezogen, aber immer noch nicht explodiert.
22: Ich habe sowas noch nicht erlebt. Für mich ist es die Hölle.
0: Umweltminister Mecklenburg-Vorpommern Till Backhaus. SPD.
23: Das ist richtig.
24: Moin Marcello. Ich finde immer lustig, wenn du meine Sprüche damit drin haust. Finde ich echt super. Bleib mir schön gesund, mein Freund.
0: Da werde ich mir mal Mühe geben. Blick aufs Wetter. Schauer, Gewitter, Starkregen, Hagel, Sturm. Im Norden freundlicher. Durchwachsen die kommenden Tage. Viel Regen ab Dienstag zum kommenden Wochenende.

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Nun Monika Rauf und Klaus-Dieter Henkler. Beständig für gute Laune im Arbeiter- und Bauernstaat.

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DDR 1 öffnet am Sonntagvormittag die Archive Musik, die gefällt. Ausgabe Klick vom Juni 1989. Aufgenommen wurde im Ernst-Thälmann-Park Berlin. Berichtet wurde von der Jugendtourist. Viktoria Herrmann war in Kyffhäuser auf der Thomas-Münzer-Route in Bad Frankenhausen. Das Panorama-Museum war damals noch im Bau. Übernachtet hat sie im Jugendtouristhotel Käthe Kollwitz. Diskutiert wurde mit Schülern der EOS Heinrich Hertz Berlin. Thema: Brauchen wir heute noch Genies? Musikalisch dabei Report mit Zeit, Status Quo, Burning Bridges, Bill Medley, You've Lost That Loving Feeling und Metal, Live, Easy Rider. Auch dabei Berluk, Lieder der Welt.

Sonntagmorgen, Musik, die gefällt, auf DDR1. Das Jugendmagazin Neues Leben, Jahrgang 1978. März 1978, fortgesetzt wird Robert in Berlin, die Geschichte. Es gibt Erzählungen aus Chile. Vorgestellt wird neue Jugendmode 1978. Und ein Künstlerporträt gibt es auch, Helene Weigel. Auf der Rückseite Jürgen Walter.

DDR1 erinnert an die Ausgabe Rund Nummer 50 vom 1. Oktober 1977 aus Erfurt. Mit dabei waren Karat, 2 plus 1 aus Polen, das Ensemble Mehmet Ruhli, John Delhusa, Goldie Enns aus Österreich, Veronika Fischer, der Singeclub der EOS aus Neuhaus, Ergo mit Angelika Weitz, City, Gunter Fischer und Slate am Piano, Karl-Eduard von Schnitzler. Wir spielen John Delhusa.

Sonntagvormittag, Musik, die gefällt, auf DDR1, die Jahresauswertung 1971, der Schlagerrevue, Platz 10, Blasmusik, ist Balsam für die Ohren, Rosemarie Ampe. Niemals kann ich dieses Lied vergessen, Michael Hansen war die 9, 8, eine Stadt voller schöner Mädchen, Erhard Fabian und Christoph und Frank Schöbel, links von mir, rechts von mir auf der 7. Heute ja, morgen nein, Andreas Holm die 6, die 4, schau mir ins Gesicht, Andreas Holm, nochmal. 3, ich bin zum Tanzen nicht geboren, Frank Schöbel, Thomas Lück mit Melanie auf der 2 und wie ein Stern, Frank Schöbel, ganz stark auf der 1. Platz 5 gab es für Gerti Müller, als die Sonne kam.

Gerti Möller, als die Sonne kam. Sie hören Musik, die gefällt, auf DDR1. 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Das neue Leben, Januar 1988, Klaus Kurzur wird vorgestellt, Held der Arbeit, nun auch Funktionär. Textübersetzungen gibt es von Prinz, ein großes Bild auf Seite 1, Jürgen Ehle von Pankow, beim Würgen der Gitarre. Die Jonathan Blues Band und internationaler Blues ist Thema. Filme werden vorgestellt, der Name der Rose und einer trage des anderen Last. Posterhand Rudolf Kunze, auf der Rückseite Christine Otto. Die Langspielplattentipps von Wolfgang Martin, NO55 und Elektra, 1001 Gefühl.

Musik, die gefällt am Sonntagvormittag, der Blick für Sie in Radio-Playlisten. In der musikalischen Luftfracht vom 12. April 1984 live aus dem Jugendclub der Interflug Berlin-Schönefeld war dabei Kati Kovac. Da das eine internationale Sendung war, DDR1 erinnert mit der Luftfracht am Sonnabend, ein Blick auf die weitere Playlist. Slate, My Oh My, Pat Panetta, Love is a Battlefield, Albano und Romina Power, Kisara, The Catch, 25 Years, Cliff Richard, Congratulations, Frankie Goes to Hollywood, Relax, Turning Point, 1984, The Twins, Ballet Dancer, Queen, Radio Gaga und Herbie Hancock, Rocket.

Einmal im Monat, montags um 18 Uhr und wurde zweimal pro Woche wiederholt. 37 dreiviertelstündige Folgen gab es, ein Jugendmagazin. Im Mai 1988 waren die Pretty Cats dabei. Außerdem Aha, Living Daylight,

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Kick war das Jugendmagazin für 13- bis 17-Jährige. Wir erinnern in Musik, die gefällt, am Sonntagvormittag auf DDR 1. Die zweite Ausgabe vom 23. Januar 1986 wurde im Magdeburger Jugendclub an der Klosterbühne aufgezeichnet. Es gibt einen Hinweis auf das Festival des politischen Liedes. Die australische Gruppe No Fixed Address wird gezeigt. Zu Gast ist die mehrfache Kanu-Weltmeisterin Birgit Schmidt. Außerdem wird die Kosmetikserie Action vorgestellt. Wer kennt sie nicht? Musikalisch dabei Markus Sievert im Video. Snob-Dame. Und live im Studio, das kann ja auch nicht anders sein, in Magdeburg das Rock'n'Roll-Orchester Magdeburg.

Das Jahr 1983 wird besprochen auf DDR1. Die Jahresauswertung der Wertungssendungen. Platz 10 für Dialog 963. Der falsche Glanz, Karat 9. Dialog auf 8, denke daran. Berluck, geradeaus die 7. Sternmeisen auf der 6, wir sind die Sonne. Das erste Stück mit dem heutigen Falkenberg, Ralf Schmidt, IC. Die Pudis auf 5, TV-Show, Proklamott, City auf 4. Die Pudis mit Sehnsucht auf 3, auf 2, City, Glastraum und auf 1, No Bomb. Das waren Berluck. Wir spielen die 15. Neu dabei, die wundersame Geschichte von Gabi. Hier sind Pankow.

bevorstehenden 13. Weltfestspielen der Jugend und Studenten, das war Pyongyang, Nordkorea 1989, es gibt Luftaufnahmen der Stadt. Auch werden Baustellen gezeigt. Im Spielfilm wird vorgestellt Vorspiel von Peter Kahane. Victoria Herrmann gibt Tipps zum Stricken von Wollpullover. Andreas Ulrich ist im Studio von DT64. Er präsentiert seine neue Sendung Morgenrock. Aufgenommen wurde die Sendung im Jugendclub Trockendock Eisenhüttenstadt. Musik gab es mit Odyssee, Komm her. Wir waren live im Club. Stern Meißen, Ich bin frei, Pet Shop Boys, Suburbia und NO55 mit Gala Gala, Die Träume von gestern.

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Montagabend 18 Uhr, ein fester Platz des Jugendfernsehens im Fernsehen der DDR. Dort gab es auch das Rockmagazin Stopp Rock. Ausgabe 77, Mai 89 mit Rockteam, dazu Metall, Knabe und die Karawane, IC und Lotus.

0: Sonntagvormittag Musik, die gefällt. Wir schauen in das Jugendmagazin der DDR Neues Leben.
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0: Die Ausgabe März 1973 stellt Katja Epstein dar. Berichtet von einem Film mit Jutta Hoffmann. Und Jackie Schwarz stellt die Gruppe Omega aus Ungarn vor und zeigt auf der Rückseite Panterei.

Sonntag, 10 Uhr. Musik, die gefällt. Hits aus den Wertungssendungen des Rundfunks und des Fernsehens der DDR. DDR 1 öffnet am Sonntagvormittag die Archive Musik, die gefällt. Ausgabe Klick vom Juni 1989. Aufgenommen wurde im Ernst-Thälmann-Park Berlin. Berichtet wurde von der Jugendtourist. Viktoria Herrmann war im Kiffhäuser auf der Thomas-Münzer-Route in Bad Frankenhausen. Das Panorama-Museum war damals noch im Bau. Übernachtet hat sie im Jugendtouristhotel Käthe Kollwitz. Diskutiert wurde mit Schülern der EOS Heinrich Hertz Berlin. Thema: Brauchen wir heute noch Genies? Musikalisch dabei Report mit Zeit, Status Quo, Burning Bridges, Bill Medley, You've Lost That Loving Feeling und Metal, Live, Easy Rider. Auch dabei Berluk, Lieder der Welt.

Sonntag 10 bis 12, Musik, die gefällt. Wir schauen in eine Ausgabe des Jugendmagazins Neues Leben. Ausgabe September 1976. Gezeigt wird Gojko Micic als Spartakus im Bergtheater Thale. Es gibt Geschichten aus dem Kreissaal. Jazz aus Afrika wird vorgestellt. Ganz am Ende einen Gruß. Ganz am Ende wird aufgerufen, Luis Corvalan zu grüßen. Das war der Generalsekretär der Kommunistischen Partei Chiles. Vorgedruckte Postkarten lagen dem Heft bei. Im großen Porträt Regina Toss. Schön war die Zeit mit dir.

Sonntagmorgen 10 bis 12 Uhr DDR1 Musik, die gefällt. Über die Auslandsgastspiele von DDR-Künstlern. Januar 1988, BRD, Karat, Piatkowski und Rieck, das Berlin Sextett und die Pudis, Äthiopien, das Berlin Sextett, in der UdSSR, Gerhard Hopp, Birgit Schwichtenberg und Gruppe, die Jens Mattes Band, NO55 und Stern Meißen. Wir hören einen LP-Titelsong, taufrisch.

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Sonntagmorgen 10 bis 12 Uhr DDR1 Musik, die gefällt. Über die Auslandsgastspiele von DDR-Künstlern. März 1988. In der UdSSR M und Co. Polen Wolfgang Ziegler und die Modekommode. GSSR Inga Borg und Jo Irmscher. Spanien Dorit Gebler und das Kunertz-Trio. In der BRD die Dixieland Allstars, Hannes Zerbe Blechband und Bernd Weißig, Gina Peach, Berlin Sextett, das Quintett Leipzig und 1, die Sander-Formation und in Dänemark Modern Soul Band.

0: Das neue Leben, Ausgabe Mai 1984, vorgestellt wird Edeltraud Tim, genannt Timmy, im politischen Lied Zupfgeigenhansel. Auch Rock, Elektra. International werden vorgestellt die Shorts aus Holland. Der Sport widmet sich Stürmerstar Ralf Minge. Vorgestellt wird der Bühnenplastiker Eddie Fischer. Die Popmusik widmet sich dem Duo Report. Jugendherbergstipps gibt es im Tourismusteil. Und die Mode befasst sich mit Frisuren für den Sommer. Auch wird berichtet von der Berufswahl 1984. 200.000 Jugendliche standen vor der Entscheidung. Auf der Rückseite ist Tina. Wir hören sie mit Urlaub auf dem Meeresgrund. 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
1: Пожалуйста.
0: Спасибо. Danke.

Sonntagmorgen 10 bis 12 Uhr DDR1 Musik, die gefällt. Über die Auslandsgastspiele von DDR-Künstlern. Januar 1989, UdSSR, Rolf Heinrich und Jens Mattes Band. Res Facta, die Liederfirma Dietze und die Hempel Disco. BRD, die Berlin-Kombo, die Sander-Formation, Rockhaus, Ernst Ludwig Petrowski, Konrad Bauer, Ulrich Gumpert, Dieter und Dieter, Evelyn Heidenreich und ihre Gruppe sowie die Palace Showband, auch Günther Fischer.

Das neue Leben, Ausgabe April 1986, stellt den jungen Thälmann vor, Ernst Thälmann. Mit 16 haut er von zu Hause ab, schlägt sich durch in Knochenmühlen, wird Trimmer auf der America Line, findet sein Feld bei den Gewerkschaften, beginnt gegen Unrecht zu kämpfen. Die Rockgeschichte geht in die 80er Jahre. Im Parteitagsmonat wird vorgestellt die neue Kosmetikserie Action. Sie bietet ungeahnte Möglichkeiten zum Pflegen, Schminken, Färben. Auch für Jungen ist etwas dabei und alles zu jugendgemäßen Preisen. Vorgestellt werden die Teilnehmer bei Rock für den Frieden. Auf der Rückseite Kathi Witt. Ein Clubgespräch gab es mit Inka, Steffen und Jessica. Sie gewannen den Nachwuchspreis 1985. Vorgestellt wird die Rostocker Schauspielerin Petra Gorr. Und das Poster Kerschowski. Passend für den Sonntag. Wieder so ein Wochenende.

0: Es begrüßt Sie Bernd Brecht. 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
1: Das Jugendmagazin der DDR Neues Leben, Ausgabe 10, 1984. Die Popmusik widmet sich Michael Jackson. Er stand auf dem Höhepunkt seiner Karriere. In der Lyrik wird das 14. Poetenseminar der FDJ in Schwerin besprochen. In der Literatur Bernd Maßhute, Falsch verbunden. Die Mode befasst sich mit Modespaß in Biesenthal. Notizen unter der Singelinde gibt es Neuigkeiten aus der Singebewegung. Im Theater keine halben Sachen. Ein Porträt von Freya Klier. Poster gab es Petra Zieger.

0: Zum Jugendmagazin Neues Leben, Ausgabe 3, 1984, Themen die Disco-Oma von Görlitz. Da werden sich sicherlich noch einige daran erinnern. Der FDJ-Schulclub, wer sucht, der findet. Die Jugendmode Frühjahr, Sommer 1984 wird vorgestellt. Restjo Soltesch in der Popmusik. Und einen Auslandsreport gibt es aus Hamburg. Poster, NO55, hier sind sie mit Stein im Flug.
1: Pass aus.
0: Spasibo, danke. 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

0: Aldridge und Kreis Pipeline Murmel in den frühen 70er Jahren. DDR1 Musik, die gefällt. Musik, die gefällt, am Sonntagvormittag mit einer Erinnerung an die Podiumdiskothek. Am 15. Oktober 1980 enthielt diese folgende Titel: No Doubt About It von Hot Chocolate, Schöner Traum von Reform, Refill von der Porter Band, Dancing, Swinging Blue Jeans, Jahrmarkt, die Gruppe Elektra, Sticks, Boat on the River und I Am Alive Electric Light Orchestra. Auch dabei 4 PS, Einfacher Mann, Text, Kurt Demmler, Frank Hille, Gesang.
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Das Jugendmagazin Neues Leben, Ausgabe 2, 1989, auf der Rückseite Billy Bragg. Großes Thema, die Simple Minds. Poster, Eros Ramazzotti, Kassettencover, U2, Bon Jovi, Angelika Weitz und der Oktoberclub. Auch werden vorgestellt die Interpretenpreisgewinner des Jahres 1988. Ein Thema, Einblicke am Krankenbett, die Ehrfurcht vor dem Leben. Aber kommen wir zu den Interpreten. Bei den Sängerinnen auf 1 Ines Paulke, auf 2 Inka, auf 3 Kerstin Roger. Ines Paulke bekommt 16.457 Stimmen. Bei den Sängern Ralf Bosi auf 1 mit 18.315 Stimmen, Arnulf Wenning die 2 und 3 Olaf Berger. Bei den Gruppen Rosa Lilly mit 9.309 Stimmen auf der 1, Jessica mit 9.162 Stimmen auf der 2 und auf der 3, Amor und die Kids. Wir spielen Bummi.

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Ihr Erinnerungsort, wir bringen in den Klang des Rundfunks und des Fernsehens der DDR zurück. Originalmitschnitte aus dem Rundfunkarchiv in der nächsten Stunde, gemischt mit rhythmischer Musik. Ab 13 Uhr das rhythmische Dessert. Da gibt es Ausschnitte aus dem neuen Deutschland.

0: 14 Uhr übernimmt auf DDR1 unser Kolumnist Jürgen Eger seine Kolumnen, aber auch Staubgewischt auf alten Platten, seine Moderationen, seine Musikauswahl. Danach ab 16 Uhr geht es an die Ostsee. Das Sendezentrum Stralsund mit Peter Becker. Er ist für das regionale Hansa-Radio verantwortlich und jetzt auch auf DDR1 zu hören. Im Anschluss 18 Uhr die Kolumnen von Hartmut König und direkt danach 19 Uhr Lyrik mit Hans-Peter Körner und besinnlicher Musik. Ab 21 Uhr die Zusammenfassung der Nachrichten der Woche und Sofortformat die kleine Audiodatei der vergangenen 7 Tage. 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

Neue Musik läuft nur selten auf Ihrem DDR1. Wir sind ja der Erinnerung verpflichtet, Ihr Erinnerungsort. Wenn, dann muss es aber passen. Die folgende Künstlerin hatte bereits in den 80er Jahren ihre ersten Hits, Kylie Minogue. Unentwegt produziert sie weiter Prism Hearts in a Paper City.

0: Beim Rocksommer 1988 moderierte auf der Bühne neben Katharina Witt in Berlin Dieter Dehm. Wir hören ihn jetzt an der Seite von Heinz-Rudolf Kunze.
1: Ich habe keinen persönlichen Anteil an zustande gekommen.
2: Nur sei ehrlich, komm.
1: Nein, ich habe die Einladung von Katharina Witt gehört und der Einladung einer solchen Frau kann, glaube ich, keiner standhalten. Zumindest wenn er älterer Herr ist wie ich. Und wir haben bei Künstler in Aktion drüber geredet, ob wir das mitmachen sollen, und wir haben uns dann entschieden, das zu tun. Es war eine weise Entscheidung, wie wir jetzt wissen, eine richtige Entscheidung. Ich glaube, dass ein Moderator nicht mehr machen kann, als anzusagen, was kommt, die Stimmung der Leute zu beobachten, Schärfe rauszunehmen, wo vielleicht welche wäre, aber heute war keine da. Also deswegen habe ich kaum einen Anteil an guten Gelingen der Veranstaltung, weil das Publikum toll war. Weil das Publikum 120.000 Menschen, die so gut mitgehen, na gut, die so ein paar Fingerzeige hatten, sie wollten 800 oder 600 Leute mal zeigen, den mag ich mehr, den mag ich weniger, aber das waren 600, 800 Leute, das war keine relevante Anzahl. Nein, sie haben allen Künstlern das Gefühl gegeben, hier herzlich willkommen zu sein. Allen Künstlern. Das sind so unterschiedlichste Künstler. Sie haben Hannes Wader, einem Liedermacher, neben den vielen Rockbands, eine Zugabe abgeklatscht. Das finde ich toll.
2: Ich finde, die Leute haben unter Beweis gestellt, dass hier wirklich eine Veranstaltung aus eigenem Recht stattgefunden hat und aus eigenem Sinn. Und dass diejenigen etwas miesmacherischen Stimmen bei uns Unrecht haben, die versucht haben, diese Veranstaltungsreihe hier darzustellen als trotzige Gegenreaktion gegen ähnliche Geschichten auf der anderen Seite der Mauer.
3: Ich bin gegen den Frieden. Morgen nennen sie sich Schutzstaffel und sprechen mir das nach. Morgen werde ich wieder für den Frieden sein.

0: Jürgen Eger auf DDR 1. Wir sind gleich zurück.
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3: Danke. 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Die Nacht als Soldaten-Verkehrspolizisten wurden, gibt es noch eine deutsche Frage, erschienen im Westend Verlag.
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3: Kommen Sie gut durch Ihr Wochenende.

0: Mediengeschichte in der DDR schrieb auch der Oktoberclub.
1: Für die Singebewegung der FDJ hat sich eigentlich ausgebildet während meiner Schulzeit. Und in der Armee setzte sich das dann fort. Reifte mir der Entschluss, doch mal selber zu versuchen, zum Club zu gehen und mal vorzusingen und mal zu fragen, Mensch, kannst du da nicht mitmachen?
2: Für mich ist auch wichtig, dass der Club ein bisschen Lebensfreude vermittelt, also auch in unseren Auftritten, dass du Lieder hast, die uns selber so ein bisschen belächeln und so weiter.
3: Ja, für mich besteht die Hauptstärke eben darin, dass eben verschiedene Leute mit gleichen Ansichten gemeinsam auf politische Sachen reagieren, gemeinsam Spaß haben, gemeinsam ihre Freizeit verbringen

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Auf DDR1 rhythmische Musik und Originalmitschnitte des Rundfunks und Fernsehens der DDR. Jetzt das Neueste vom Tag. Das war das Neueste aus der DDR1 Nachrichtenredaktion. Nun schnell zurück zur Musik.

Das war der Rhythmus am Mittag auf Ihrem WDR 1. Folgerichtig nun das rhythmische Dessert mit rhythmischer Musik und Ausschnitten aus dem neuen Deutschland. Hören Sie uns am Sonnabend, dann gibt es danach Viktor Alders, Radio Nordsee International und Regina Toss in das Lied als Souvenir ab 16 Uhr.

alten Platten seine musikalischen Erinnerungen. Aus dem Sendezentrum Stralsund meldet sich Peter Becker, 16 Uhr. 18 Uhr Hartmut König mit seinen Kolumnen. 19 Uhr die Lyrik mit Hans-Peter Körner und besinnliche Musik. Und ab 21 Uhr die Nachrichten der Woche im Rückblick, die kleine Audiodatei der vergangenen 7 Tage.

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0: Liebe Leseratten, wir empfehlen ein Buch. Herr Spinzig hatte doch recht. Eine Erzählung des Rostocker Abgeordneten Lajos Orban.
2: Ein Mensch, zwei Staaten, viele Leben.
0: Lajos Orban verlebt eine nicht ganz gewöhnliche Jugend in der DDR und lernt all ihre Schrecken und Schönheiten kennen, bevor er auf Umwegen in die Bundesrepublik kommt. Hier erfährt er, dass längst nicht alles Freiheit, Gerechtigkeit und Wohlstand für alle ist, was im Westen gelebt wird, und dass der Sieg eines Systems noch lange nicht bedeutet, dass es das Beste für alle Menschen ist. Ein Buch über die Suche nach Sinn und Glück in zwei völlig unterschiedlichen Gesellschaftssystemen und den Mut, seinen eigenen Weg zu gehen, ganz gleich, wohin er einen verschlägt und wie viele Abzweigungen er nimmt.
2: Herr Spinzig hatte doch recht, ein Buch von Lajos Orban.
0: Regina Toss, immer am Sonnabend auf DDR1, 16 bis 18 Uhr mit ihrer Radiosendung Nimm das Lied als Souvenir und jetzt gemeinsam mit Dagmar Gelbke und Dagmar Friedrich und dem Stück Auferstehung der Ruinen, DDR-Revue der Komödie Dresden unterwegs. Erste Termine, 28. März 2026, Arndt Bausesaal Berlin, bereits ausverkauft, Eisleben am 1. April im Mechthild-Kloster. Dann das Altstadttheater Köpenick am 7. und am 10. April ausverkauft, am 24. April der Arndt Bausesaal nochmal Berlin. Die eigentliche Tournee startet dann am 24. September. Dessau, Marienkirche, 18. Oktober, Reichenbach, Neuberienhaus. Dresden Komödie, 19. Oktober, 20. Oktober, die Potteswalde, die Parkseele, 21. Oktober, Stolberg, Erzgebirge, der Bürgergarten, Oelsnitz, Stadthalle, 22. Oktober, 23. Oktober, Frankenberg, Kulturforum, Stadtpark, Großenhain, Remote Halle, 31. Oktober. Zeitz im UZ am 1. November, 2. November, Kamenz, Festsaal, Hotel Flair, Torgau, Kulturhaus, am 6. November, 7. November Frankfurt Kleistforum, 8. November Finsterwalde Kulturweberei, 17. November Ilmenau Festhalle, 18. November Pößneck Schützenhaus und am 19. November Staßfurt das Salzland Theater. Regina Toss, Dagmar Gelbke. Dagmar Friedrich.
3: Halten Sie vom Tango.
0: Auferstehung der Ruinen.
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0: Radio DDR1 hieß ab 1990 Radio Aktuell.
1: Nachrichten. Dem Bundesamt für Verfassungsschutz sollen die Namen sämtlicher 103.000 ehemaligen hauptamtlichen Stasi-Mitarbeiter bekannt sein. Sie hörten Nachrichten, Redaktion Uwe Winkler. 4.57 Uhr, noch 3 Minuten bis 5. Radio Aktuell.
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0: 1. April 1990, kein Aprilscherz, DT64 sendet 24 Stunden am Tag.
1: Das Wetter, die Temperatur in der Nacht 7 bis 2 Grad und klar, am Tagesverlauf dann sonnig und trocken, 16 bis 21 Grad, schwacher Wind aus südlichen Richtungen. Das waren die Nachrichten bei Jugendradio in der Redaktion von Petra Joswiakowski. Es sprach Steffen Hampel. Abschließend die Zeit, 0 Uhr 3 Minuten.
2: Schlaf.
3: Störung.

Glockengeläut und Fanfarenstöße. Etwas feierlich sollte es schon zugehen. Es ist soweit. Alle, die uns jetzt hören, erleben eine gewissermaßen historische Stunde mit. Jugendradio DD64 beginnt in diesen Augenblicken sein 24-Stunden-Programm. Von nun an sind wir täglich rund um die Uhr im Äther und so, wie sich's für ein Jugendprogramm geziemt, immer ein wenig gegen den Strich bürstend und das sowohl in Wort als auch in Musik. Mein Name ist Holger Lukas, wir haben gemeinsam das Vergnügen der ersten Nacht. Ja, die goldenen Zitronen haben uns erklärt, was sie wollen, nur die Regierung stürzen und ich erzähle euch jetzt am besten mal, was ich heute Nacht will, nämlich ein wenig informieren über das, was neu ist bei Jugendradio DD64 ab 1. April. Es gibt neben dem Nachtprogramm namens Schlafstörung, das eben gerade begonnen hat, noch die ein oder andere Neuerung in der Programmstruktur unseres Radios. Ich möchte zumindest die erste Stunde dieser Nacht nutzen, um das neue Schema vorzustellen. In groben Zügen versteht sich, denn allzu viel reden möchte ich nicht, denn die Schlafstörung ist vor allem ein Musikprogramm.

Sonntagmittag, 13 Uhr, weiter hier auf Ihrem DDR1 mit dem rhythmischen Dessert. Eine Stunde schwungvolle Musik und Mitschnitte aus dem Rundfunkarchiven als Eröffnung für unser Sonntagnachmittagsprogramm. Für die kommenden 60 Minuten wünschen wir gute Unterhaltung,

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2: Das neue Deutschland, 30. Mai 1989. 850 Jugendliche der DDR fahren nach Pjöngjang. Eberhard Aurich wird zitiert mit guten Ergebnissen im FDJ-Aufgebot DDR 40. Wissenschaftlich-technische Kooperationen zwischen der BRD und der DDR wurden erörtert. Günter Mittag empfing Dr. Heinz Riesenhuber zu Gesprächen in Berlin. Gemeinsam äußerten sich das DDR-Solidaritätskomitee und das Komitee für Menschenrechte. Es gab scharfen Protest gegen die Todesurteile in Südafrika. Die Freilassung der abhängigen 25 wurde gefordert. Durch Rationalisierung steigt die Leistung im Zementwerk Karsdorf. Vom 31. Mai bis 5. Juni 1989 fanden die Berliner Tage in Moskau statt. Umweltminister trafen sich in der CSSR-Hauptstadt Prag. Die jüdische Gemeinde in Frankfurt am Main erstattete Anzeige gegen den NPD-Stadtrat. Grund neonazistische Hetze. Die Zahl der Taifunopfer in Vietnam stieg auf 78. 750.000 Philippiner legten die Arbeit nieder. Ein Verdächtiger im Mordfall Olof Palme stand vor Gericht. Berichtet wurde aus Stockholm. Die Wirtschaftsbeziehungen mit Uganda werden erweitert. In Dresden gab es eine Begegnung mit den Freidenkern. Ja, der Verband der Freidenker, das gab es auch in der DDR. Intensiviert wurde die Zusammenarbeit mit Indien. Der Vorsitzende des Staatsrates der DDR gratuliert Johanna Pansow in Leipzig und Rudolf Stark in Dresden herzlich zur Vollendung ihres 100. Lebensjahres. Am Sonnabend, dem 27. Mai 1989, wurde an der DDR-Grenzübergangsstelle Warta der Einwohner von Berlin, West Stefan Mike Nork, bei der Begehung einer Straftat auf frischer Tat festgenommen. Der PKW vom Typ VW Golf, amtliches Kennzeichen BCE 9805, wurde beschlagnahmt, ein Ermittlungsverfahren wurde eingeleitet und Haftbefehl erlassen. Berichtet wird von Volkskammerabgeordneten in Limbach-Oberfrohna. VEB Aprotex wird im 40. Jahr der DDR der erste teilautomatisierte Trikotagenbetrieb. Ziel, mehr Waren für die Bevölkerung. Ab 1990 wird ein Produktionszuwachs von 3,6 Millionen Stück Untertrikotagen und 2 Millionen Quadratmeter Gewebe erwartet. Die Schweriner Kabelwerke sparen Rohstoffe ein. Die Leuna-Lehrlinge gehen in eine Erfinderschule nach Merseburg. Der Goldene Topf, eine neue Oper um E.T.A. Hoffmann, wurde bei den Dresdner Musikfestspielen uraufgeführt. Im Fernsehen fand statt Katrin Weber in einer Fernsehgala als Dank an die Lehrer. Das Ganze am 10. Juni 20 Uhr im ersten Programm. Erinnert wurde an den 80. Geburtstag von Hilde Koppi. Gedacht wurde Benny Goodman. Sigmund Jähn war zu Gast bei BRD-Astronauten in Köln. Eine UdSSR-Flottenübung wurde im Pazifik angekündigt. Einige türkische Provinzen meldeten einen weiteren Ausnahmezustand. Damals schon kämpften die Kurden. In Italien waren Notschlachtungen wegen Maul- und Klauenseuche notwendig. Die Frankfurter Allgemeine Zeitung berichtet, dass jahrzehntelange systematische Benachteiligung der Familien in der BRD nachgewiesen sind. Kinder sind unerwünscht. Zwar verspreche man in Bonn den Wählern jede Menge Zukunft, doch bei der Frage, was mit diesem höchst unbestimmten Begriff gemeint ist, werde die Verlegenheit gewaltig. Immerhin, Frankfurter Allgemeine Zeitung, zitiert im Neuen Deutschland. Die Neuverstellungen des Dietz-Verlages liegen vor. Lenin, ausgewählte Schriften in zwei Bänden. Marx Engels, das Manifest der Kommunistischen Partei. Jenny Marx, ein bewegtes Leben. Wolfgang Büttner, die Fackel der Freiheit. Rigobert Günther, der Aufstand des Spartakus. Auf der Berlin-Seite, armenische Kinder weilten in Ferienlagern der DDR. Eine Fußgängerin wurde tödlich verletzt. Am Wochenende ereigneten sich in Berlin 42 Verkehrsunfälle. Und noch Funk und Fernsehen. Und noch Funk und Fernsehen im ersten 20-Uhr-Film ihrer Wahl. Irrtümer des Herzens. Danach damals vor 40 Jahren. Zeitzeugen und Filmdokumente zur Geschichte der DDR. Danach die 12. Musikfestspiele aus Dresden. Ein langer Fernsehabend. Im zweiten der Fernsehfilm Im Zeichen des Steinbocks. Nachts dann noch der Film Der ungewöhnliche Zuhälter. DDR 1 mit Musik durch die Länder. Danach Augenblickchen, Szenen vom Lande. DDR2 sendete den Dresdner Abend. Berlin, Weltstadt des Theaters, auf dem Berliner Rundfunk, danach die Liederbühne. Die Tanzparty International auf Stimmen der DDR, danach Zeitprobleme und um 21.30 Uhr das Musikjournal. Duett, Musik für den Rekorder, auf DT64 und danach die Szene. Die Rolling Stones bleiben sich treu und veröffentlichen 2026 In the Stars. Mick Jagger, Keith Richards, die Rolling Stones auf DDR1.

Eine Rocklegende ist zurück, Deep Purple. Smoke on the Water war gestern, 2026 heißt es Arrogant Boy und damit gemeint ein American Boy.

0: Samstagnachmittag das rhythmische Dessert unterbricht für die kleine Audiodatei. Gute Unterhaltung die nächsten 25 Minuten, dann sind wir zurück.
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0: Anne Mücke hier bei uns und wir haben jetzt einen Titel, der war auf Platz 1 einer legendären Hitparade, war damals ein Riesenrummel. Ich habe auch noch das Original-Promo in meinem Archiv, das spielen wir dann auch gleich dazu. Ja, erzähl.
2: Ja, das war im Sommer 1990, die Top 2000D. DT64 hatte über Kanäle, mir ist nicht bekannt, welche Kanäle das waren, Kontakt zu einer Art Jugendredaktion bei SDR3 aufgenommen. Und die hatten sich dann in den Kopf gesetzt, zusammen die längste Hitparade der Welt zu machen. Das ging wirklich von April bis August 1990. Und es gab sozusagen eine Ostliste und eine Westliste. Aber der Gesamtsieger dieser Top 2000D war der wunderbare Song, geschrieben und auch interpretiert von Prince, aber berühmt geworden dann mit und durch Sinéad O'Connor, Nothing Compares to You.
0: Wunderschönes Lied und dieser SDR war damals auch eins der progressivsten Programme im Westen, wurde ja dann auch weggemacht und verschmolzen und zu dem, was man da jetzt dort hat. Sinéad O'Connor.
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0: Anne Mücke hier zugegen. Wir kommen jetzt zu einem Künstler, da haben wir im Vorgespräch schon gesprochen, dass wir ihn erst viel später für uns entdeckt haben, Gerhard Gundermann.
1: Genau, also ich bin ja so eine richtige Ostrock-Tussi, weil mein Bruder war Schlagzeuger und hat unter anderem die Gruppe Jessica, wir erinnern uns, ich beobachte dich, der Stasi-Song, mitgegründet. Die haben wir uns im Wohnzimmer angefangen zu spielen und dadurch war ich dann eben auch immer bei Konzerten und im Haus der jungen Talente und so unterwegs und kannte das alles rauf und runter. Und Gundermann habe ich dann da auch mal im HDJT gesehen und dachte, oh Gott, was ist das für ein Typ mit seiner komischen Brille und den strähnigen Haaren und dem Fleischerhemd. Ach nee, das ist so ein, hier so ein Penner-Typ, der finde ich doof, was der macht, ne? Und erst dann Mitte der 90er Jahre, da hatte ich dann einen Freund, der wiederum eigentlich gar keinen Bezug zur Ostmusik hatte, aber Gundermann toll fand. Und der spielte mir dann Songs vor und ich dachte, wow, ist ja ähnlich wie bei Silly. Ich, ja, das war mir auch nicht klar, dass

0: angehört. Und dieser Song Männer und Frauen, dieses von jedem Tag will ich was haben, dass ich nicht vergesse, ein Lachen, ein Sieg, eine Träne, ein Schlag in die Fresse. Und dann dachte ich, ja, genau, das ist genau mein Lebensgefühl.
1: Ich kannte Gundermann zu DDR-Zeiten, weil er ja relativ oft bei DT64 lief und fand ihn vorher auch nicht so doll, ging mir ähnlich. Und diese Platte hatte mich dann überrascht, weil die ja eigentlich eher schon in die Bruce Springsteen-Richtung ging. Und die Sachen, die mir von ihm heute am besten gefallen, die sind ja auch sehr filigran. Also Engel über dem Revier ist mein Lieblingslied fast von ihm. Und das ist schon wirklich ganz interessant, wie er sich dann entwickelt hat. Ja, dann hören wir mal. Gundermann.

0: Anne-Kathrin, die Mücke in alten Radioerinnerungen schwelgen. Da habe ich doch gleich für diesen Sonntag noch Zugaben. Aber zuvor, der Medienpodcast Sachlich Richtig wird nicht mehr von der Ostdeutschen Allgemeinen Zeitung veranstaltet. Holger Friedrich, auch Herausgeber der Berliner Zeitung, hat die Zusammenarbeit mit Sachlich Richtig, aber auch mit der Multimedia-Abteilung kurzfristig eingestellt. Neben Alexander Teske bei Sachlich Richtig ja auch Peter Welchering, dessen aktuelles Buch Geschlossene Anstalt wird gerade von mir gelesen, Edition Sandwirt. Und auch in meiner Hand das Jugendradio aus dem Osten, DT64 1964 bis 1993 von Thomas Gäfer.
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0: Na dann, einen schönen guten Morgen.
8: Guten Morgen.
0: Auch von Jens Zimmer, er steht jetzt wieder jeden Morgen in seiner Küche zum Format. Koffein bereit.
9: Es fällt mir ja fast schwer, euch ein schönes Wochenende zu wünschen. Ich möchte nicht, dass ihr ein schönes Wochenende habt. Ich möchte,

0: dass ihr über diesen Scheiß nachdenkt, ja. Ich möchte, dass ihr mit anderen redet, ja. Wir haben keine Zeit mehr für schöne Wochenenden. Uns läuft die Zeit davon. Ja, die schönen Wochenenden sind erst einmal vorbei. Ja, wir müssen uns diesem Wahnsinn entgegenstellen, ne? Und zwar jeder. Und das leider Gottes rund um die Uhr. Das ist so unbequem, ich weiß, aber es muss sein.
1: Leider hat er sehr recht, weil solche Nachrichten hören wir heute nicht mehr im Radio.
2: Italiens Außenminister Andreotti hat die neuen sowjetischen Abrüstungsvorschläge als bedeutsam und außerordentlich positiv bezeichnet. Für die NATO sei dies eine goldene Chance, die sie auf ihrer bevorstehenden Ratstagung nicht versäumen dürfe.
1: So 1988. Ich habe gleich noch etwas Älteres, was dem heute durchaus mehr entspricht.
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7: Einen schönen guten Abend, verehrte Hörer. Ein paar Programmtipps für die kommende Stunde. Bayern 1 um 18.25 Uhr, der Abendkommentar. Grünes Licht für das bleifreie Benzin.
1: Auweia, dann mal schnell zurück zur Stimme der DDR.
8: Es ist 13 Uhr. 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Verehrte Hörer, in der folgenden halben Stunde informieren wir Sie über aktuell politische Geschehnisse. 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
9: Guten Tag. Die Sowjetunion hat ihre Absicht bekräftigt, den Verhandlungen in Genf einen gezielten und konstruktiven Charakter zu verleihen. Wie die Moskauer Pravda heute schreibt, mache man im Westen jedoch nicht vor einer direkten Verfälschung der Position der UdSSR Halt. Die Urheber des Rüstungswettlaufs seien besorgt über die große Anziehungskraft, die der von der Sowjetunion eingebrachte Vorschlag über die Reduzierung atomarer Mittelstreckenraketen für die Völker hat. Die Entstellungsversuche der sowjetischen Friedensinitiativen zeigten, dass die USA bei den in Genf stattfindenden Verhandlungen keineswegs auf die Herbeiführung eines Abkommens, sondern bewusst in einer entgegengesetzten Richtung steuern. Das Weiße Haus brauche Verhandlungen offensichtlich nur dazu, um die Völker zu beschwichtigen.
1: 40 Jahre später scheint mir das Mindset noch etwas traditioneller.
10: Ich verspreche dem deutschen Volke nichts unversucht zu lassen, um in wenigen Wochen die Heimat in jeder Beziehung kriegstüchtig zu machen.
1: Und so möchte ich heute mal wieder unseren Ronny Poge aus Stralsund erklingen lassen.
11: Nachdem ich 26 Jahre in der DDR gelebt habe und jetzt 33 Jahre in der BRD, stelle ich mir die Frage, wo kommt der Russenhass in den westdeutschen Bundesländern überhaupt her?
1: Auf Facebook präsentiert er einen Auszug aus der Denkschrift Adolf Hitlers von 1936, die unter anderem an Hermann Göring gerichtet war. Die sprachlichen Parallelen zu heute sind laut Ronny Poge einfach verblüffend. Er verlinkt auch auf das Original www.ifz-münchen.de, Heftarchiv 1955. Der Mann mit dem kleinen Bart beginnt: Politik ist die Führung und der Ablauf des geschichtlichen Lebenskampfes der Völker. Laber, laber, laber. Seit sich der Marxismus durch seinen Sieg in Russland, eines der größten Reiche der Welt, als Ausgangsbasis für seine weiteren Operationen geschaffen hat, ist diese Frage zu einer bedrohlichen geworden. Einer in sich selbst weltanschaulich zerrissenen demokratischen Welt tritt ein geschlossener, autoritärer, weltanschaulich fundierter Angriffswille gegenüber. Da war sie auch schon. Unsere Demokratie für Deutschland markiert. Deutschland wird wie immer als Brennpunkt der abendländischen Welt gegenüber den bolschewistischen Angriffen anzusehen sein. Er führt aus zur Abwehrfähigkeit, dokumentiert die wirtschaftliche Lage und stellt abschließend folgende Aufgabe: Erstens, die deutsche Armee muss in 4 Jahren einsatzfähig sein. Zweitens, die deutsche Wirtschaft muss in 4 Jahren kriegsfähig sein.
11: Und Deutschland hat jetzt schöne Jahre hinter sich gehabt, ich sag mal so bis 2015, seit der Wende. Für uns Ostdeutsche war es ja eigentlich in Ordnung. Was wir allerdings nicht gewusst haben damals, als wir uns so nach dem Kapitalismus gesehnt haben, dass der nicht nur Reisefreiheit und Konsum und sowas alles mit sich bringt, sondern auch Ausbeutung. und Krieg.
12: Also ich, der ich in der Schule ein Streber war, immer alles einzeln hatte, habe das gewusst aus dem Staatsbürgerkundeunterricht. Aber aus Lebenserfahrung lernen schadet nichts. Und so antwortete ich, im Grunde ist da alles gesagt. Auch, dass uns das Richtige gelehrt wurde, wenn wir nicht mehr auf Friedenswacht etc. Und dass auch von Genossen des MFS, die an vorderster Front etc. Und Friedenskämpfer waren eben nicht nur Hochrüster wie Helmut Schmidt, sondern wenigstens auch Erich Honecker, der sich zudem einige Male querfrontmäßig äußerte in der Sache des Friedens. Das muss voran, bevor man über Fehler und Schlechtes in der DDR schreibt. Im Kriegsrausch wird vom jetzigen Guten nichts mehr bleiben.
11: Ja, es geht nochmal um meine Frage, woher der Russenhass in den westdeutschen Bundesländern eigentlich herkommt. Eigentlich haben ja die Menschen in der DDR die Reparationsleistungen an die UdSSR und später Russland geleistet.
12: Nicht zuletzt auch dafür werden wir gehasst von den Faschisten, die eigentlich weiter nur Russland zerschlagen wollten, wollen, es in Zukunft wollen. Gehasst von denen, die weiter Slawen töten wollen und am Ende natürlich auch Juden. Das alles voneinander zu trennen, verbietet sich jedem dialektischen Denker. Die Tagesschau lenkt ab mit dem neuen FDP-Chef Kubitschki. Hat diese Partei überhaupt noch eine Bedeutung? Gewählt wurde er von weniger als 60%. Hat die Partei überhaupt noch so viele Mitglieder? Verloren hat Marie-Agnes Strack-Zimmermann, die ihre Kandidatur begründete. Wer schweigt, wenn aus eigener Sicht die Weichen falsch gestellt werden, hat nicht den Mut zur Freiheit gewählt. Naja, Frau Strack-Zimmermann hat ihre Weichen ja auch gen Osten gestellt.
13: Der Krieg muss nach Russland getragen werden.
12: Vielleicht lebt sie ja ihren Rausch jetzt in einer anderen Partei aus.
14: Freiheit ist für uns wichtiger als Frieden.
12: Dieser Frieden aber auch proklamiert am 31. Mai 2026 in der kleinen Audiodatei Sonntag.
15: Ein neuer Tag, ein neuer Grund für Kritik an Friedrich Merz.
16: Nein. Das ist die Drecksarbeit, die Israel macht für uns alle.
12: Diese Dreckstypen abschlachten. Einen neuen israelischen Evakuierungsaufruf für den Südlibanon gibt es, berichtet der ORF. Iran greift laut Bloomberg Luftwaffenstützpunkt in Kuwait an. Israel, Südlibanon. US-Kriegsminister Hegseth droht Teheran.
15: Unterdessen verdeutlicht der Krieg im Iran die anhaltende Abhängigkeit der EU von Erdöl und Erdgas.
12: Danke, beste Svetlana. Internationaler Währungsfonds, Weltbank, Internationale Energieagentur. Alle drei warnen vor Spritmangel im Sommer. Trump hat eine endgültige Entscheidung für den Iran angekündigt, aber nochmal verschoben. UNO zu Libanon. Die Zahl toter Kinder bei israelischen Angriffen hoch. Ach, das wollte ich morgen bringen zum Kindertag. Moskau und Neu-Delhi verstärken Marinekooperation und nun auch Hochrüstung in Australien, das größte Rüstungsprogramm seit dem Zweiten Weltkrieg. Japan entsendet Militärpersonal zur NATO, interessant, auch ein Tätervolk. In Guantanamo auf Kuba traf ein US-General eine kubanische Militärdelegation. Kuba prangert das US-Ölembargo als Kriegsakt an vor dem UN-Sicherheitsrat.
17: Cuba did not stay silent when the world needed it.
12: Europa zum Drohnenvorfall in Rumänien fordert Wladimir Putin Offenlegung aller relevanten Daten und Beweise. Moldawiens Außenminister erklärt, keine Unterstützung für NATO-Beitritt gibt es in der moldawischen Bevölkerung. Mihai Popsoy heißt dieser Mann. Viktor Orbans Nachfolger schließt die Waffenlieferungen an die Ukraine aus. Dmitri Medvedev warnt Kiew vor weiteren Attacken auf das Atomkraftwerk Saporosche. Sollte dies durch Attacken aus der Ukraine zerstört werden, könnte ein symmetrischer Schlag gegen Atomkraftwerke in der Ukraine folgen. Und Donald Tusk ruft aus Warschau Europa zu ernsthaften Reaktionen auf die Äußerungen Medvedevs auf. Und von der AfD meldet sich Lena Cortré, das Remigrationslähnchen. Sie ist ja zu einer Konferenz zum Thema in Portugal.
18: Ja, liebe Freunde, ich bin jetzt hier gerade in Porto bei der Remigrationskonferenz 2026. Wir haben hier eine super professionelle Veranstaltung. Aber lasst mich ein bisschen was erzählen, was im Vorfeld überhaupt passiert ist. Ihr habt es ja mitbekommen, es gab ja sogar Deutsche, die nicht ausreisen durften. Und ich habe mich gefragt, würde mir das jetzt auch passieren? Am Flughafen BER habe ich dann die Antwort bekommen. Ich wurde kontrolliert von der Bundespolizei, ja, meine Ausweisdokumente wurden überprüft und dann wurde auf meine Nachfrage gesagt, warum denn diese Kontrollen überhaupt stattfinden, dass ja in Porto eine große Konferenz von Rechtsextremen stattfinden würde, wo auch Politiker aus Deutschland teilnehmen würden und man möchte gerne sicherstellen, dass diese Konferenz platzt. Das wurde genau so gesagt und daran seht ihr, liebe Freunde, dass der Staat es einfach nur mit allen Mitteln versucht, uns mundtot zu machen und wenn er das nicht kann, eben unsere Veranstaltungen zu stören oder zu sabotieren. Aber ich frage euch mal, was maßt sich eigentlich so ein Bundespolizist an, das zu sagen? Warum will er überhaupt darüber entscheiden, ob eine Konferenz im Ausland überhaupt stattfinden darf? Warum will er darüber entscheiden? Aber ich kann euch auch noch eine wunderbare Nachricht mitteilen. Maximilian Merkel, der nicht ausreisen durfte, ist heute hier. Er hat sich ins Auto gesetzt, ist 22 Stunden angereist, weil er gesagt hat, wenn Unrecht zu Recht wird, wird Widerstand zur Pflicht.
12: Und durch all solchen Unsinn kann sich die AfD wunderbar als Märtyrer organisieren. Maximilian Merkel, ein Held. Lächerlich wäre es, wenn es nicht so ernst wäre. Wahl in Dänemark an Land gezogen, aber immer noch nicht explodiert.
19: Ich habe sowas noch nicht erlebt. Für mich ist es die Hölle.
12: Umweltminister Mecklenburg-Vorpommern Till Backhaus. SPD.
20: Das ist richtig.
21: Moin Marcello. Ich finde immer lustig, wenn du meine Sprüche damit drin haust. Finde ich echt super. Bleib mir schön gesund, mein Freund.
12: Da werde ich mir mal Mühe geben. Blick aufs Wetter. Schauer, Gewitter, Starkregen, Hagel, Sturm. Im Norden freundlicher. Durchwachsen die kommenden Tage. Viel Regen. Ab Dienstag zum kommenden Wochenende wieder schön. 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
22: Unsere Heimat

Das neue Deutschland vom 24. Mai 1985. Berichtet wird auf Seite 1 von einer ideenreichen Aussprache auf dem 12. Parlament der FDJ. Internationalismus der Tat, Jugend stärkt ihr Vaterland. Erich Honecker war anwesend, auch empfing er den Regierungschef Ghanas. Stattgefunden in der Dresdner Semperoper, der glanzvolle Abschluss der UdSSR-Kulturtage in der DDR. Gemeldet werden erneut schwere Kämpfe in der Hauptstadt Libanons. In New York gab es Demonstrationen gegen Obdachlosigkeit. Eine Ausstellung mit Werken von Bernhard Heisig fand in Moskau statt. Beraten wurde die weitere Zusammenarbeit mit Ungarn. Günter Gleiber empfing den Staatssekretär Horvat. Weiterentwickelt wird die Infrastruktur an Oder und Neiße. Man berichtet von einer guten Zusammenarbeit zwischen der DDR und Polen. Eine Kommission tagte. Auf Seite 3 schrieb Professor Manfred von Ardenne, überschrieben, USA Hochrüstung im Weltall mit allen Mitteln bekämpfen. Ardenne hob die Rolle der Jugend hervor. Reden werden abgedruckt vom 12. Parlament der Freien Deutschen Jugend. Zitiert werden Barbara Hauke vom VEB Strickwaren Oberlungwitz. Andreas Böck vom Erfurter VEB Mikroelektronik. Thomas Hamann aus dem Ernst-Thälmann-Kombinat Magdeburg. Margit Rössler aus der Hans-Beimeler-Oberschule Schwerin. Heike Drechsler vom SC Motor Jena. Eva-Maria Rudloff, Medizinstudentin an der Universitätsfrauenklinik der Friedrich-Schiller-Universität Jena. Christel Grau von der Jugendherberge Friedrich Ludwig Jahn in Freiburg. Ein klingendes Dankeschön gab es von Pionieren an die FDJ. Anja Hesse berichtete über die Ergebnisse in der Expedition Rote Fahne. Es gab ein Pionierversprechen an Erich Honecker. Die junge Generation steht auf allen Kontinenten in der Front des Friedens. Leiter weiterer ausländischer Delegationen ergriffen im Palast der Republik das Wort. Der indische Premier besuchte die weißrussische Sowjetrepublik. Die GSSR und Frankreich plädierten für einen politischen Dialog. Zitiert wird SPD-Politiker Heimann: Kein Weg führt an Tatsachen vorbei. Es ging um die Westintegration der BRD, diese schließe eine deutsche Einheit aus. Der USA-Senat billigte die Wiederaufnahme der Chemiewaffenproduktion. Aus Pretoria werden Morde an Südafrikanern gemeldet. Britische Parlamentarier waren zu Besuch in Bulgarien. Der Außenhandelsumsatz der UdSSR stieg um 9,6%. Die Wiener Verhandlungen zur gegenseitigen Reduzierung der Streitkräfte und Rüstungen in Mitteleuropa sind wieder aufgenommen worden. Die 36. Runde war das. Und wer war im All? Kosmos 1653. Und wer war pleite? Im ersten Quartal dieses Jahres wurden in West-Berlin 199 Konkursanträge von Unternehmen registriert. Das sind 25% mehr als im selben Zeitraum des Vorjahres.

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0: Ja, fast schwer, euch ein schönes Wochenende zu wünschen. Ne? Ich möchte nicht, dass ihr ein schönes Wochenende habt. Ich möchte, dass ihr über diesen Scheiß nachdenkt. Ja, ich möchte, dass ihr mit anderen redet. Ja, wir haben keine Zeit mehr für schöne Wochenenden. Uns läuft die Zeit davon. Ja, die schönen Wochenenden sind erst einmal vorbei. Ja, wir müssen uns diesem Wahnsinn entgegenstellen. Ne? Und zwar jeder. Und das leider Gottes rund um die Uhr. Das ist so unbequem, ich weiß, aber es muss
1: sein. Der Marabu bringt Infrarotzimmer. Der erzählt, dass wir jetzt haben, wovor Spinner und Schwurbler vor 5 oder 12 Jahren gewarnt haben. Ich denke, er fängt viel zu spät an. Der Verlust der Souveränität über die DDR-Staatsgrenze sollte mindestens als Weichenstellung ins Heute erzählt werden. Und Karl Eduard von Schnitzler hat seit den 1950ern gewarnt. Aber auch das war nur ein späterer Anfang. Der Verrat des Potsdamer Abkommens durch die Amis und Brits ab 1945, der Abwurf der Bomben auf Nagasaki und Hiroshima gehören auch zu den Ursachen der heutigen Krise. Die Klimakrise wurde abgesagt, sagt Zimmer. Das ist sicher richtig. Aber im Februar 2022 wurde die C-Pandemie auch schon abgesagt. Am 9.11.89 wurde das Waldsterben abgesagt. Meine Themen seit Jahrzehnten immer wieder dasselbe, aber die nachgewachsenen Jüngeren kapieren nicht das Vorherige und dass das Jetzige die Folge des Vorherigen war, ist und sein wird. Auch thematisiert er, wo kommt die Hetze eigentlich her, und findet analog zu mir die Herrschaftsmedien und sonstige Herrschaftsstrukturen als Quellen. Auch das kann er bei Karl Eduard von Schnitzler schon viel früher finden. Der Marabu bringt lange Köppel. Der scheint recht aufgerührt zu sein und gibt sich als Warner hinsichtlich der jetzigen Situation. Sein sonst schnelleres Sprechen ist nun oft unterbrochen von längeren Sprechpausen. Medvedevs jetzige Positionierungen sind der Aufhänger dieser Bedenklichkeit. Der Medvedev meine, Russland müsse sich vor Europa schützen durch Abschreckung, warnt der Köppel. Nein, Russland ist ein großer Teil Europas und kann sich nicht vor sich selbst abschrecken und sollte es auch nicht wollen. Der Falschsprech, dem sich die Russen unterworfen haben und von dem sie sich seit einigen Jahren, aber nur teilweise befreit haben, gebiert falsche Politik. Meine Position seit langem: Dieser Falschsprech ist zwar in der Regel nicht Grund der heutigen kriegerischen Situation, aber doch ein Instrument, sie herbeizuführen. Wer gegen diesen kriegerischen Quatsch ankämpfen will, schon in sich selbst, aber auch nach außen, muss insbesondere erst einmal diesen Sprech bekämpfen, kritisieren, richtigstellen. Es geht nicht um Europa, das durchgeknallt ist. Der Kontinent kann nichts dafür. Es ist auch nicht das Männliche. Es ist nicht das, was es macht und so weiter. Es ist der ganz normale, seit über 100 Jahren schlimmstens bekannte Imperialismus, der profitgesteuerte Kapitalismus. 300% und es gibt kein Verbrechen. Ob der Köppel das mal gelesen hat oder nicht, es ist jedenfalls weit außerhalb seines Horizonts, diese eigentlichen und letzten Gründe für das heutige Miese, vor dem er warnt, auch nur auf dem Schirm zu haben.
2: Russland hat Deutschland noch nie angegriffen. Noch nie, aber zweimal hat Deutschland Russland angegriffen.
1: Ich finde eine knapp 19-minütige Rede Krenzens Ende Mai in Moskau auf einem kommunistischen Treffen. Ich sehe einen Offizier der Föderation im Publikum. Krenz gibt wieder den Elder Statesman. Ich differiere zu seinem Sprech. Er berichtet die DDR-Bürger nur als ehemalige, aber mich gibt es doch noch. Er nimmt Bezug auf das Sagen und Schreiben der Russen, die Deutschen hätten nichts gelernt und so weiter. Es fehlt also: Ich bin nicht ehemalig. Die DDR-Staatsbürgerschaft als eine ehemalige zu denken, ist einer der Fehler, die in die heutige Situation führten. Es fehlt der Anteil sowjetischer, russischer Politik an den Entwicklungen bis in die heutige Wer ehemalige DDR-Bürger denkt und sagt, der denkt und sagt auch Wiedervereinigung anstatt feindliche Übernahme, rechtswidriger Anschluss und so weiter. Die Russen müssten endlich mal kapieren, wer seine Freunde verrät, verrät sich selbst. Und selbstverständlich haben die Deutschen gelernt, also die westdeutschen Herrschenden, und zwar mit Hilfe der Amis. Je größer die Verbrechen, desto geringer das Risiko, desto geringer die Strafe. Ein Lernergebnis aus Weltkrieg II und dessen Folgen.
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1: Der Marabu bringt Frau Mücke Teil 4. Wieder fällt mir ihre Frische im Ton auf, aber auch die Widersprüchlichkeiten werden wieder deutlich zwischen dem DDR-Tradierten und den Westler-Verblödungen, die sie ja auch drauf hat. Und wieder wünscht sie einen DDR-Rocktitel, dieses Mal City mit Susanne. Ups, ich erfahre, dass Susanne vor 2 Jahren gestorben ist. Ich habe sie kennengelernt Ende der 80er in Glienicke, als ich entfernter Nachbar, Kollege des Toni wurde und sie gerade pubertierte, also zu etwa der Zeit, als der Titel entstand. Zusammen mit Toni und ihrer Mutter, die schon lange tot ist, habe ich sie damals kennengelernt im Hause Kral. Vor 5 bis 7 Jahren habe ich sie in einem Konzert im Kesselhaus gesehen. Sie sah in ihren reifen Jahren sehr attraktiv aus. Dass sie krank war, hatte Toni mir mal erzählt, wenn ich es recht erinnere, aber nicht später ihren Tod. Es ist ein schönes Wiederhören des City-Titels. Also auch ein schönes Andenken an Susanne.

0: wird so mit der Ukraine, das wird so niemals funktionieren. Und jetzt 3 Jahre sind wir weiter. Hunderttausende von Menschen haben ihr Leben verloren. Wirtschaftlich ist alles scheiße. Jetzt ist ein Kaufmann, ja. Da geht es um Deals. Manche Deals sind scheiße, manche sind gut, aber es geht ihm um sein Land. Und es ist ja dieses Problem, was wir jetzt haben. Das haben ja Politiker gemacht. Ja. Die hätten ja auch damals sagen können, komm, wir setzen uns an einen Tisch. Finde ich zwar scheiße, aber wir können miteinander reden. Scheiße, ich genieße das Leben. Das also es ist genau das Leben, was ich immer führen wollte, mit Menschen zu reden. Ich finde das aber auch gar nicht schlimm, wenn man kritisiert wird und man mich einige Leute scheiße finden. Ja, so ihr gutes Recht, das ist Demokratie. Ich finde die Leute scheiße, sie können mir sagen, sie finden mich scheiße. Und ich sag zu anderen auch, wenn ich irgendwas scheiße finde. So gute Leute, die können aus diesem Land nicht mehr raus. Was ist das für eine Scheiße? Ja? Aber diese Schulden, die wir machen, wenn die wenigstens 100% in richtige Investitionen gehen würden, aber die versickern ja auch für irgendeinen Krempel und Scheiße, den die da machen. Und da werden eben nicht zum Teil, sage ich mal, von dem Budget, was zur Verfügung steht, wird ja nicht alles jetzt in Brücken, alles in KI, in neue Fabriken und ich weiß nicht was gesteckt, sondern auch eben in absolute Scheiße. Und als sie dann auf einmal gemerkt haben, verdammte Scheiße, jede Woche steigt das Gold, ne? Und ich weiß nicht, was deine ganze Familie in die Scheiße fahren. Die haben es verpennt. Und nicht wir vielleicht, oder wir haben nicht vielleicht den Anschluss an KI, wir haben nicht vielleicht an Elektroautos das verloren, nicht vielleicht, wir haben das verloren. Und wir müssen jetzt voll Gas geben, um überhaupt da irgendwie was zu machen. Ja. Und endlich mit diesem moralischen Scheiß aufhören. Diese Klugscheißer immer da, ja.
1: Der Marabu bringt lang und viel Scheiße. Also Bohlengequatsche. Sehr widersprüchlich. Einerseits schwört er, keines seiner Kinder würde in einen Krieg gehen. Nun gut, das haben andere Privilegierte in früheren Zeiten auch geschworen und auch praktiziert. Andererseits erklärt er, was Demokratie sei. Jeder müsse seine Meinung sagen können. Naja, der Horizont dieses Herrn ist in etwa so niedrig wie das Niveau seiner Erfolgstitel. Und die Wertung Scheiße ist das häufigste Wort in diesem Gequatsche.
0: Also wer angenommen, du würdest mich haten, würde ich dich einfach blockieren, ja. Das ist doch ganz, ich brauche diese scheiß Follower doch nicht. Also wenn der einer sagt, Bohlen, du bist scheiße, dann denke ich, hey, du brauchst mich doch nicht. Macht die natürlich auch Firmen kaputt, ja. Weil sie dann natürlich nicht mehr das Geld investieren können, was sie für so eine Scheiße ausgeben. Ja? Ich weiß gar nicht, ob Apple mehr Steuern zahlt als ich. Das ist doch, also in Deutschland. Das ist doch scheiße. Aber wie gesagt, also wenn man mir jetzt auch noch da am Ende, wenn ich 50% bezahlt habe und alle die Nebenkosten, die dann da auch noch entstanden sind, für jeden Scheiß, ja. Da liest du die ganze Zeit im Social Media, die Frau von Macrons Mann, ja, und das wird dadurch alle, und dann haben sie Begründungen und wer weiß, das ist bestimmt alles Scheiße, ja. Also, ich meine so Schwarzgeld oder irgend sowas, ja. Dass man die Steuer bescheißt oder sowas, ja. Mal die Nummer 1 mit Your Heart, Your Soul, Medien, alle, ja, das ist scheiße, in 6 Monaten hört das keiner mehr.
1: Der Marabu bringt die Dagdelen-Veranstaltung, die mit dem russischen Botschafter, von der ich ausgeladen wurde. Und er kritisiert, also der Marabu, den Warwick, den er für einen guten gehalten hatte und der nun dem Botschafter eine sehr blöde Frage stellte und die üblichen Zuweisungen tätigte, von wegen Angriffskrieg und so weiter. Mich würde ja interessieren, wann hat der Warwick sich angemeldet, vor mir oder nach mir, dass er teilnehmen durfte, ich aber nicht. Dass seine blöden Fragen gestellt werden konnten, aber meine klugen nicht.

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0: Börsenfunk darf eine ausgesprochen gesichtshübsche die Interessen der Otto Group sprechen. Wieder wird Temu thematisiert. Circa 20 Millionen Nutzer mittlerweile, wird angesagt, Tendenz wohl steigend. Kauflaune sei unten im Keller. Die Menschen hätten Angst vor der Zukunft. Ich auch. Bei mir kommt aber noch die Angst vor der Rache der Staatsjuristen hinzu, wenn ich mich nicht mehr wehren kann. Für meine jahrzehntelangen Unbotmäßigkeiten aber besser Angst als keine Angst, und dann passiert genau dasselbe wie mit Angst. Aber völlig unerwartet. 3,3 Milliarden Umsatz durch und über Temu, wenn ich es recht verstanden habe. Als jahrelanger Kunde bei AliExpress und Temu kann ich beide empfehlen. Sie bieten dieselben Produkte wie der Brit-Fachhandel, denn die Chinesen produzieren die ja, die Produkte des Brit-Fachhandels. Aber im sogenannten Direktmarketing kosten die Artikel nur die Hälfte oder ein Drittel. Ich erinnere mich noch recht gut, wie das sogenannte Direktmarketing in den 90ern und 2000er Jahren ein Dauerthema der Brit-Staatsbürgerkunde war, der Abrichtung für die sogenannte Marktwirtschaft in Freiheit. Nun soll das früher positiv gejubelte etwas besonders Böses sein, da unsere chinesischen Genossen es zu unseren Käufergunsten praktizieren. Bestens. Früh wieder die totale Asymmetrie der Tagesschau 24 Propagandisten im Tonfall wie in der Reihenfolge der Erwähnung der Fakten und Fakten. Netanyahu berichtet rechthaberisch den Krieg gegen die Araber. Die jungmütterlichen Moderatussen säuseln positiv dazu. Der Bericht über die Zustände in Kuba ist so strukturiert, die Kubaner machen alles falsch. Der politische Passiv, wie dass die DDR zusammengebrochen sei. Keine ausländischen Akteure werden genannt, die diese Zustände auf Kuba verursachen. Dann ist der Donbass von Russland besetzt, da der Beschuss eines Wohnheims im Donbass durch die Kiewer erzählt wird. Ist die Brit von der Brit besetzt? Wie kann der Donbass als Teil Russlands erzählt werden als von Russland besetzt? Dass gemäß dieser Erzählung die Kiewer mit Kriegswaffen ihre eigene Bevölkerung beschießen, erwähnen die Propaganda-Heinissen nicht. Wie ist das zu bewerten? Moralisch, juristisch, menschenrechtlich? Eine Regierung bekämpft Menschen, die sie erklärtermaßen als ihre Bürger ansieht, mit Kriegswaffen. So ist das, darf aber nicht so gedacht werden. Und kein Einordner sagt es, auch die attraktive Sarah nicht.
1: Sarah kommt.
2: Ja, sehr geehrte Damen und Herren, heute Vormittag haben wir die Partei Bündnis Sarah Wagenknecht Vernunft und Gerechtigkeit, kurz BSW, gegründet.
0: Die Tagesschauler feiern die erste Enzyklika des Papstes. Jubel, Jubel, Jubel über die Scheinmoral und die Scheinpolitik.

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Herzlich willkommen. Sonntag 16 Uhr, staubgewischt auf alten Platten. Es begrüßt Sie Jürgen Eger aus der Hauptstadt.

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0: Reinhard Lacomi gehörte zu den wenigen DDR-Künstlern, insbesondere Unterhaltungskünstlern, die die DDR in seinen nicht allzu häufig zugelassenen öffentlichen Äußerungen nicht verleugnete. Er bekannte sich als fast einziger, zu Wolf Biermann in Opposition gestanden zu haben, damals in den 70ern, und polterte in den 90ern gelegentlich gegen diesen. In die Unterhaltungsszene getreten war Lucky als jatziger Tastendrücker bei Lenz und Fischer, wurde aber Anfang Mitte der 70er bekannt mit Schlagern wie »Heute bin ich allein« und »Das war doch nicht das erste Mal«. Er konnte aber auch DDR konkret, inklusive Bekenntnis zu unserem Staat und der Sozialpolitik, und so besang er »Das Haus, wo ich wohne«.
3: Das Haus, wo ich wohne, das ist nicht

ich wohne, das steht nicht mehr lang. Es gibt ja bekanntlich ein Neubau.

sind wir alle wohnraumsorgenfrei. Damit sowas wie diesmal nicht wieder passiert, wird für Musiker gleich

0: auch einen Verbesserungsvorschlag.
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3: Anne Mücke hier bei uns. Und wir haben jetzt einen Titel, der war auf Platz 1 einer legendären Hitparade. War damals ein Riesenrummel. Ich habe auch noch das Original-Promo in meinem Archiv. Das spielen wir dann auch gleich dazu. Ja, erzähl.
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3: Wunderschönes Lied, und dieser SDR war damals auch eins der progressivsten Programme im Westen, wurde ja dann auch weggemacht und verschmolzen und zu dem, was man da jetzt dort hat. Sinéad O'Connor.
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0: Anne Mücke hier zugegen. Wir kommen jetzt zu einem Künstler, da haben wir im Vorgespräch schon gesprochen, dass wir ihn erst viel später für uns entdeckt haben, Gerhard Gundermann.
1: Genau, also ich bin ja so eine richtige Ostrock-Tussi, weil mein Bruder war Schlagzeuger und hat unter anderem die Gruppe Jessica, wir erinnern uns, ich beobachte dich, der Stasi-Song, mitgegründet. Die haben wir uns im Wohnzimmer angefangen zu spielen und dadurch war ich dann eben auch immer bei Konzerten und im Haus der jungen Talente und so unter.

0: Und von da an war ich ein unglaublicher Gundermann-Fan, aber er ist ja dann leider schon 96 gestorben, wirklich über Nacht. Und das hat mich so enttäuscht zurückgelassen. Ich dachte immer, irgendwann musst du mit dem Typen mal ein Bier trinken und dich unterhalten. Der ist irgendwie wirklich ein bisschen irre, aber wirklich auch gut. Und dann habe ich eben auch dieses DDR-Album von ihm, Männer, Frauen und Maschinen, mir nochmal in Ruhe angehört. Und dieser Song Männer und Frauen, von jedem Tag will ich was haben, das ich nicht vergesse, ein Lachen, ein Sieg, eine Träne, ein Schlag in die Fresse. Und dann dachte ich, ja, genau, das ist genau mein Lebensgefühl.
1: Ich kannte Gundermann zu DDR-Zeiten, weil er ja relativ oft bei DT64 lief und fand ihn vorher auch nicht so doll, ging mir ähnlich. Und diese Platte hatte mich dann überrascht, weil die ja eigentlich eher schon in die Bruce Springsteen-Richtung ging. Und die Sachen, die mir von ihm heute am besten gefallen, die sind ja auch sehr filigran. Also Engel über dem Revier ist mein Lieblingslied fast von ihm. Und das ist schon wirklich ganz interessant, wie er sich dann entwickelt hat. Ja, dann hören wir mal. Gundermann.

0: mit Anne-Kathrin Mücke in alten Radioerinnerungen schwelgen. Da habe ich doch gleich für diesen Sonntag noch Zugaben. Aber zuvor, der Medienpodcast Sachlich Richtig wird nicht mehr von der Ostdeutschen Allgemeinen Zeitung veranstaltet. Holger Friedrich, auch Herausgeber der Berliner Zeitung, hat die Zusammenarbeit mit Sachlich Richtig, aber auch mit der Multimedia-Abteilung kurzfristig eingestellt. Neben Alexander Teske bei Sachlich Richtig ja auch Peter Welchering, dessen aktuelles Buch Geschlossene Anstalt wird gerade von mir gelesen, Edition Sandwirt. Und auch in meiner Hand das Jugendradio aus dem Osten, DT64 1964 bis 1993 von Thomas Gäfert.
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3: Na dann, einen schönen guten Morgen.
4: Guten Morgen.
3: Auch von Jens Zimmer, er steht jetzt wieder jeden Morgen in seiner Küche zum Format. Koffein bereit.
5: Es fällt mir ja fast schwer, euch ein schönes Wochenende zu wünschen. Ne? Ich möchte nicht, dass ihr ein schönes Wochenende habt. Ich möchte, dass ihr über diesen Scheiß nachdenkt. Ja? Ich möchte, dass ihr mit anderen redet. Ja? Wir haben keine Zeit mehr für schöne Wochenenden. Uns läuft die Zeit davon. Ja? Die schönen Wochenenden sind erst einmal vorbei. Ja, wir müssen uns diesem Wahnsinn entgegenstellen. Ne? Und zwar jeder. Und das leider Gottes rund um die Uhr. Das ist so unbequem, ich weiß. Aber es muss sein.
3: Leider hat er sehr recht, weil solche Nachrichten hören wir heute nicht mehr im Radio.
6: Italiens Außenminister Andreotti hat die neuen sowjetischen Abrüstungsvorschläge als bedeutsam und außerordentlich positiv bezeichnet. Für die NATO sei dies eine goldene Chance, die sie auf ihrer bevorstehenden Ratstagung nicht versäumen dürfe.
3: So 1988. Ich habe gleich noch etwas Älteres, was dem heute durchaus mehr entspricht.
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11: Einen schönen guten Abend, verehrte Hörer. Ein paar Programmtipps für die kommende Stunde. Bayern 1 um 18.25 Uhr, der Abendkommentar. Grünes Licht für das bleifreie Benzin.
3: Auweia, dann mal schnell zurück zur Stimme der DDR.
12: Es ist 13 Uhr. Sie empfangen das Programm von Stimme der DDR. Verehrte Hörer, in der folgenden halben Stunde informieren wir Sie über aktuell politische Geschehnisse. Hören Sie zu Beginn bitte die Meldungen der Nachrichtenredaktion und im Anschluss daran unsere internationale Presseschau.
13: Guten Tag. Die Sowjetunion hat ihre Absicht bekräftigt, den Verhandlungen in Genf einen gezielten und konstruktiven Charakter zu verleihen. Wie die Moskauer Pravda heute schreibt, mache man im Westen jedoch nicht vor einer direkten Verfälschung der Position der UdSSR Halt. Die Urheber des Rüstungswettlaufs seien besorgt über die große Anziehungskraft, die der von der Sowjetunion eingebrachte Vorschlag über die Reduzierung atomarer Mittelstreckenraketen für die Völker hat. Die Entstellungsversuche der sowjetischen Friedensinitiativen zeigten, dass die USA bei den in Genf stattfindenden Verhandlungen keineswegs auf die Herbeiführung eines Abkommens, sondern bewusst in einer entgegengesetzten Richtung steuern. Das Weiße Haus brauche Verhandlungen offensichtlich nur dazu, um die Völker zu beschwichtigen.
3: 40 Jahre später scheint mir das Mindset noch etwas traditioneller.
14: Ich verspreche dem deutschen Volke nichts unversucht zu lassen, um in wenigen Wochen die Heimat in jeder Beziehung kriegstüchtig zu machen.
3: Und so möchte ich heute mal wieder unseren Ronny Poge aus Stralsund erklingen lassen.
15: Nachdem ich 26 Jahre in der DDR gelebt habe und jetzt 33 Jahre in der BRD, stelle ich mir die Frage, wo kommt der Russenhass in den westdeutschen Bundesländern überhaupt her?
3: Auf Facebook präsentiert er einen Auszug aus der Denkschrift Adolf Hitlers von 1936, die unter anderem an Hermann Göring gerichtet war. Die sprachlichen Parallelen zu heute sind laut Ronny Poge einfach verblüffend. Er verlinkt auch auf das Original www.ifz-münchen.de, Heftarchiv 1955. Der Mann mit dem kleinen Bart beginnt: Politik ist die Führung und der Ablauf des geschichtlichen Lebenskampfes der Völker. Laber, laber, laber. Seit sich der Marxismus durch seinen Sieg in Russland, eines der größten Reiche der Welt, als Ausgangsbasis für seine weiteren Operationen geschaffen hat, ist diese Frage zu einer bedrohlichen geworden. Einer in sich selbst weltanschaulich zerrissenen demokratischen Welt tritt ein geschlossener, autoritärer, weltanschaulich fundierter Angriffswille gegenüber. Da war sie auch schon. Unsere Demokratie für Deutschland markiert. Deutschland wird wie immer als Brennpunkt der abendländischen Welt gegenüber den bolschewistischen Angriffen anzusehen sein. Er führt aus zur Abwehrfähigkeit, dokumentiert die wirtschaftliche Lage und stellt abschließend folgende Aufgabe: Erstens, die deutsche Armee muss in 4 Jahren einsatzfähig sein. Zweitens, die deutsche Wirtschaft muss in 4 Jahren kriegsfähig sein.
15: Und Deutschland hat jetzt schöne Jahre hinter sich gehabt, ich sag mal so bis 2015, seit der Wende. Für uns Ostdeutsche war es ja eigentlich in Ordnung. Was wir allerdings nicht gewusst haben damals, als wir uns so nach dem Kapitalismus gesehnt haben, dass der nicht nur Reisefreiheit und Konsum und sowas alles mit sich bringt, sondern auch Ausbeutung und Krieg.
3: Also ich, der ich in der Schule ein Streber war, immer alles einzeln hatte, habe das gewusst aus dem Staatsbürgerkundeunterricht. Aber aus Lebenserfahrung lernen schadet nichts. Und so antwortete ich, im Grunde ist da alles gesagt, auch dass uns das Richtige gelehrt wurde, wenn wir nicht mehr auf Friedenswacht etc. Und dass auch von Genossen des MFS, die an vorderster Front etc. und Friedenskämpfer waren eben nicht nur Hochrüster wie Helmut Schmidt, sondern wenigstens auch Erich Honecker, der sich zudem einige Male querfrontmäßig äußerte in der Sache des Friedens. Das muss voran, bevor man über Fehler und Schlechtes in der DDR schreibt. Im Kriegsrausch wird vom jetzigen Guten nichts mehr bleiben.
15: Ja, es geht nochmal um meine Frage, woher der Russenhass in den westdeutschen Bundesländern eigentlich herkommt. Eigentlich haben ja die Menschen in der DDR die Reparationsleistungen an die UdSSR und später Russland geleistet.
3: Nicht zuletzt auch dafür werden wir gehasst von den Faschisten, die eigentlich weiter nur Russland zerschlagen wollten, wollen, es in Zukunft wollen. Gehasst von denen, die weiter Slawen töten wollen und am Ende natürlich auch Juden. Das alles voneinander zu trennen, verbietet sich jedem dialektischen Denker. Die Tagesschau lenkt ab mit dem neuen FDP-Chef Kubitschki. Hat diese Partei überhaupt noch eine Bedeutung? Gewählt wurde er von weniger als 60%. Hat die Partei überhaupt noch so viele Mitglieder? Verloren hat Marie-Agnes Strack-Zimmermann, die ihre Kandidatur begründete. Wer schweigt, wenn aus eigener Sicht die Weichen falsch gestellt werden, hat nicht den Mut zur Freiheit gewählt. Naja, Frau Strack-Zimmermann hat ihre Weichen ja auch gen Osten gestellt.
0: Der Krieg muss nach Russland getragen
3: werden. Da gibt sie ja ihren Rausch jetzt in einer anderen Partei aus.
0: Freiheit ist für uns wichtiger als Frieden.
3: Dieser Frieden aber auch proklamiert am 31. Mai 2026 in der kleinen Audiodatei Sonntag.
2: Ein neuer Tag, ein neuer Grund für Kritik an Friedrich Merz.
4: Nein. Das ist die Drecksarbeit, die Israel macht für uns alle.
3: Diese Dreckstypen abschlachten. Einen neuen israelischen Evakuierungsaufruf für den Südlibanon gibt es, berichtet der ORF. Iran greift laut Bloomberg Luftwaffenstützpunkt in Kuwait an. Israel, Südlibanon. US-Kriegsminister Hegseth droht Teheran.
2: Unterdessen verdeutlicht der Krieg im Iran die anhaltende Abhängigkeit der EU von Erdöl und Erdgas.
3: Danke, beste Svetlana. Internationaler Währungsfonds, Weltbank, Internationale Energieagentur. Alle drei warnen vor Spritmangel im Sommer. Trump hat eine endgültige Entscheidung für den Iran angekündigt, aber nochmal verschoben. UNO zu Libanon. Die Zahl toter Kinder bei israelischen Angriffen hoch. Ach, das wollte ich morgen bringen zum Kindertag. Moskau und Neu-Delhi verstärken Marinekooperation und nun auch Hochrüstung in Australien. Das größte Rüstungsprogramm seit dem Zweiten Weltkrieg. Japan entsendet Militärpersonal zur NATO. Interessant, auch ein Tätervolk. In Guantanamo auf Kuba traf ein US-General eine kubanische Militärdelegation. Kuba prangert das US-Ölembargo als Kriegsakt an vor dem UN-Sicherheitsrat.
16: Cuba did not stay silent when the world needed it.
3: Europa zum Drohnenvorfall in Rumänien fordert Wladimir Putin Offenlegung aller relevanten Daten und Beweise. Moldawiens Außenminister erklärt, keine Unterstützung für NATO-Beitritt gibt es in der moldawischen Bevölkerung. Mihai Popsoy heißt dieser Mann. Viktor Orbans Nachfolger schließt die Waffenlieferungen an die Ukraine aus. Dmitri Medvedev warnt Kiew vor weiteren Attacken auf das Atomkraftwerk Saporosche. Sollte dies durch Attacken aus der Ukraine zerstört werden, könnte ein symmetrischer Schlag gegen Atomkraftwerke in der Ukraine folgen. Und Donald Tusk ruft aus Warschau Europa zu ernsthaften Reaktionen auf die Äußerungen Medvedevs auf. Und von der AfD meldet sich Lena Cortré, das Remigrationslähnchen. Sie ist ja zu einer Konferenz zum Thema in Portugal.
17: Ja, liebe Freunde, ich bin jetzt hier gerade in Porto bei der Remigrationskonferenz 2026. Wir haben hier eine super professionelle Veranstaltung. Aber lasst mich ein bisschen was erzählen, was im Vorfeld überhaupt passiert ist. Ihr habt es ja mitbekommen, es gab ja sogar Deutsche, die nicht ausreisen durften. Und ich habe mich gefragt, würde mir das jetzt auch passieren? Am Flughafen BER habe ich dann die Antwort bekommen. Ich wurde kontrolliert von der Bundespolizei, ja, meine Ausweisdokumente wurden überprüft und dann wurde auf meine Nachfrage gesagt, warum denn diese Kontrollen überhaupt stattfinden, dass ja in Porto eine große Konferenz von Rechtsextremen stattfinden würde, wo auch Politiker aus Deutschland teilnehmen würden und man möchte gerne sicherstellen, dass diese Konferenz platzt. Das wurde genau so gesagt und daran seht ihr, liebe Freunde, dass der Staat es einfach nur mit allen Mitteln versucht, uns mundtot zu machen und wenn er das nicht kann, eben unsere Veranstaltungen zu stören oder zu sabotieren. Aber ich frage euch mal, was maßt sich eigentlich so ein Bundespolizist an, das zu sagen? Warum will er überhaupt darüber entscheiden, ob eine Konferenz im Ausland überhaupt stattfinden darf? Warum will er darüber entscheiden? Aber ich kann euch auch noch eine wunderbare Nachricht mitteilen. Maximilian Merkel, der nicht ausreisen durfte, ist heute hier. Er hat sich ins Auto gesetzt, ist 22 Stunden angereist, weil er gesagt hat, wenn Unrecht zu Recht wird, wird Widerstand zur Pflicht.
3: Und durch all solchen Unsinn kann sich die AfD wunderbar als Märtyrer organisieren. Maximilian Merkel, ein Held. Lächerlich wäre es, wenn es nicht so ernst wäre. Wahl in Dänemark an Land gezogen, aber immer noch nicht explodiert.
18: Ich habe sowas noch nicht erlebt. Für mich ist es die Hölle.
3: Umweltminister Mecklenburg-Vorpommern Till Backhaus. SPD.
19: Das ist richtig.
20: Moin Marcello. Ich finde mal lustig, wenn du meine Sprüche damit drin haust. Finde ich echt super. Bleib mir schön gesund, mein Freund.
3: Da werde ich mir mal Mühe geben. Blick aufs Wetter. Schauer, Gewitter, Starkregen, Hagel, Sturm. Im Norden freundlicher. Durchwachsen die kommenden Tage. Viel Regen. Ab Dienstag zum kommenden Wochenende wieder schön.
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Und wieder das ganz große Orchester mit Vorspiel und allem drum und dran. Die Klangidee war wohl Italienurlaub oder griechischer, wohl eher Italien, den es ja damals für die DDR-Bürger nicht gab, den Italienurlaub. Die Autorennamen lesen sich allerdings eher nach Jugoslawien, aber welcher DDR-Bürger würde Mitte, Ende der 1970er einen Jugoslawien-Urlaub assoziiert haben? Meine Mutter hat 1968 einen solchen gemacht, Montenegro. Das war lange her und längst nicht mehr möglich, damals in den 70ern, nicht einmal träumbar. Aber die Idee von Italien kannten die DDR-Bürger damals aus dem Brit-TV und den Brit-Schlagern und wurde immer und immer wieder erneuert. Seit den 1950ern und 1960ern mit Schlager-Liedzeilen wie »Wenn in Capri die rote Sonne im Meer versinkt« und dem Lied von den drei kleinen Italienern und so weiter. Und der Text des Toss-Schlagers schließt sich der musikalischen Vorgabe an. Oder war es umgekehrt? Ich würde tippen, der deutsche Text wurde auf die Musik geschrieben. Ein schönes Beispiel dafür, wie die grenzüberschreitende Popkultur Ideologie transportiert, relativ unabhängig davon, wie bewusst oder unbewusst die Autoren vorgegebene mächtige Muster aufgenommen und verinnerlicht haben. Solche müssen an ihr Publikum und dessen Träume denken. Das Ankommen solcher Lieder beim Publikum befriedigt Bedürfnisse und bestätigt Träume. Selbst wenn das Wort Italien gar nicht vorkommt, selbst wenn der oder die Musikautoren ebenfalls nicht an Italien gedacht haben, das Musikalische ergänzt jedenfalls hinreichend das textlich Offengelassene. Und Regina Toss' Stimme trägt die Träume der beschwingten Zeilen in langen Melodiebögen sonst wohin. Direkt in die Glückseligkeit der Fernwehträume, selbst wenn es verbal um die Liebe geht, um die geht es ja fast immer im Schlager, die ist mehr oder weniger obligatorisch, muss aber irgendwie mit irgendetwas anderem verbunden werden. Es geht also um Träume, die realistischer und vernünftigerweise meistens Träume bleiben. Auch dazu ist der Schlager ja gut, dass er nicht nur taugt, Träume in die Köpfe zu pflanzen, schon vorhandene zu erinnern und zu verstärken, sondern auch dafür sich abfinden zu können, dass sie nicht erfüllt werden. Ob es nun der Partnertausch ist oder das Fliehen des Hier und Jetzt zugunsten der verheißungsvollen, aber doch unsicheren Ferne des Partners, des Lebensorts, des Lebensinhalts. Regina Toss, spiel mir die Lieder.

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1: Der verfluchte Drang zum Krieg. Die Militarisierung im Äußeren greift auch ins Innere. Kriegstüchtig werden. Die ärgsten Schreihälse aus Politik, Rüstungsindustrie und ihrem medialen Echo würden am Tag X in keinem Schützengraben liegen, das Elendsgemisch von Pulver und Leichengestank nicht einatmen, ihre Söhne ins neutrale Ausland geschickt und vorsorglich damit begonnen haben, ihre Exkulpationsstrategien zu entwerfen. Was sind das für Leute, für die Kriegstüchtigkeit heißt, nach einer verbesserten materiellen und kulturellen Tötungstechnologie zu suchen, fragte jüngst in der Berliner Zeitung der renommierte deutsche Soziologe Hartmut Rosa und mutmaßte einen Generationsumbruch. Für die ältere Generation noch geprägt von den grauenhaften Kriegserfahrungen ihrer Eltern oder Großeltern sei das nie wieder noch eine sehr starke Denk- und Seinsform gewesen. Nun stünde eine neue Generation in Verantwortungspositionen, der Krieg als aseptische Bildschirmerscheinung begegnet. Nun, vermutlich war die Vorgeneration doch nicht so einmütig Richard von Weizsäckers Einsicht von faschistischer Kriegsschuld und alliierter Befreiungstat gefolgt. Wie sonst hätten sich in der bundesdeutschen Gesellschaft Verhältnisse stauen können, die der heranwachsenden bürgerlichen Politikelite jene Kälte anerzog, mit der sie heute bereits ist, aus dem nie wieder ein Wieder zu formen. Mahnende Stimmen, es gibt sie noch. Müssen sich durch bellizistisches Sperrfeuer wagen, sollen ungehört bleiben, werden niedergeschrien. Das politische Klima klirrt vom Kettengesang militärischer Vokabeln. Deutsche Führungsrolle, stärkste Armee Europas, im Ernstfall russische Soldaten töten, Aufbau neuer Waffenschmieden, gemeinsamer Atomwaffenschirm, Patriot-Lieferung auf Kosten der Europäer, der Jugend, Wehrbegeisterung anerziehen, kriegstaugliche Infrastruktur schaffen, Lazarette bedenken, geeignete Bunkeranlagen, eine Litanei, die sich in den Alltag frisst und das Denken auf friedensfernem Niveau arretieren soll, russophobe Angstmache, im Rassismus wurzelnd, bezweckt die Abgabe der Vernunft an der Garderobe verlogener vaterländischer Aufopferung. Der Verrohung des Denkens entspricht die Verrohung der Sprache. Israel übernehme die Drecksarbeit für uns. Wenn es den Iran bombardiert, Hartmut Rosa nennt die Einlassung von Kanzler Merz Nazi-Jargon. Da das Denken dahinter nur heißen kann, der Krieg sei eben als Normalität zu akzeptieren und Völkerrecht je nach Interessenlage Ansichtssache, sind wir wohl am Tiefpunkt aller Auffassungen von Frieden und Völkerverständigung angelangt, die seit dem Zweiten Weltkrieg in deutscher Sprache zu vernehmen waren und nur einen Schritt entfernt vom Weltkrieg. Nach den Folgen gefragt, wenn 5% des BIP künftig in die Aufrüstung fließen, sieht der Soziologe sehr wohl, dass damit die Hälfte des gegenwärtigen Staatshaushalts gebunden ist und Mittel für Bildung, Soziales und Klimaschutz fehlen werden. Aber er weitet den Blick und fragt schärfer, wie viel geben wir fürs Töten aus, um zugleich Prämissen für Alternativen zum Krieg und ein anderes außenpolitisches Denken auszuleuchten, Entwicklung einer neuen Sicherheitsarchitektur in Europa und die Einsicht, dass diese nur mit und nicht gegen Russland zu erreichen ist, Verhinderung eines nuklearen Infernos, wirksame Abrüstungsverträge und eine Stärkung der UNO, endlich wieder Verhandlungsbereitschaft statt Aufrüstungseifer. Militarisierung im Äußeren drängt mit Macht auch ins Innere. Aggressivität nach draußen braucht Akzeptanz oder wenigstens Gleichgültigkeit im Lande. Das zu erreichen ist demagogische Kernerarbeit. Außerdem, sagt Hartmut Rosa, ließe sich das Denken, der Feind sei das Böse und müsse potenziell vernichtet werden, ganz schnell auch auf dem innenpolitischen Feind übertragen. Ich las seine Warnungen als ein an die Gesellschaft gerichtetes Stoppsignal und als Weckruf an die Friedensbewegung, die in neuer Breite und mit solcher Klarheit erstarken muss.

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2: Deutschland im Mai. Hoffnungsglück, das Grün unserer Landschaft ist vergiftet. Im Tale grünet Hoffnungsglück, zurzeit nicht, Herr Goethe. Wir leben im Tal der Frustration und der Ängste vor Krieg, wirtschaftlichem Verfall, sozialem Abstieg, fortdauernder Regierungsinkompetenz, systemischer Entsolidarisierung der Menschen. Die noch Wachen empören sich, weshalb Lügner Gesetze erwägen, die der Wahrheit einen Maulkorb verpassen sollen. Diplomatie der Vernunft ist im Ampelgewirr und an einer Ministerin verwelkt, die fehlende Eignung durch Ellenbogen kompensiert und zu allem Unglück nun den Schoß von Mama Uno anpeilt. Das kränkelnde Deutschland wird verlacht, hinter vorgehaltener Hand von Macron und Starmer, die selbst nichts zu lachen haben und von ihren innenpolitischen Malesen und Säbelrasseln im Ukraine-Krieg ablenken, offener schon in Staaten, die sich aus den Fesseln des wertegeleiteten Westens verabschieden und wo man sich fragt, weshalb sich das einst so bestaunte germanische Wunderland durch immer neue Sanktionen selbst ins Knie schießt, auf günstige russische Energieträger verzichtet und für die geostrategische Sabotage an Nord Stream kaum noch ein Achselzucken übrig hat, während US-Dealer den lukrativen Weiterbetrieb bereits durchrechnen. Man reibt sich die Augen, wie das einst so alerte Deutschland Innovationsschübe verschnarcht, der Abdrift von Unternehmen in die USA zugeschaut und das einträgliche China-Geschäft in angestaubter Vasallentreue zu Washington gedrosselt hat. Allen aufgeschreckten EU-Großköpfen, die den sprunghaft agierenden US-Präsidenten Trump für Meschugge halten und ihre Hoffnung, ihn wieder einzuhegen, an die Mussolini-Verehrerin Meloni heften, dämmert das Falsche. Der Mann läuft nicht aus dem Ruder des Systems, er treibt dem Kapitalismus ins raubtierhafte Extrem. Folglich heißt sein Interesse an der Ukraine Rohstoffe. Nach Bidens Waffenlieferungen wird jeder Frieden dort ein amerikanisches Geschäft sein. Selenskyj, bei nüchternem Kalkül, müsste sich fragen, weshalb zum Teufel er die Friedensperspektiven von Istanbul auf Befehl des ungekämmten Emissärs aus London ausgeschlagen hat. Zu allem Leid und zu den Zerstörungen der Kriegsverlängerung kommt nun noch die wirtschaftliche Ausplünderung des Landes, während damals der Frieden zu günstigeren Bedingungen greifbar war. Der Ukraine-Krieg, dem der politische und mediale Mainstream hierzulande seine Vorgeschichte kappt, musste für eine Handreichung der noch amtierenden Außenamtschefin herhalten, wie man russische und belorussische Diplomaten von den Ehrungen der an der Befreiung Deutschlands beteiligten Sowjetsoldaten fernhält. Diese Rausschmissempfehlung, ein makabrer Tiefpunkt geschichtsklitternder Bundesdiplomatie, ist zugleich eine Brüskierung des Bevölkerungswillens, nicht allein, aber gerade im Osten. Kein Wunder, dass die Teilnahme am Gedenken auf den Seelower Höhen, wo der russische Botschafter und der belarussische Gesandte willkommen waren, in diesem Jahr sprunghaft stieg und die russische Bedrohung, mit der die Militarisierung der Gesellschaft angeheizt und die noch im alten Bundestag trickreich durchgepeitschten irrsinnigen Militäraufwendungen begründet werden. Sie ist eine Chimäre, eine ideologische Beschwörungsformel der Einheitsfront von Rüstungslobby und sich kriegstüchtig herrichtender Ostlandreiterei. Schon lacht eine Kabarettistin, die Russen kommen mit dem verspäteten ICE, die deutschen Brücken tragen ihre Panzer nicht in allem Ernst. Die Lehren des im Mai vor 80 Jahren zu Ende gegangenen Weltbrandes verbieten es der Vorbereitung eines neuen, tatenlos zuzuschauen. Werden wir friedenstüchtiger? Und Goethes Hoffnungsglück? Das Grün vergiftet, aber von der Hoffnung kann man nicht gänzlich lassen. Die Konturen der erträumten Gesellschaft, auch wenn sie uns noch nicht am Horizont erscheinen, sind eine kraftspendende Vision, denken wir daran, mit wie vielen Aufrechten in der Geschichte unserer Bewegung wir diese Erfahrung teilen.

0: Und nun das Dossier.
1: Anne Mücke hier bei uns und wir haben jetzt einen Titel, der war auf Platz 1 einer legendären Hitparade, war damals ein Riesenrummel. Ich habe auch noch das Original-Promo in meinem Archiv, das spielen wir dann auch gleich dazu. Ja, erzähl.
2: Ja, das war im Sommer 1990, die Top 2000D. DT64 hatte über Kanäle, mir ist nicht bekannt, welche Kanäle das waren, Kontakt zu einer Art Jugendredaktion bei SDR3 aufgenommen. 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Das ging wirklich von April bis August 1990. Und es gab sozusagen eine Ostliste und eine Westliste. Aber der Gesamtsieger dieser Top 2000D war der wunderbare Song, geschrieben und auch interpretiert von Prince, aber berühmt geworden dann mit und durch Sinéad O'Connor, Nothing Compares to You.
1: Wunderschönes Lied und dieser SDR war damals auch eins der progressivsten Programme im Westen, wurde ja dann auch weggemacht und verschmolzen und zu dem, was man da jetzt dort hat. Sinéad O'Connor.
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0: Anne Mücke hier zugegen. Wir kommen jetzt zu einem Künstler, da haben wir im Vorgespräch schon gesprochen, dass wir ihn erst viel später für uns entdeckt haben, Gerhard Gundermann.
1: Genau, also ich bin ja so eine richtige Ostrock-Tussi, weil mein Bruder war Schlagzeuger und hat unter anderem die Gruppe Jessica, wir erinnern uns, ich beobachte dich, der Stasi-Song, mitgegründet. Die haben wir uns im Wohnzimmer angefangen zu spielen und dadurch war ich dann eben auch immer bei Konzerten und im Haus der jungen Talente und so unterwegs und kannte das alles rauf und runter. Und Gundermann habe ich dann da auch mal im HDJT gesehen und dachte, oh Gott, was ist das für ein Typ mit seiner komischen Brille und den strähnigen Haaren und dem Fleischerhemd. Ach nee, das ist so ein Penner-Typ, der finde ich doof, was der macht, ne? Und erst dann Mitte der 90er Jahre, da hatte ich dann einen Freund, der wiederum eigentlich gar keinen Bezug zur Ostmusik hatte, aber Gundermann toll fand. Und der spielte mir dann Songs vor und ich dachte, wow, ist ja ähnlich wie bei Silly. Das war mir auch nicht klar, dass der bei der Februar-LP die Texte mitgeschrieben hatte und so. Und dachte, boah, das sind ja tolle Texte so, ne? Die Musik war ein bisschen schrammelig, aber das fand ich dann irgendwie auch ganz sympathisch. Und von da an war ich ein unglaublicher Gundermann-Fan, aber er ist ja dann leider schon 96 gestorben, wirklich über Nacht. Und das hat mich so enttäuscht zurückgelassen. Ich dachte immer, irgendwann musst du mit dem Typen mal ein Bier trinken.

0: Anne-Kathrin Mücke in alten Radioerinnerungen schwelgen. Da habe ich doch gleich für diesen Sonntag noch Zugaben. Aber zuvor, der Medienpodcast Sachlich Richtig wird nicht mehr von der Ostdeutschen Allgemeinen Zeitung veranstaltet. Holger Friedrich, auch Herausgeber der Berliner Zeitung, hat die Zusammenarbeit mit Sachlich Richtig, aber auch mit der Multimedia-Abteilung kurzfristig eingestellt. Neben Alexander Teske bei Sachlich Richtig ja auch Peter Welchering, dessen aktuelles Buch Geschlossene Anstalt wird gerade von mir gelesen, Edition Sandwirt. Und auch in meiner Hand das Jugendradio aus dem Osten, DT64 1964 bis 1993 von Thomas Gäfert.
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0: Na dann, einen schönen guten Morgen.
8: Guten Morgen.
0: Auch von Jens Zimmer, er steht jetzt wieder jeden Morgen in seiner Küche zum Format. Koffein bereit.
9: Es fällt mir ja fast schwer, euch ein schönes Wochenende zu wünschen. Ne? Ich möchte nicht, dass ihr ein schönes Wochenende habt. Ich möchte, dass ihr über diesen Scheiß nachdenkt. Ja? Ich möchte, dass ihr mit anderen redet. Ja? Wir haben keine Zeit mehr für schöne Wochenenden. Uns läuft die Zeit davon. Ja? Die schönen Wochenenden sind erst einmal vorbei. Ja, wir müssen uns diesem Wahnsinn entgegenstellen. Ne? Und zwar jeder. Und das leider Gottes rund um die Uhr. Das ist so unbequem, ich weiß. Aber es muss sein.
0: Leider hat er sehr recht, weil solche Nachrichten hören wir heute nicht mehr im Radio.
10: Italiens Außenminister Andreotti hat die neuen sowjetischen

0: Abrüstungsvorschläge als bedeutsam und außerordentlich positiv bezeichnet. Für die NATO sei dies eine goldene Chance, die sie auf ihrer bevorstehenden Ratstagung nicht versäumen dürfe.
1: So 1988. Ich habe gleich noch etwas Älteres, was dem heute durchaus mehr entspricht.
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6: Einen schönen guten Abend, verehrte Hörer. Ein paar Programmtipps für die kommende Stunde. Bayern 1 um 18.25 Uhr, der Abendkommentar. Grünes Licht für das bleifreie Benzin.
1: Auweia, dann mal schnell zurück zur Stimme der DDR.
7: 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Verehrte Hörer, in der folgenden halben Stunde informieren wir Sie über aktuell politische Geschehnisse. 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
8: Guten Tag. Die Sowjetunion hat ihre Absicht bekräftigt, den Verhandlungen in Genf einen gezielten und konstruktiven Charakter zu verleihen. Wie die Moskauer Pravda heute schreibt, mache man im Westen jedoch nicht vor einer direkten Verfälschung der Position der UdSSR Halt. Die Urheber des Rüstungswettlaufs seien besorgt über die große Anziehungskraft, die der von der Sowjetunion eingebrachte Vorschlag über die Reduzierung atomarer Mittelstreckenraketen für die Völker hat. Die Entstellungsversuche der sowjetischen Friedensinitiativen zeigten, dass die USA bei den in Genf stattfindenden Verhandlungen keineswegs auf die Herbeiführung eines Abkommens, sondern bewusst in einer entgegengesetzten Richtung steuern. Das Weiße Haus brauche Verhandlungen offensichtlich nur dazu, um die Völker zu beschwichtigen.
1: 40 Jahre später scheint mir das Mindset noch etwas traditioneller.
9: Ich verspreche dem deutschen Volke nichts unversucht zu lassen, um in wenigen Wochen die Heimat in jeder Beziehung kriegstüchtig zu machen.
1: Und so möchte ich heute mal wieder unseren Ronny Poge aus Stralsund erklingen lassen.
10: Nachdem ich 26 Jahre in der DDR gelebt habe und jetzt 33 Jahre in der BRD, stelle ich mir die Frage, wo kommt der Russenhass in den westdeutschen Bundesländern überhaupt her?
1: Auf Facebook präsentiert er einen Auszug aus der Denkschrift Adolf Hitlers von 1936, die unter anderem an Hermann Göring gerichtet war. Die sprachlichen Parallelen zu heute sind laut Ronny Poge einfach verblüffend. Er verlinkt auch auf das Original www.ifz-münchen.de, Heftarchiv 1955. Der Mann mit dem kleinen Bart beginnt: Politik ist die Führung und der Ablauf des geschichtlichen Lebenskampfes der Völker. Laber, laber, laber. Seit sich der Marxismus durch seinen Sieg in Russland, eines der größten Reiche der Welt, als Ausgangsbasis für seine weiteren Operationen geschaffen hat, ist diese Frage zu einer bedrohlichen geworden. Einer in sich selbst weltanschaulich zerrissenen demokratischen Welt tritt ein geschlossener, autoritärer, weltanschaulich fundierter Angriffswille gegenüber. Da war sie auch schon. Unsere Demokratie für Deutschland markiert. Deutschland wird wie immer als Brennpunkt der abendländischen Welt gegenüber den bolschewistischen Angriffen anzusehen sein. Er führt aus zur Abwehrfähigkeit, dokumentiert die wirtschaftliche Lage und stellt abschließend folgende Aufgabe: Erstens, die deutsche Armee muss in 4 Jahren einsatzfähig sein. Zweitens, die deutsche Wirtschaft muss in 4 Jahren kriegsfähig sein.
11: Und Deutschland hat jetzt schöne Jahre hinter sich gehabt, ich sag mal so bis 2015, seit der Wende. Für uns Ostdeutsche war es ja eigentlich in Ordnung. Was wir allerdings nicht gewusst haben damals, als wir uns so nach dem Kapitalismus gesehnt haben, dass der nicht nur Reisefreiheit und Konsum und sowas alles mit sich bringt, sondern auch Ausbeutung und Krieg.
1: Also ich, der ich in der Schule ein Streber war, immer alles einzeln hatte, habe das gewusst aus dem Staatsbürgerkundeunterricht. Aber aus Lebenserfahrung lernen schadet nichts. Und so antwortete ich: Im Grunde ist da alles gesagt. Auch dass uns das Richtige gelehrt wurde, wenn wir nicht mehr auf Friedenswacht etc. Und das auch von Genossen des MFS, die an vorderster Front etc. Und Friedenskämpfer waren eben nicht nur Hochrüster wie Helmut Schmidt, sondern wenigstens auch Erich Honecker, der sich zudem einige Male querfrontmäßig äußerte in der Sache des Friedens. Das muss voran, bevor man über Fehler und Schlechtes in der DDR schreibt. Im Kriegsrausch wird vom jetzigen Guten nichts mehr bleiben.
10: Ja, es geht nochmal um meine Frage, woher der Russenhass in den westdeutschen Bundesländern eigentlich herkommt. Eigentlich haben ja die Menschen in der DDR die Reparationsleistungen an die UdSSR und später Russland geleistet.
1: Nicht zuletzt auch dafür werden wir gehasst von den Faschisten, die eigentlich weiter nur Russland zerschlagen wollten, wollen, es in Zukunft wollen. Gehasst von denen, die weiter Slawen töten wollen und am Ende natürlich auch Juden. Das alles voneinander zu trennen, verbietet sich jedem dialektischen Denker. Die Tagesschau lenkt ab mit dem neuen FDP-Chef Kubitschki. Hat diese Partei überhaupt noch eine Bedeutung? Gewählt wurde er von weniger als 60%. Hat die Partei überhaupt noch so viele Mitglieder? Verloren hat Marie-Agnes Strack-Zimmermann, die ihre Kandidatur begründete. Wer schweigt, wenn aus eigener Sicht die Weichen falsch gestellt werden, hat nicht den Mut zur Freiheit gewählt. Naja, Frau Strack-Zimmermann hat ihre Weichen ja auch gen Osten gestellt.
12: Der Krieg muss nach Russland getragen werden.
1: Vielleicht lebt sie ja ihren Rausch jetzt in einer anderen Partei aus.
13: Freiheit ist für uns wichtiger als Frieden.
1: Dieser Frieden aber auch proklamiert am 31. Mai 2026 in der kleinen Audiodatei Sonntag.
14: Ein neuer Tag, ein neuer Grund für Kritik an Friedrich Merz.
15: Nein. Das ist die Drecksarbeit, die Israel macht für uns alle.
1: Diese Dreckstypen abschlachten. Einen neuen israelischen Evakuierungsaufruf für den Südlibanon gibt es, berichtet der ORF. Iran greift laut Bloomberg Luftwaffenstützpunkt in Kuwait an. Israel, Südlibanon. US-Kriegsminister Hegseth droht Teheran.
14: Unterdessen verdeutlicht der Krieg im Iran die anhaltende Abhängigkeit der EU von Erdöl und Erdgas.
1: Danke, beste Svetlana. Internationaler Währungsfonds, Weltbank, Internationale Energieagentur. Alle drei warnen vor Spritmangel im Sommer. Trump hat eine endgültige Entscheidung für den Iran angekündigt, aber nochmal verschoben. UNO zu Libanon. Die Zahl toter Kinder bei israelischen Angriffen hoch. Ach, das wollte ich morgen bringen zum Kindertag. Moskau und Neu-Delhi verstärken Marinekooperation und nun auch Hochrüstung in Australien. Das größte Rüstungsprogramm seit dem Zweiten Weltkrieg. Japan entsendet Militärpersonal zur NATO. Interessant, auch ein Tätervolk. In Guantanamo auf Kuba traf ein US-General eine kubanische Militärdelegation. Kuba prangert das US-Ölembargo als Kriegsakt an vor dem UN-Sicherheitsrat.
16: Cuba did not stay silent when the world needed it.
1: Europa zum Drohnenvorfall in Rumänien fordert Wladimir Putin Offenlegung aller relevanten Daten und Beweise. Moldawiens Außenminister erklärt, keine Unterstützung für NATO-Beitritt gibt es in der moldawischen Bevölkerung. Mihai Popsongi heißt dieser Mann. Viktor Orbans Nachfolger schließt die Waffenlieferungen an die Ukraine aus. Dmitri Medvedev warnt Kiew vor weiteren Attacken auf das Atomkraftwerk Saporosche. Sollte dies durch Attacken aus der Ukraine zerstört werden, könnte ein symmetrischer Schlag gegen Atomkraftwerke in der Ukraine folgen. Und Donald Tusk ruft aus Warschau Europa zu ernsthaften Reaktionen auf die Äußerungen Medvedevs auf. Und von der AfD meldet sich Lena Cortré, das Remigrationslähnchen. Sie ist ja zu einer Konferenz zum Thema in Portugal.
17: Ja, liebe Freunde, ich bin jetzt hier gerade in Porto bei der Remigrationskonferenz 2026. Wir haben hier eine super professionelle Veranstaltung. Aber lasst mich ein bisschen was erzählen, was im Vorfeld überhaupt passiert ist. Ihr habt es ja mitbekommen, es gab ja sogar Deutsche, die nicht ausreisen durften. Und ich habe mich gefragt, würde mir das jetzt auch passieren? Am Flughafen BER habe ich dann die Antwort bekommen. Ich wurde kontrolliert von der Bundespolizei, ja, meine Ausweisdokumente wurden überprüft und dann wurde auf meine Nachfrage gesagt, warum denn diese Kontrollen überhaupt stattfinden, dass ja in Porto eine große Konferenz von Rechtsextremen stattfinden würde, wo auch Politiker aus Deutschland teilnehmen würden und man möchte gerne sicherstellen, dass diese Konferenz platzt. Das wurde genau so gesagt und daran seht ihr, liebe Freunde, dass der Staat es einfach nur mit allen Mitteln versucht, uns mundtot zu machen und wenn er das nicht kann, eben unsere Veranstaltungen zu stören oder zu sabotieren. Aber ich frage euch mal, was maßt sich eigentlich so ein Bundespolizist an, das zu sagen? Warum will er überhaupt darüber entscheiden, ob eine Konferenz im Ausland überhaupt stattfinden darf? Warum will er darüber entscheiden? Aber ich kann euch auch noch eine wunderbare Nachricht mitteilen. Maximilian Merkel, der nicht ausreisen durfte, ist heute hier. Er hat sich ins Auto gesetzt, ist 22 Stunden angereist, weil er gesagt hat, wenn Unrecht zu Recht wird, wird Widerstand zur Pflicht.
1: Und durch all solchen Unsinn kann sich die AfD wunderbar als Märtyrer organisieren. Maximilian Merkel ein Held. Lächerlich wäre es, wenn es nicht so ernst wäre. Wahl in Dänemark an Land gezogen, aber immer noch nicht explodiert.
18: Ich habe sowas noch nicht erlebt. Für mich ist die Hölle.
1: Umweltminister Mecklenburg-Vorpommern Till Backhaus. SPD.
19: Das ist richtig.
20: Moin Marcello. Ich finde immer lustig, wenn du meine Sprüche damit drin haust. Finde ich echt super. Bleib mir schön gesund, mein Freund.
1: Da werde ich mir mal Mühe geben. Blick aufs Wetter. Schauer, Gewitter, Starkregen, Hagel, Sturm. Im Norden freundlicher. Durchwachsen die kommenden Tage. Viel Regen. Ab Dienstag zum kommenden Wochenende wieder schön.
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0: Jetzt.
1: Marcel Fischer hier, 17 Uhr am Sonntag auf Ihrem DDR1, Freitag 12 Uhr zum Mittag und am Montag in der Wiederholung 15 Uhr bin ich zu hören mit einer neuen Sendung jetzt auf Mediatop Radio in Mecklenburg-Vorpommern auf UKW, Greifswald, Malchin und Neubrandenburg. Auszüge aus dieser Sendung jetzt auch immer jeden Sonntag auf Ihrem DDR1. Eine Stunde viel neue Musik.
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1: Ja Mensch, da haben wir ja Sommertemperaturen und passend dafür Sommer Forever. Das singen Dodgy aus Großbritannien.

In Mecklenburg-Vorpommern weht es ein bisschen strenger. Neubrandenburg 88,0, Malchin und Umgebung 98,7 und Greifswald 98,1. Mediatop Radio, jetzt Marcel Fischer mit neuer Musik. Eine meiner Lieblingsbands aus England, einer meiner Lieblingskünstler, Nick Hayward. Zusammen mit Haircut 100, Come Back to Me.

Was seid ihr aus Großbritannien? My Life in England Part 1, Dexys Midnight Runners. Da warten wir mal brav auf Teil 2 und kommen jetzt zu Lola Young from Down Here from the Water.

0: Mein guter Freund Peter Butschke hat nun endlich sein Album fertig. Und hier ist Carsten Troicke mit dabei. Sie musizieren gemeinsam das Stück Moderator.
1: Der Moderator badet wieder.

0: Bonanza.
1: Bereits in den 60er Jahren erfolgreich Smokey Robinson mit seinen Miracles. In den 70er und 80er Jahren waren Hall & Oates große Stars. Daryl Hall nun mit Smokey Robinson, I Can't Go For That.

Auch in den 70ern und den 80er Jahren reüssierten Dollar. Nun ist Teresa Bassin mit einem neuen Sänger an ihrer Seite zurück, Stephen Fox. Das ist der neue Titel Train.

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1: Пожалуйста.
0: Спасибо. Danke. Neue Musik 1990 gab es fluffigen Soul von Incognito. Hat man damals sehr, sehr gerne gehört. Jetzt 2026 haben sie eine Veröffentlichung, mit der sie es in die Radio-Playlist der BBC geschafft haben. Im ehemaligen Light-Programm BBC Radio 2. Hier sind Incognito mit It's About Time.

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Aus dem Nachlass von Heinrich Heine. Es geht am End, es ist kein Zweifel, der liebe Glut, sie geht zum Teufel. Sind wir einmal von ihr befreit, beginnt für uns die bessere Zeit, das Glück der kühlen Häuslichkeit. Der Mensch genieße dann die Welt, die immer lacht fürs liebe Geld. Er speist vergnügt sein Leibgericht und in den Nächten wälzt er nicht schlaflos sein Haupt. Er ruht warm in seiner treuen Gattin Arm.

Heinrich Heine, Deutschland, ein Wintermärchen. Kaput 1. Im traurigen Monat November war es, die Tage wurden trüber, der Wind riss von den Bäumen das Laub, da reiste ich nach Deutschland hinüber. Und als ich an die Grenze kam, da fühlte ich ein stärkeres Klopfen in meiner Brust. Ich glaube sogar, die Augen begannen zu tropfen. Und als ich die deutsche Sprache vernahm, da ward mir seltsam zumute. Ich meinte nicht anders, als ob das Herz recht angenehm verblute. Ein kleines Harfenmädchen sang, sie sang mit wahrem Gefühle und falscher Stimme, da ward ich sehr gerühret von ihrem Spiele. Sie sang von Liebe und Liebesgram, Aufopferung und Wiederfinden dort oben in jener besseren Welt, wo alle Leiden schwinden. Sie sang vom irdischen Jammertal, von Freuden, die bald zerronnen, vom Jenseits, wo die Seele schwelgt, verklärt in ewigen Wonnen. Sie sang das alte Entsagungslied, das Eierpopeia vom Himmel, womit man einlullt, wenn es greint, das Volk, den großen Lümmel. Ich kenne die Weise, ich kenne den Text, ich kenne auch die Herren Verfasser, ich weiß, sie tranken heimlich Wein und predigten öffentlich Wasser. Ein neues Lied, ein besseres Lied, oh Freunde.

0: will ich euch dichten. Wir wollen hier auf Erden schon das Himmelreich errichten. Ein neues Lied, ein besseres Lied, es klingt wie Flöten und Geigen, das Miserere ist vorbei, die Sterbeglocken schweigen. Heinrich Heine, ein Wintermärchen, Kapitel 2. Während die Kleine von Himmelslust getrillert und musiziert, da ward für den preußischen Douaniers mein Koffer visitiert. Beschnifften alles, kramten herum in Hemden, Hosen, Schnupftüchern, sie suchten nach Spitzen, nach Bijouterien, nach verbotenen Büchern. Ihr Toren, die ihr im Koffer sucht, ihr werdet ihr nichts entdecken, die Konterbande, die mit mir reist, die hab ich im Kopf verstecken. Hier hab ich Spitzen, die feiner sind als die von Brüssel und Mecheln, und pack ich einst meine Spitzen aus, sie werden euch sticheln und hecheln. Im Kopfe trage ich Bijouterien, der Zukunft Kron-Diamanten, die Tempelkleinodien des neuen Gotts, des großen Unbekannten. Und viele Bücher trage ich im Kopf. Ich darf es euch versichern, mein Kopf ist ein zwitscherndes Vogelnest von konfiszierlichen Büchern. Ein Passagier, der neben mir stand, bemerkte mir, ich hätte jetzt vor mir den preußischen Zollverein, die große Douanenkette. Der Zollverein, bemerkte er, wird unser Volkstum begründen, er wird das zersplitterte Vaterland zu einem Ganzen verbinden. Er gibt die äußere Einheit uns, die sogenannte materielle. Die geistige Einheit gibt uns die Zensur, die wahrhaft ideelle. Und sie gibt die innere Einheit uns, die Einheit im Denken und Sinnen. Ein einiges Deutschland tut uns Not, einig nach außen und innen.
1: Sonntag.

Johann Wolfgang Goethe. Gedichte sind gemalte Fensterscheiben. Sieht man vom Markt in die Kirche hinein, da ist alles dunkel und düster. Und so sieht's auch der Herr Philister. Der mag denn wohl verdrießlich sein und lebenslang verdrießlich bleiben. Kommt aber doch nur einmal herein, begrüßt die heilige Kapelle. Da ist's auf einmal farbig helle, Geschicht und Zierat glänzt in Schnelle, bedeutend wirkt der edle Schein. Dies wird euch Kindern Gottes taugen, erbaut euch und ergötzt die Augen.

0: Hallo, bist du's? Du, bitte sei nicht böse, dass ich mir so spät anrufe. Ich hab dich sicher aufgeweckt, gell? Hast schon geschlafen, Mann. Aber ich muss mit dir reden. Warte, nein, bitte häng nicht auf. Bitte, du, wenn du jetzt aufhängst, dann... Ich weiß nicht, was ich da mache. Dann häng ich mich auf und du bist schuld. Bitte häng nicht auf. Tu mir nur ein bisschen reden, ja? Nur ein bisschen. Wie geht's dir denn? Wie der Nuschi? Ja, der Nuschi geht's gut, ja. Warte einen Moment, warte. Nuschi, komm her, das Frauerl ist am Telefon. Komm, sag mir ja.
1: Sie will nicht.
0: Was? Ob ich abgesoffen bin?

Ja, weißt, vielleicht, vielleicht gibt's da noch eine Chance. Nein, nein, nicht aufhängen, bitte nicht, bitte, ich sag nichts mehr, ich bin schon ruhig, vergiss es. Warte, ich erzähl dir was, ja, was Lustiges, ja, ja, ich weiß schon. Weißt, was mir gestern passiert ist? Hör zu, ich will mir zum Nachtmahl ein Brot machen, mit Leberaufstrich. Ich gehe also in Eiskosten und hol mir ein Brot und eine Dosen aus. Was? Ja, aus dem Eiskosten. Also ich mach die Dosen auf, schmier mir den Leberaufstrich aufs Brot und beiß eine. Und ich denk mir, es schmeckt aber komisch. Stell dir vor, da hab ich doch gehört, der Nuschi ihr Kittekat erwischt. Ja, der Nuschi ihr Kittekat. Und ich denk mir noch, das schmeckt aber komisch. Der Nuschi ihr Kittekat. Hallo?

0: Chance?
1: Du, nein, bitte nicht. Es war ja nur Spaß, das mit der Chance. Ich hab's nicht so gemeint. Bitte häng nicht auf, bitte. Was? Schlafen gehen? Ja, hast eh recht. Ich geh jetzt immer sehr spät schlafen. Weißt, ich schlaf nicht gut. Schlafst du gut? Ja, wenn ich dich nicht gerade aufweg? Ja, entschuldige, du weißt das schon im Bett. Mein Gott, ich kann mir dich so gut vorstellen, wie du im Bett liegst mit deinen Haaren. Du, was hast denn gerade an? Hey, ist wurscht. Weißt, ich nehme jetzt immer die Nusche mit ins Bett. Du, das Viecherl weiß genau, wenn es mir nicht gut geht. Dann schaut es mich so an und tut schnurren. Gerade, dass ich mich nicht streichle mit ihren Samtfutter. Was? Ich hab ein bisschen was getrunken. Hör auf die Nacht. Aber das allein sei, weißt du, ich pack's noch nicht so ganz. Hallo? Hallo? Hallo?

Erschaffung des Weibes von Ludwig Fulda nach einer indischen Legende. Brahma, Schöpfer allen Lebens, saß und sann im Weltenei, dann grübelte er vergebens, wie das Weib zu schaffen sei. Denn als er den Mann erschaffen, hatte seine Meisterhand alle festen, alle straffen Elemente schon verwandt. Wie das neue Werk beginnen, da kein Stoff mehr übrig war. Erst nach langem tiefen Sinnen war es ihm offenbar, und er nahm der Blumen Sammet und den frommen Blick des Rehs und die Glut, die lodernd flammet und den kalten Hauch des Schnees, nahm den schlanken Wuchs der Gerte und des Windes Flattersucht und des Diamanten Härte und die Süßigkeit der Frucht, nahm den zarten Schmelz von Laube und den Flaum von Sperlingskleid, das Gegirr der Turteltaube und des Tigers Grausamkeit. Vom morgendlichen Rasen nahm er Tränenflut des Taus, nahm die Furchtsamkeit des Hasen und die Eitelkeit des Pfaus, nahm vom Schilfe das Gezitter und des Vollmonds schwellend rund und des Sonnenstrahls Flitter und des Heers Plappermund, nahm der Kletterpflanzen Schlingen, nahm der Schlange Wellenleib, und aus allen diesen Dingen schuf der Weltenherr das Weib. Und dem Manne zum Genossen gab er es mit gutem Sinn. Doch bevor der Mond verflossen, trat der Mann vor Brahma hin. O Herr, das Wesen, das du mir so gnadenvoll zur Gesellschaft hast erlesen, macht mich elend, macht mich toll. Ach, es plappert Tag und Nächte, raubt mir Schlaf und Zeit und Ruh, fordert viel, doch nie das Rechte, stört und quält mich immerzu. Es vergiftet mir mein Leben, es zertrümmert mir mein Glück. Du, der mir das Weib gegeben, großer Brahma, nimm's zurück. Brahma tat nach seiner Bitte, doch nach einer Woche schon trat der Mann mit raschem Schritte wiederum vor seinen Thron. Herr, so sprach er scheu, beklommen, meines Jammers dich erbarm, seit mir dies Geschöpf genommen, ward mein Leben leer und arm. Ach, gedenken muß ich täglich, wie dies Wesen tanzt und sang, wie es mich ansah, herzbeweglich und mich weich umschlang. Die geschmeidig sanften Glieder und das liebliche Gesicht, Brahma, gib das Weib mir wieder, meines Lebens Lust und Licht. Brahma stillte sein Verlangen, doch 3 Tage kaum danach kam der Mann mit bleichen Wangen abermals zurück und sprach: Sieh mich, Herr, voll bitterer Reue, ach, ich war ein Amateur. Seit das Weib mir ward aufs Neue, bin ich ärmer als zuvor. Niemals wieder mich betrügen wird ihr Lächeln und ihr Kuss. Winzig klein ist das Vergnügen, riesengroß ist der Verdruss. Ach, mir blieb kein Hoffnungsschimmer, drum erhör mich, großer Gott, nimm das Weib mir ab für immer. Brahma rief: Bin ich dein Spott? Scher dich heim, für deine Klagen bleib fortan mein Ohr verschanzt. Lerne so gut es geht ertragen, was du nicht entbehren kannst. Traurig schlich der Mann von hinnen, und im Wandern seufzt er bang: Großer Brahma, nicht entrinnen werd ich meinem Untergang. Was du mir heraufbeschworen, durch das Weib verschmerz ich nie, beidemal bin ich verloren, mit ihr oder ohne sie. Anmerkung: Siehe, o Mann, wie vielseitig doch die indische Frau sein muss. Die abendländische Frau besteht nur aus einer entwendeten Rippe.

meist mehr als den eigenen Hund und leidet nicht unter Gedächtnisschwund. Wenn einer von seinen Verfehlungen spricht, der zeigt noch im hellsten Licht sein Gesicht. Der sagt, was er meint und hat immer Vertrauen.

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0: Aus den Memoiren von Heinrich Heine. Aufrichtig gesagt, welch schreckliche Krankheit ist doch die Frauenliebe. Sehr erfahrene und gescheute Ärzte raten zur Ortsveränderung und meinen, mit der Entfernung von der Zauberin vergehe auch der Zauber. Und diese Homöopathie, wo uns das Weib heilet von dem Weibe, sei vielleicht das Probateste. Ebenso töricht ist es, wenn man einem Liebeskranken anrät, dem Anblick seiner Schönen zu fliehen und in der Einsamkeit, an der Brust der Natur, Gesundung zu suchen. Ach Gott, an dieser grünen Brust wird er nur Langeweile finden, und es wäre ratsamer, dass er, wenn nicht alle seine Energie erloschen, an ganz anderen und sehr weißen Brüsten, wo nicht Ruhe, so doch heilsame Unruhe suchte. Denn das wirksamste Gegengift gegen die Weiber sind die Weiber. Freilich hieße das, den Satan durch Beelzebub bannen, und dann ist in solchen Fällen die Medizin oft noch verderblicher als die Krankheit. Aber es ist immerhin eine Chance. Und in trostlosen Liebeszuständen ist der Wechsel gewiss das Ratsamste. Und mein Vater dürfte auch hier mit Recht sagen, jetzt muss man ein neues Fässchen anstechen.
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Das macht den Menschen glücklich, das macht den Menschen matt, wenn er drei sehr schöne Geliebte und nur zwei Beine hat. Der eine laufe ich des Morgens, der andere des Abends nach. Die dritte kommt zu mir des Mittags wohl unter mein eigenes Dach. Lebt wohl, ihr drei Geliebten. Ich hab zwei Beine nur. Ich will in ländlicher Stille genießen die schöne Natur.

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Zeugin Ruth, Theaterbillets. Ein Mensch besitzt zwei Festspielkarten, auf die vielleicht 10.000 warten, die, würden sie beschenkt mit diesen, sich ungeheuer glücklich priesen. Der Mensch von diesen schroff getrennt, weil er sie gar nicht kennt, denkt vorerst seiner beiden Schwestern. Ach nein, danke heißt, wir waren gestern. Dann fällt ihm noch ein Müller ein, der wird vermutlich selig sein, doch selig ist er keinesfalls, ihm stehen die Opern schon zum Hals. Wie konnte ich Fräulein Schulz vergessen, die ist auf sowas ganz versessen, wie heute Abend Lohn kriegen, da gehe ich sowieso schon hin. Herr Meier hätte sicher Lust, hätte vor 3 Tagen ich's gewusst, Frau Huberlin ist abempört, vor 20 Jahren schon gehört. Herr Lieblich meint, am Ende ging er, wär es für morgen, Meister sing er, doch heute Abend leider nein. Der Mensch lässt es von nun an sein. 2 Plätze, keine Sitzer habend, genießen still den freien Abend.

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4: Eugen Roth, kleine Ursachen. Ein Mensch, und das geschieht nicht oft, bekommt Besuch, ganz unverhofft, von einem jungen Frauenzimmer, das gerade, aus was für Gründen immer, vielleicht aus ziemlich hintergründigen, bereit ist, diese Nacht zu sündigen. Der Mensch müsste nur die Arme breiten, dann würde sie in diese gleiten. Jedoch der Mensch den Mut verliert, denn leider ist er unrasiert. Infolge schwacher Reizentfaltung gewinnt die Dame wieder Haltung und lässt den Menschen rauf und stoppeln, vergebens seine Mühe verdoppeln. Des Menschen Kinn ist seitdem glatt, da findet kein Besuch mehr statt.

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0: Erich Kästner, Modernes Märchen. Sie waren so sehr ineinander verliebt, wie es das nur in Büchern gibt. Sie hatte kein Geld und er hatte keins, da machten sie Hochzeit und lachten sich eins. Er war ohne Amt, da blieben sie arm und speisten zweimal in der Woche warm. Er nannte sie trotzdem mein Schmetterling, sie schenkte ihm Kinder, so oft es nur ging. Sie wohnten möbliert und waren nie krank, die Kinder schliefen im Kleiderschrank. Zu Weihnachten malten sie kurzerhand Geschenke mit Buntstiften an die Wand und aßen Brot, als wär's Konfekt und spielten, wie Gänsebraten schmeckt. Dergleichen stärkt wohl die Fantasie, drum wurde der Mann blitzblatz ein Genie. Schrieb schöne Romane, verdiente viel Geld und wurde der reichste Mann auf der Welt. Erst waren sie stolz, doch dann tat's ihnen leid, denn der Reichtum schadet der Heiterkeit. Sie schenken das Geld einem Waisenkind. Und wenn sie nicht gestorben sind,
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Heike Gaidar, Licht. Sei mein Licht, wenn es nur noch dunkel ist. Umarme mich, zeige mir, wer du bist. Zauber ein Lächeln auf mein Gesicht. Wenn ich kann, tue ich das auch für dich.

Heinrich Heine, Alte Rose. Eine Rosenknospe war sie, für die mein Herze glühte. Doch sie wuchs und wunderbar schoss sie auf in voller Blüte. War die schönste Rose im Land und ich wollte die Rose brechen. Doch sie wusste mich pikant mit den Dornen fortzustechen. Jetzt, wo sie verwelkt, zerfetzt und verklatscht von Wind und Regen, liebster Heinrich bin ich jetzt, liebend kommt sie mir entgegen. Heinrich hinten, Heinrich vorn, klingt es jetzt mit süßen Tönen. Sticht mich jetzt etwa ein Dorn? Ist es an dem Kinn der Schönen? Allzu hart die Bossen sind, die des Kindes Wert zinzieren. Geh ins Kloster, liebes Kind, oder lasse dich rasieren.

Johann Wolfgang Goethe, Prometheus. Bedecke deinen Himmel, Zeus, mit Wolkendunst, und über dem Knaben gleich der Disteln köpft an Eichendich und Bergeshöhen, mußt mir meine Erde doch lassen stehen und meine Hütte, die du nicht gebaut, und meinen Herd und dessen Glut du mich beneidest. Ich kenne nichts Ärmeres unter der Sonne als euch Götter. Ihr nähret kümmerlich von Opfersteuern und Gebetshauch eurer Majestät und darbtet, wär nicht Kinder und Bettler, hoffnungsvolle Toren. Da ich ein Kind war, nicht wußt, wo aus noch ein, kehrt mein viertes Aug zur Sonne, als wenn drüber wär ein Ohr, zu hören meine Klage, ein Herz wie meins, sich des Bedrängten zu erbarmen. Wer half mir wieder der Titanen Übermut? Wer rettete vom Tode mich, von Sklaverei? Hast du nicht alles selbst vollendet, heilig glühend Herz? Und glüht es jung und gut? Betrogen? Rettungsdank dem Schlafenden da droben, ich dich ehren? Wofür? Hast du die Schmerzen gelindert, jedes Beladenen? Hast du die Tränen gestillt, jedes Geängsteten? Hat nicht mich zum Manne geschmiedet die allmächtige Zeit und das ewige Schicksal, meine Herren und deine? Wähntest du etwa, ich soll das Leben hassen, in Wüsten fliehen, weil nicht alle Knaben morgen blühten Träume reiften? Hier sitz ich, forme Menschen nach meinem Bilde, ein Geschlecht, das mir gleich sei, zu leiden, zu weinen, genießen und zu freuen sich und dein nicht zu achten, wie ich.

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2: Heike Gaida. Atmen. Ich atme ihn aus, den langersehnten Schrei einer Bitternis. Endlich verliert sich angestauter Groll im Echo des Waldes. Wunder einer Befreiung. Ich atme tief ein und spüre in mir Raum. Frei gewordener Platz, um meine Freude tanzen zu lassen.

Heinrich Heine am Teetisch. Sie saßen und tranken am Teetisch und sprachen von Liebe viel. Die Herren, die waren ästhetisch, die Damen von zartem Gefühl. Die Liebe muss sein platonisch, der dürre Hofrat sprach. Die Hofrätin lächelt ironisch und dennoch seufzet sie. Der Domherr öffnet den Mund weit. Die Liebe sei nicht zu roh, sie schadet sonst der Gesundheit. Das Fräulein lispelt, wieso? Die Gräfin spricht wehmütig, die Liebe ist eine Passion und präsentiert gütig die Tasse dem Herrn Baron. Am Tisch war noch ein Plätzchen, mein Liebchen, das du gefehlt. Du hättest so hübsch, mein Schätzchen, von deiner Liebe erzählt.

Ludwig Thoma, lehrhaftes Gedicht. Nicht all und jedes, meine Beste, ist reizend, was ihr Kleid verhehlt. Denn manches, was das Mieder presste, wird schwabbelig, wenn dieses fehlt. Ein hübscher Stiefel, schöne Strümpfe beschwindeln uns oft sonderbar. Man sieht mit Schrecken, dass die Nymphe gespickt mit Hühneraugen war. Ich spreche nicht von Hinterfronten, die ungebührlich aufgebauscht uns nur so lang bezaubern konnten, als wäre Seide sie umrauscht. Das Nackte kann die Tugend stärken, und vieles reizt uns nur umflort. Ich konnte es durch die Wand bemerken, als sie ein Loch hineingebohrt.

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1: Anne Mücke, zu Gast hier.
2: Ja, hallo.
1: Wir kommen zum letzten Teil. Da geht es ein bisschen um die aktuellen Themen. Wie viel Tagespolitik schenkst du dir täglich?
2: Sehr viel inzwischen, weil ja durch die Arbeit beim Kontrafunk natürlich auch, da sind wir ja jeden Tag, wir sind ja so Schwarmintelligenz, wir sitzen ja völlig verstreut über die ganze Welt und treffen uns nur eigentlich digital und schmeißen dann da die Themen in den Topf und machen auch die Sendung. Das ist für mich auch ganz neu, es ist so eine Art digitales Funkhaus, ja. Jeder sitzt bei sich zu Hause am Rechner und wir sind dann irgendwie über irgendwelche Plattformen zusammengeschaltet und so, das ist irgendwie alles völlig verrückt. Und wenn man ein technisches Problem hat, muss man das leider alleine lösen. Das ist für mich die größte Herausforderung. Also sehr viel Tagespolitik, aber ja, sowieso, also spätestens seit Corona sauge ich das alles auf und versuche irgendwie den Überblick zu behalten. Das ist wirklich, wirklich anstrengend.
1: Was ist dir wichtiger, Innen- oder Außenpolitik?
2: Boah, das ist jetzt schwer zu sagen. Ich sag mal, bei der Innenpolitik habe ich eher den Eindruck oder maße ich mir eher an, Dinge zu durchschauen und zu verstehen. Die Außenpolitik, das ist ja derart global. Wenn man allein jetzt diese Epstein-Fall-Geschichte sich anguckt, wer möchte sich da ein Urteil erlauben? Das macht einem ja nur deutlich, dass das Wort Verschwörung ja viel zu gering ist für das, was offensichtlich tagtäglich auf dieser Welt passiert. Die Außenpolitik ist natürlich insofern wichtig, als dass wir uns jetzt in diesem System auf eine Krise zu bewegen, die uns alle auslöschen könnte. Also das sehe ich schon so. Ich bin auch der festen Überzeugung, dass dieses Leben, das die Westdeutschen jetzt über 8 Jahrzehnte so kennengelernt und sich eingerichtet haben und wir Ostdeutschen ja aber auch schon mehr als 3 Jahrzehnte, dass wir da am Ende der Fahnenstange angekommen sind und dass diese Systeme alle nicht mehr lange halten werden. Ich bin mir sicher, dass der öffentlich-rechtliche Rundfunk zusammenbrechen wird in nächster Zeit. Das wünsche ich mir jetzt nicht unbedingt, wobei das jetzige Konstrukt, wie gesagt, der aufgeblasene Ochsenfrosch, ja, da muss man wahrscheinlich wirklich mal jetzt die Nadel reinpieksen und dann platzt das ganze Ding. Aber das ist eben das Schlimme, es wird davon dann nichts übrig bleiben und ich bin der festen Überzeugung, wir brauchten mehr denn je eine ja öffentlich-rechtlich, gesellschaftlich finanzierte, politisch unabhängige digitale Plattform, auf der man sich doch relativ zuverlässig und politisch unbeeinflusst und vor allem mit verifizierbaren Quellen informieren kann. Das wäre eigentlich das Gebot der Stunde angesichts von KI und Co. Aber je länger das natürlich dauert und je mehr der Ochsenfrosch versucht, sich irgendwie zu verteidigen und zu verbarrikadieren, desto geringer wird natürlich die Aussicht, dass man die Luft langsam rauslässt, ja. Sondern es wird dann wahrscheinlich Platz und nichts übrig bleiben. Und das werfe ich denen auch vor, die jetzt immer behaupten, Leute wie ich oder auch meine Kollegen von Sachlich Richtig oder so würden ja nichts anderes im Sinn haben, als den Öffentlich-Rechtlichen zerschlagen und vernichten zu wollen. Nee, genau nicht, aber ihr macht das. Ihr macht es, indem ihr euch jeglicher wirklicher Reform euch dagegen verwehrt. Und warum? Letztendlich nur, weil ihr euch die Taschen weiterfüllen wollt und weil natürlich das ganze System versucht, wie jedes System, seine Macht zu stützen. Und dafür lässt sich der öffentlich-rechtliche Rundfunk immer mehr und immer deutlicher benutzen.
1: Also da stimme ich dir zu. Ich bin auch sehr, sehr lange ein Fürsprecher für den öffentlich-rechtlichen Rundfunk gewesen. Auch jetzt halte ich ihn für nicht mehr reformierbar. Aber es gibt ja auch die zweite und die dritte Schicht. Ich nenne jetzt mal eine Künstlerin, Christina Lux, eine Jazzkünstlerin, die hat wahrscheinlich eine Redakteurin beim MDR Kultur oder bei diesem Kulturradio, die sie mag und von denen die GEMA-Gebühren, die sie von den Radioeinsätzen dort bekommt, ist fast eine Stütze und ich denke, das geht vielen Künstlern so, die gerade auf den Kulturwellen, die großen Radios sind ja international researched, das auch falsch übrigens, aber ein guter öffentlich-rechtlicher Rundfunk wäre schon was, aber die letzten Inseln, die es noch gibt, die tragen manche auch Künstler, mit denen ich auch befreundet und bekannt bin. Und das fällt dann natürlich wahrscheinlich mit Pauken und Trompeten weg, weil sich ja gerade für die Kleinkunst ja auch keiner wirklich interessiert. Zu dem Thema Innen-Außenpolitik fällt mir ein Zitat ein. Mal gucken, ob du drauf kommst, wer das gewesen sein könnte. In der Innenpolitik bestimmen wir, wie wir leben. In der Außenpolitik bestimmen wir, ob wir leben.
2: Keine Ahnung.
1: Björn Höcke.
2: Okay.
1: Sind wir gleich beim nächsten Thema. Wie hältst du es mit der gesicherten AfD?
2: Mit der gesichert rechtsextremen AfD. Also, ich habe Kontakt zu Leuten aus der AfD und verfolge vor allem das, was sie im Sachsen-Anhalt medientechnisch vorhaben, sehr aufmerksam. Wir haben ja gerade auch erst einen Podcast mit dem dortigen Spitzenkandidaten Ulrich Siegmund gemacht. Ich halte die AfD keineswegs für Heilbringer auf der einen Seite, aber auch andererseits natürlich überhaupt nicht für eine Nazi-Partei. Also Entschuldigung, mein Vater hat unter den wirklichen Nazis noch gelitten. Das wird ja alles völlig verharmlost, wenn man das irgendwie gleichsetzen würde. Ich kann mit einem Björn Höcke ehrlich gesagt nichts anfangen, nach wie vor nicht. Ich habe eine interessante Diskussion mit ihm gehört, mit Ulrike Gero. Ich finde, sie hat sehr kluge Fragen gestellt, die ich auch unterschreiben würde in großen Teilen. Ich halte die AfD schon für längst korrumpiert und gekauft und vom System aufgefressen. Und es ist eine Partei, und Joanna Kautar war ja auch bei uns, die ja lange in der AfD war und dann ausgestiegen ist, und denke, sie hat recht, dass die gäbe es nicht mehr, wenn sie nicht schon längst auch gekungelt hätten mit der Macht und mit dem System. Ich glaube deshalb auch nicht, dass jetzt die großen Wahlsiege der AfD wirklich zu einer Rettung oder so führen, und diese Sprüche, wir stellen den Kapitalismus wieder vom Kopf auf die Füße, vergesst es einfach, der Kapitalismus ist in einer riesengroßen Krise, daran kann auch die AfD nichts ändern. Und ich finde es nur wirklich absolut fatal, sie zu verteufeln und immer wieder diese Nazi-Keule rauszuholen, weil das verhindert natürlich wirklich konstruktiv über eben mögliche, vielleicht doch noch mögliche Reformen eben dieses ganzen Landes oder dieses ganzen Systems zu sprechen. Und macht es ihnen auch möglich, Erfolge einzufahren, obwohl sie, glaube ich, inhaltlich doch gar nicht so viel Antworten auf die drängenden Fragen haben. Auch das ist ja bei diesem Podcast mit Ulrich Siegmund durchaus auch deutlich geworden.
1: Ja, auf jeden Fall. Also ich nenne das Politikverweigerung. Also diese Diskussion da, das mit der Nazi-Keule zu begradigen. Gerade bei diesen Themen, ich habe dieses Interview mit Ulrike auch gesehen, war ja auch schon hier zu Gast bei mir. Und gerade bei diesen Themen halte ich Höcke tatsächlich für einen, der zumindest weiter denkt. Was er da natürlich machen kann, das weiß ich nicht.
2: Ja, das Gefühl hatte ich nicht. Ich fand seine Antworten sehr wischiwaschi.
1: Ah ja.
2: Und fand, er ist ihr ausgewichen. Hat dann auch so, ja, da stimme ich Ihnen ja zu und so, oh, wenn ich sowas schon höre. Das ist so, das ist so Politiker und Business-Sprech. Also ich fand ihn sehr substanzlos und frage mich immer, soll ich mal meine These hier kundtun?
1: Na, aber.
2: Ich halte Björn Höcke für einen V-Mann, der.
1: Da kenne ich einige Leute, die das auch sagen.
2: Der eingeschleust wurde in die Partei mit vielen anderen, um sie überhaupt erst auf diese rechte Schiene zu setzen. Ich halte das für einen lang gesponnenen Spin, der links-rot-grün, vielleicht auch CDU, keine Ahnung, dass sie diese Professorenpartei kaputt gemacht haben, und aber als sie gemerkt haben, so richtig kaputt kriegen sie nicht, dann diese Leute da eingeschleust haben, die mit wirklich teilweise dämlichsten Sprüchen immer wieder Futter liefern, um all diese Zuschreibungen überhaupt erst möglich zu machen. Ich finde ihn davon abgesehen, sie ihn unsympathisch finden, aber das ist ja egal, er ist Politiker, er muss mir nicht sympathisch sein. Aber ich finde, gerade in diesem Gespräch mit Ulrike Gero hat er sich wirklich entblättert. Der hält sich immer zurück, wenn es eigentlich darum ginge, mal wirklich Butter bei die Fische zu geben, und haut dann aber dann an anderer Stelle wieder so Sachen raus, wo völlig klar ist, da haben sie wieder einen Knochen, in den sie reinbeißen können. Und also dem traue ich einfach nicht.
1: Also da stimme ich dir zu. Viele Themen, die die AfD bespricht, die waren früher in der CDU oder CSU auch on vogue, auch in der FDP. Es gibt eine schöne Talksendung auf YouTube auch mit Karl Eduard von Schnitzler. Da sitzt ihm ein CDU-Mann gegenüber, und Schnitzler fragt dann mal, warum er eigentlich Einreiseverbot für Israel hatte, wegen welcher Äußerung, und der konnte dann auch nicht mehr allzu viel sagen. Anne, wenn du Aktivistin sein möchtest, wofür?
2: Ich möchte keine Aktivistin sein. Ich verabscheue das.
1: Wie ist dein Blick? Obwohl, da müsste, würde vielleicht der eine oder andere sagen, selbst diese alternativen Medien ist man ja ein Stück weit Aktivist. Kann man das da 100% noch trennen? Ich frage jetzt mal ganz spontan, ich würde das auch so beantworten, aber ist das immer möglich? Also selbst wenn man für den Frieden aktiv ist?
2: Also was die Medienarbeit angeht, hoffe ich wirklich sehr, dass ich da mich jeglichen Aktivismus enthalten habe und auch weiterhin kann, denn ich bin Journalistin und es ist für mich ein absolutes No-Go, als Journalistin aktivistisch tätig zu sein. Ich gehöre auch keiner Partei an, weil ich eben denke, dass man das nicht voneinander trennen kann. Natürlich hat jeder eine Haltung und der Haltungsjournalismus an und für sich ist für mich kein Problem, der Gesinnungsjournalismus ist es und ich will keine Agenda verfolgen und ich will auch keine publik machen und ich halte mein Dasein als Journalistin gerade jetzt, darüber freue ich mich auch, dass das doch nochmal auch so eine Gewichtung bekommen hat, für zu entscheidend, als dass ich im Privaten, dass ich das voneinander trennen könnte. Ich gehe auf Friedensdemonstrationen, ja, und ich bin auf die Montagsspaziergänge gegangen während Corona, aber das sehe ich nicht als Teil des Aktivismus und ich halte mich da wirklich raus. Ich habe mich ehrenamtlich in der Schule meines Sohnes betätigt und im Kindergarten und so. An solchen Stellen habe ich das gemacht, ehrenamtlich mich betätigt, aber Aktivismus, das überlasse ich anderen. Wir leben in aufgeregten, wilden und schwierigen Zeiten. Ich versuche, mich da ein bisschen auch zurückzulehnen und das einfach zu beobachten und zu analysieren, so wie eben jetzt die jüngsten Geschehnisse der letzten Tage. Ich denke, es wird sich komplett alles immer mehr zuspitzen. Es werden immer mehr Leute auch zu spüren bekommen, dass wir uns tatsächlich in einer riesengroßen globalen Krise befinden. Keine Ahnung. Ich habe keine Vorstellung, wo es hingehen könnte. Es gibt Parallelen zu 89. Es gibt aber eben auch sehr, sehr, sehr große Unterschiede. Und der größte Unterschied ist, es besteht kein erfolgreiches System, was irgendwie dasteht und sich auf die Brust hauen kann und sagen kann, naja, okay, kommt mal rüber, ihr kleinen Schluffis, ihr habt versagt und jetzt dürft ihr bei uns unter die Fittiche kriechen. Das gibt's eben nicht. Und ich habe keine Vorstellung, wie sehr die Mächtigen und Einflussreichen dieser Welt, wie weit sie gehen werden, was sie alles riskieren werden. Das weiß keiner von uns. Ich sag mir immer, ich hatte ein tolles Leben. Ich habe so viel erlebt und habe auch wirklich das Leben sehr genießen können. Am ehesten tut's mir natürlich für unsere Kinder leid. Ne? Ich habe selber einen 19-jährigen Sohn und schon allein die Vorstellung, dass der eingezogen werden soll.
1: Meiner ist 20, grauenvoll.
2: Ja, da sage ich auch immer zu ihm, du gehst in keine Armee dieser Welt. Also das ist wirklich nur über meine Leiche. Da werde ich alles dafür tun, um dich sonst wohin zu bringen. Aber das wirst du nicht tun. Aber das steht uns natürlich alles bevor. Und ich versuche einfach, mir das gar nicht vorzustellen, sondern es auf mich zukommen zu lassen und sage mir, das Gute ist, ich hatte irgendwie dann auch eingeschlafene Füße nach der Wende, so in den 90er und 2000er Jahren. Es war alles so oberflächlich geworden und wir im Osten, wir haben alle nur versucht, irgendwie mit dem Arsch an die Wand zu kommen und waren alle so stolz, weil wir dann auch eine Eigentumswohnung hatten und ein Auto hatten und irgendwie auch es geschafft hatten. Unsere Eltern haben ja fast alle den Anschluss verloren, ne? Und dann dachte ich immer so, oh, ist das das Einzige, was euch noch interessiert, aber ja, alle waren satt und irgendwie ging es allen ja mehr oder weniger auch gut so. Und jetzt ist das so aufgebrochen. Das ist natürlich schmerzhaft und auch beängstigend, aber für mich ist es auch ein Riesenerlebnis.
1: Gibt es ja auch einige Musiktitel aus den 80er Jahren aus der DDR, die das aufgreifen, Mich zu lieben von Rockhaus oder von NO55. Normalerweise würde ich ob der Epstein-Akten in meinem Format einen Schlager von Katja Epstein spielen, aber machen wir nicht. Du hast was anderes rausgesucht, dann gib uns jetzt noch einen zum Schluss.
2: Ja, ich habe lange überlegt, aber vielleicht machen wir den Song zum Beispiel Susanne vom City-Album Casablanca. Das berührt mich auf der einen Seite, weil dieses ganze Album unglaublich war.
1: Also, habe ich auch geliebt.
2: Das halbe Land und die zerschnittene Stadt, was Toni auf diesem berühmten Konzert in Weißensee dann rezitiert hat, weil er es nicht singen durfte. Und es gibt eben auch diesen Song zum Beispiel Susanne. Ich weiß, sie mussten sie auch textlich abändern. Und den finde ich insofern berührend, weil die Susanne war mein Jahrgang, 69. Tochter von City-Sänger Toni Kral und die ist vor, glaube ich, 2 Jahren an Krebs gestorben. Das hat mich genauso mitgenommen wie auch der Tod von der Rosenstolz-Sängerin.
1: Ja, Anna.
2: Anna R., die ja auch mein Jahrgang war. Und ja, das ist so, das ist das Hier und Heute, das eben mit der Vergangenheit fest verbunden ist und das mir, was mir dann irgendwie auch Halt gibt, aber ich auch sehe, es ist eben vergänglich und möglicherweise werde ich gar nicht mehr so viel von diesen Veränderungen mitbekommen, wer weiß.
1: City, dank dir.

0: So, in den harten Teil steigen wir erstmal sanft.
1: War das gestern nicht ein wunderbarer Sommertag? Er war hochsommerlich in vielen Regionen mit Temperaturen von zum Teil um die 30 Grad, mit einer klaren Wärme ohne Schwüle. Und das erste Heu wurde zum Teil gemacht, draußen die wogenden Felder im Sommerwind.
0: Einen Mitschlager, unsere Regina Toss. Ein weiterer kommt, aber die Meldungen sind nicht schön.
2: Heute Nacht hat Putin das Tor zur Hölle über der Ukraine geöffnet.
0: Aufgeregt wie immer, aber sehr gründlich, Alexander Raue vom Vermietertagebuch.
2: Aber die deutschen Medien, die zeigen ein völlig anderes Bild und sie vertuschen die ganze Wahrheit. Vor allem die Tagesschau hat ein unfassbar krasses Video veröffentlicht. Das macht mich einfach fassungslos.
0: Mich nicht, aber trotzdem, am 25. Mai 2026 die kleine Audiodatei.
2: Der gestrige Angriff auf Kiew war der zerstörerischste Angriff jemals und es gab kritische Treffer beim Militär, beim Geheimdienst und bei der Regierung.
0: Für die Stimme Whisky am Pfingstmontag. Durch Druckwellen in Mitleidenschaft gezogen, das Studio der ARD in Kiew.
3: ARD und ZDF singen heute aus IFF.
0: Erinnern Sie sich an das russische Kriegsziel der Entnazifizierung? Ein Medium, welches bedingungslos seit Jahren eine Seite unterstützt, deren Regierung sich auf einen Hitler-Kollaborateur wie Stepan Bandera stützt, der eine reinrassige Ukraine anstrebte, recht grotesk bei der dort immer vorhandenen Mischbevölkerung, Ungarn, Zigeuner, Tataren, Russen, Juden, im Grunde, wenn wir uns ehrlich machen, grotesker als die deutschen Vorstellungen hier in Deutschland, der auch vor brutalsten Judenpogromen nicht zurückschreckte, wer so etwas bedingungslos unterstützt, hat sich mir in seiner politischen Haltung abschließend erklärt, übrigens auch in seiner Haltung zu den Verbrechen am jüdischen Volk, zu Auschwitz. Die sogenannten Leugner streiten ja oft um die Höhe der Totenzahlen, während ich agitiere, 100.000 industriell getötete Menschen wären schon 100.000 zu viel. Hier aber muss man ja wohl von Zustimmung reden. Wer Leute unterstützt, die einen anderen Hitler-Kollaborateur aus Luxemburg umbetten lassen, um ihn in der Ukraine mit militärischen Würden inmitten des Krieges zu begraben, kann ohne imaginäre Hitlerbüste auf dem Schreibtisch seiner Arbeit nicht nachgehen.
4: In meinem innersten Wesen bin ich immer das geblieben, was ich vorher war.
0: Und so bleibt der Angriff auf russische Zivilisten auf ein Studentenwohnheim in Starobielsk, Luhansker Volksrepublik, bei dem 21 junge Menschen ums Leben kamen, weitgehend unerwähnt. Moskau hingegen wird scharf verurteilt. ARD-Korrespondentin Susanne Pettersen, diesen Namen muss man sich merken, für Aufarbeitung, nennt den Vorgang Vergeltung für irgendwas. Menschenverachtender geht es nicht. Wer derartigen Medien noch glaubt, wird Täter zu nennen sein. Für derartige Desinformation werden wohl auch Haftstrafen angebracht sein, um überhaupt zivilisatorische Vorstufen, von Demokratie will ich gar nicht mehr reden, zu erreichen. Immerhin, die Bürger scheinen dem nicht mehr zu glauben. Aktuelle INSA-Umfrage, nur 17% der Bevölkerung trauen der Bundeswehr zu, Deutschland im Ernstfall verteidigen zu können. Die Angst vor einem russischen Angriff nimmt deutlich ab. Nur noch 38% äußern entsprechende Sorgen. Jeder Zweite gibt an, keine Angst vor einem russischen Angriff zu haben. Ein recht eindeutiger Beleg, dass Propaganda der Hass- und Hetzmedien nicht mehr verfängt. Eben auch, weil sie ein gewisses intellektuelles Fundament braucht, was bei diesen Sendern nicht mehr formal vorhanden zu sein scheint. Dazu passend, nur 13% der Menschen in Deutschland sind zufrieden mit der Bundesregierung. Auch Kanzler Merz wird immer unbeliebter, so die Tagesschau. Gabor Halasch verliert sich in der Frage, warum das Vertrauen verloren gegangen ist und wie es zurückgewonnen werden kann.
5: Wir stehen an der Seite des ukrainischen Volkes, ohne Wenn und Aber.
6: Slava Ukraine.
7: Heil!
8: In diesem Zusammenhang ist eine Untersuchung der ukrainischen Gräueltaten gegen Zivilisten in der befreiten Region in vollem Gange.
0: Danke, beste Svetlana.
8: Die Panzertruppen.
0: Vielleicht wollen wir den Sommertag genießen.
8: Das erste Raketenregiment mit dem neuen System soll noch vor Jahresende den Einsatzdienst antreten. Dem Kommandeur zufolge übertrifft Sarmat seinen Vorgänger an das Raketensystem Vojvoda in Bezug auf Reichweite, Nutzlast und die Fähigkeit, Raketenabwehrsysteme zu überwinden.
0: Gut, vielleicht haben wir das Anrecht auf Genuss vielleicht auch endgültig verspielt. Einen neuen Friedensappell gibt es von Papst Leo. Der stellvertretende russische Außenminister Rybakov erklärt, Russland und die USA tragen eine besondere Verantwortung für die globale Stabilität. In Sachen Iran dämpft Donald Trump die Erwartungen, man solle nichts überstürzen. Wladimir Putin stattet Kasachstan einen Staatsbesuch ab. Großbritannien, Frankreich, Spanien, Italien und Kanada blockieren den NATO-Plan für zusätzliche Ukraine-Hilfen. NATO-Chef Rutte hatte 0,25% des Bruttoinlandsproduktes gefordert. Die genannten Länder lehnten ab. Rutte: Ich glaube nicht, dass dieser Vorschlag eingebracht wird. Frankreichs Präsident Emmanuel Macron warnt Alexander Lukaschenko, den Weißrussischen, in einem Telefonat vor Beteiligung am Ukraine-Krieg. Die Initiative zum Gespräch ging, so die weißrussische Nachrichtenagentur Belta, von der französischen Seite aus. Eine Parlamentsdelegation aus Algerien weilt in Weißrussland und das Gebiet Brest und Tatarstan unterzeichnen einen zweijährigen Fahrplan für eine Zusammenarbeit. Venezuela fordert die Aufhebung von US-Sanktionen. Übergangspräsidentin Rodriguez wird zitiert: Wir wollen ein freies Volk sein. Free. Immer wieder free. Österreich, Pensionen steigen um fast 3%. USA, Benzinpreisschock. Fast 4 Euro eine Gallone. Das sind aber auch fast 4 Liter. Ankara, die Polizei stürmt Büros der türkischen Opposition. Konservative gewinnen die Parlamentswahl in Zypern. Pakistan meldet viele Tote bei einem Anschlag auf einen Zug mit Soldaten im Westen des Landes. Die PA berichtet mehr als 30. Die Benzinkrise in Afrika verschärft sich. Gewaltsame Proteste gab es in Kenia. Ungenau auch die Lage im Inselstaat Komoren und in Mosambik. Es berichtet der ORF. Auch zwischen China und Taiwan eskaliert der Streit über die strategisch wichtigen Pratas-Inseln im südchinesischen Meer. Taiwan meldet eine Konfrontation mit der chinesischen Küstenwache. In der Wüste Gobi ist erfolgreich eine chinesische Trägerrakete gestartet. Diese soll 3 Astronauten zur Raumstation Tiangong bringen. Dort sollen sie Experimente durchführen und einen Langzeitrekord aufstellen, berichtet die Tagesschau. Bei solch Weichenmeldungen kann man manchmal durchlesen, dass sie gerne auch sachlicher berichten würden, aber nicht dürfen, schmälert aber die Schuld nicht. Hitzewelle Indien im südlichen Bundesstaat Telangana, mehr als 45 Grad. Heizung, was macht die Schafskälte?
1: So weit sind wir schon wieder gekommen.
0: Heute nicht trocken, heiß, so auch die kommenden Tage. Im Norden deutlich kälter, kommendes Wochenende, kommende Gewitter und Temperaturrückgang.
6: Marcello, wenn die Alten höher springen als die Jüngsten, dann ist Pfingst.

0: Gerne fangen Dossiers an dieser Stelle ja so an. Ich laber ein bisschen, worum es geht, dann kommt der Eger dazu.
1: Und nun das Dossier.
0: Heute aber möchte ich härter sein, radikaler, an die Grenzen des Denkbaren gehen. Drum brauche ich auch ein anderes Musikbett. Das Dossier trägt den Arbeitstitel Scheiße und das schon seit beschissenen 6 Monaten. Da trat nämlich Dieter Bohlen beim Münzhändler Kettner Edelmetalle auf, ging viral, ließ uns wissen, dass er ein abgeschlossenes Wirtschaftsstudium hat, etliche Millionen in Münzen, Goldbarren und Immobilien sowie befähigt ist, mitzureden bei den großen Dingen. Angenehm die Reflexion, mit Musik wäre das Ganze wohl schwieriger geworden.
2: Ich bin ja auch nicht der schlauste, intelligenteste, tollste Musiker. Ja, aber die anderen sind schlecht.
0: Keinem Musikredakteur muss er das sagen, aber er hat's ja auch dem Edelmetallhändler gesagt. Und das in Zeiten, in denen sich unter vielen deutschen Dächern Regale biegen unter der Last von Gold- und Silbermünzen, mittlerweile gerne auch mit verschiedensten Konterfeis vermarktet.
3: Keinen Krieg gegen Russland!
0: Ein romantischer Trend. Kettner ist hier einer der Klassiker. Die musikalischen Veröffentlichungen des Dieter Bohlen würde ich der architektonischen Strömung des Brutalismus zuordnen.
2: Die Nummer 1 mit Your Heart, Your Soul, Medien, alle, ja, das ist scheiße, in 6 Monaten hört das keiner mehr.
0: Das Dossier dauerte so lange in der Erstellung, weil ich alles 2-mal hören musste und dann 2-mal schneiden. Einmal in Bezug auf das Gesagte und einmal in Bezug auf die Kernaussage.
2: Das wird so mit der Ukraine, das wird so niemals funktionieren. Und jetzt 3 Jahre sind wir weiter. Hunderttausende von Menschen haben ihr Leben verloren. Wirtschaftlich ist alles scheiße. Jetzt ist ein Kaufmann.
0: Ja.
2: Da geht's um Deals. Manche Deals sind scheiße, manche sind gut. Aber es geht ihm um sein Land. Und es ist ja halt dieses Problem, was wir jetzt haben. Das haben ja Politiker gemacht.
0: Ja.
2: Die hätten ja auch damals sagen können, komm, wir setzen uns an einen Tisch. Finde ich zwar scheiße, aber wir können miteinander reden.
0: Und die Kernaussage der Argumentationsketten des Dieter Bohlen ist scheiße. Eindeutig. Als Medienberater hätte ich ihm entweder zu rhetorischer Vielfalt geraten oder zu kürzeren Formaten. Meine wissenschaftliche Analyse nämlich erbrachte, dass er im ersten Teil des Gespräches seltener Scheiße sagt, sich dann aber deutlich zu steigern in der Lage ist. Wäre er also da nicht bei Kettner Edelmetalle, sondern beim ungeskripteten Ben, wären wir in den letzten 3 Stunden zu einem konzentrierten, aber hört selbst.
2: Du Scheiße, ich genieße das Leben.
0: Das,
2: also, ist genau das Leben, was ich immer führen wollte, mit Menschen zu reden. Ich finde das aber auch gar nicht schlimm, wenn man kritisiert wird und man mich einige Leute scheiße finden, ja. Das ist ja ihr gutes Recht. Das ist Demokratie. Mich finden die Leute scheiße. Sie können mir sagen, sie finden mich scheiße. Und ich sage zu anderen auch, wenn ich irgendwas scheiße finde. Also gute Leute, die können aus diesem Land nicht mehr raus. Was ist das für eine Scheiße? Ja? Aber diese Schulden, die wir machen, wenn die wenigstens 100% in richtige Investitionen gehen würden. Aber die versickern ja auch für irgendeinen Krempel und Scheiße, den die da machen. Und da werden eben nicht zum Teil, sage ich mal, von dem Budget, was zur Verfügung steht, wird ja nicht alles jetzt in Brücken, alles in KI, in neue Fabriken und ich weiß nicht was gesteckt, sondern auch eben in absolute Scheiße.
0: So hören wir auch mal in die Satzteile, die das Wort Scheiße umkleiden.
2: Durch dieses, sag ich mal, wir hatten ja eine Außenministerin, die quasi nur verbrannte Erde hinterlassen hat, ja. Mhm. Also die ist da in den Ländern erschienen und hat gemacht, als wenn wir so eine alte Kolonialmacht sind, die Riesenwachstum haben, dass Deutschland blüht und wir können quasi so Ländern wie China mit 1,4 Milliarden Einwohnern, Riesenwachstum. Und wir wollen denen erzählen, sage ich mal, wie man das hinkriegt, wie man Wachstum generiert und so weiter. Und dann waren die auch noch überall sehr, sehr unfreundlich unterwegs. Ja? Also dann fangen die mit innenpolitischen Themen an, die China hat, was die eigentlich gar nichts angeht. Ja? Das heißt, das haben frühere Leute, frühere Regierungen besser gemacht. Also man muss sich ja versuchen, finde ich jedenfalls, mit den Leuten gut zu verstehen und um natürlich Geschäfte zu machen. Und wenn du jemand ins Gesicht scheißt, kannst du ja nicht erwarten von dem, dass er danach sagt, ey, ich liebe dich ja und lass uns mal Kumpel werden. Ja.
0: Hier arbeitet er das große diplomatische Geschick der ehemaligen Außenministerin Annalena Baerbock heraus.
4: Annalena Baerbock of Germany.
5: Better together.
6: Döner, Preis, Bremsen.
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5: Trump hat die Wahl gewonnen. Dazu gratulieren wir. 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
6: 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Ideologisch ist Putins Russland auf dem Weg in den Totalitarismus.
7: 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Thank you.
8: Ukrainisches Getreide.
9: Dass wir einen wirklichen umfassenden Schutzsturm für unsere Allianz aufbauen. On my
2: avenue, to also ich habe auch eine andere Auffassung von Demokratie. Für mich ist Demokratie, dass freie Wahlen stattfinden und man Parteien wählt und diese Parteien machen dann irgendwas. In Deutschland ist ja diese Definition von Demokratie, finde ich, jetzt so ein bisschen abgeschafft, weil man sagt ja zu den Leuten, die 25% im Moment oder 26% jetzt haben, die ihr dürft nicht mitmachen.
0: Wichtig für Erfolg ist, bei dir zu sein.
2: Ey, was ist erfolgreicher als Erfolg, ja? Und ich meine, wir beide, wir haben da so, ich meine, du ja schon länger als ich, so recht behalten, ja? Und das ging ja ab wie, und da dann einfach den Menschen zu verkaufen zu wollen, das ist scheiße, was der Bohlen da geredet hat. Wenn du jeden Tag in jeder Tageszeitung siehst, ja, Gold geht durch die Decke und als sie dann auf einmal gemerkt haben, verdammte Scheiße, jede Woche steigt das Gold, ne?
10: Und ich weiß nicht, was deine ganze Familie in die Scheiße fahren. Die haben es verpennt. Und nicht wir vielleicht, oder wir haben nicht vielleicht den Anschluss an KI, wir haben nicht vielleicht an Elektroautos das verloren, nicht vielleicht, wir haben das verloren. Und wir müssen jetzt voll Gas geben, um überhaupt da irgendwie was zu machen.
0: Ja.
10: Und endlich mit diesem moralischen Scheiß aufhören. Diese Klugscheiße immer da.
0: Ja. In Russland verdiente Bohlen nicht wenig.
10: Aber die wirtschaftlich, jetzt rein ökonomisch betrachtet, war das natürlich, der eine hat das, der andere hat das. Bisschen wie Modern Talking, ja.
0: Fazit Hetsch beim FDJ oder im Komsomol, wir werden es nicht erfahren. Thomas Anders darf noch heute sein aufgedunsenes Sein auf russische Kleinstadtbühnen wuchten.
2: Oder die Bemühungen laufen ja jetzt dahin, dass diese Konzerne auf einmal Panzer bauen, Drohnen bauen oder ich weiß nicht was. Das ist ja noch viel erschütternder, ja, dass wir auf einmal so eine Nation werden sollen, die für Panzer bauen und so weiter. Weiß ich das, mit sowas Geld zu verdienen, finde ich auch irgendwie nicht so gerade besonders vorbildlich. Ja.
0: Dafür gibt es doch ein besseres Wort.
10: Also wer angenommen, du würdest mich haten, würde ich dich einfach blockieren. Ja.
0: Das ist gut,
10: doch
0: ja?
10: Ganz, ich brauche diese scheiß Follower doch nicht. Also wenn da einer sagt, Bohlen, du bist scheiße, dann denke ich, ey, du brauchst mich doch nicht. Das macht die natürlich auch Firmen kaputt, ja. Weil sie dann natürlich nicht mehr das Geld investieren können, was sie für so eine Scheiße ausgeben. Ja. Ich weiß gar nicht, ob Apple mehr Steuern zahlt als ich. Das ist doch, also in Deutschland. Das ist doch scheiße. Aber wie gesagt, also wenn man mir jetzt auch noch da am Ende, wenn ich 50% bezahlt habe und alle die Nebenkosten, die dann da auch noch entstanden sind, für jeden Scheiß, ja.
0: Aber nochmal zur Sache Krieg.
2: Keines meiner Kinder wird jemals in irgendeinen Krieg ziehen. Das schwöre ich dir, ja. Weil das könnt jetzt sagen, ja, kein Patriot und nichts für Vaterland und so. Ich bin absolut gegen jeden Krieg. Ich bin absolut gegen jeden Toten, der da fällt. Ich möchte das einfach nicht. Ich will das nicht. Es gibt eben auch Formen, wo das geht. Also zum Beispiel die Schweiz ist eben neutral. Die halten sich aus allem raus und so. Ist eine schöne Form, finde ich. Also Neutralität gegenüber allem, mit allen Leuten reden. Finde ich aber gut. Mit allen Leuten reden finde ich aber gut, ja.
11: Du hast ja viele Fans auch in Osteuropa. Also in Russland hast du ja eine gigantische Fanbase. Also rund um den Globus, aber Russland ist ja auch speziell sehr stark. Das Verhältnis zwischen Russland und Deutschland hat sich ja massiv verschlechtert. Was ja nicht heißt, dass das Verhältnis und dein Bild sich zu Russland geschlechtert haben müssen, nur weil politische Fehlentscheidungen gefällt
2: wurden. Also ich kann nur sagen, wirklich in Russland, ich war ja oft in Russland, ja, 50, 100 Mal, keine Ahnung. In Russland genauso wie bei uns, ja. Also es gibt Arschlöcher und es gibt total nette Leute. Ich habe so viele nette, liebe Russen kennengelernt.

0: alles voll Russen. Und die erkennen mich natürlich zum Teil. Und die kommen alle mit dem gleichen Ding. Ey, was ist denn los? Also wir waren doch immer befreundet. Und Dieter, was ist, kannst du das mir irgendwie erklären? Ja. Und ich frage die dann natürlich auch aus. Ja, ich sage immer jedes Mal, wenn wir da so stehen, ich meine, die Leute sind wirklich also total nett, also nett. Die verstehen das nicht, was bei uns los ist. Und macht natürlich auch dann sein, dass sie natürlich auch, ich meine, wir haben hier Propaganda, die haben natürlich auch Propaganda, klar. Muss man auch, das ist ganz klar. Und die machen natürlich lange nicht alles richtig. Aber die Menschen so, also alles, was man da so sieht, denen geht's super gut. Die haben natürlich ihre Familien in Russland, denen geht's wirklich gut. Ja, ich frage die ja immer, Mensch, was ist da los? Also dieses Bild, was wir hier gemalt bekommen, dass es den Russen so schlecht geht und die alle kurz vorm Zusammenbrechen sind, kann ich jetzt aus meinem Ding nicht bestätigen.
1: Die russische Wirtschaft, das sagen auch die Zahlen, wächst mit 6% oder 5%. Ich habe jetzt die aktuelle
0: Zahlen. Ja, aber warum steht in Deutschland immer, denen geht's so schlecht, die sind kurz davor, zusammenzubrechen. Das war aber früher auch schon so, ja. Aber nur, da bricht nichts zusammen.
2: Die leidlichen Sanktionen, hiesig sanktioniert, die Wahrheit.
1: Du sagst immer, was du denkst und dafür bist du bekannt und das ist, glaube ich, auch dein Markenzeichen. Das kann ich auch hinter der Kamera so bestätigen, auch wenn es weh tut, du sagst die Wahrheit. Aber jetzt mal ganz ehrlich, nach dem letzten, ich sage jetzt mal linken Medienecho, gibt es Punkte, wo du selber überlegst hast und sagst, das würde ich im nächsten Gespräch wie in diesem nicht mehr ansprechen?
0: Nee, ich denke ja nicht, bevor ich was sage.
1: Okay.
0: Sehr gut. Nee, ich sage das so, wie mir das im Herzen ist. Ich sage meine Meinung, da hat sich eben auch viel geändert. Wenn ich so sehe, was früher die Politiker so rausgehauen haben, so Strauß oder auch irgendwelche Sachen, die Leute müssen ja nicht der Meinung sein, die ich habe. Aber man muss doch auch andere Meinungen zulassen. Das ist das Grundprinzip jeder Demokratie, dass du meinetwegen sagst, ich mache es so, ich sage, ich habe eine andere Meinung. Ich sehe, ja, dann diskutiert man und das ist wahrscheinlich die Politiker ja auch, die diskutieren und diskutieren. Jeder geht sowieso raus mit der gleichen Meinung wieder, ändert sich eh nichts, ja. Aber das muss man doch alles zulassen, auch wenn man eine andere Meinung hat, finde ich.
1: Ich habe das Gefühl, das ist aber nicht mehr so
0: einfach. Nein, das hat sich total geändert. Auch dieses politische Ding. Früher da war richtig Randale im Bundestag und Strauß hat da irgendwie mit hochrotem Kopf da rumakkadiert. Ja, und da sind auch Sprüche gefallen. Mensch, da wirst du heutzutage, würdest du verhaftet werden für sowas, ja. Oder sanktioniert. Das ist ja das neue Ding, wenn du irgendwas sagst in Europa, werden die Leute, gibt ja so einen Schweizer, der hat ein bisschen das Maul aufgerissen und auf einmal hast du Sanktionen. Das heißt, du kannst auf einmal keine Bankkonten mehr eröffnen, du kannst nicht mehr hier frei rumfliegen, du musst in deinem Land bleiben und solche Sachen. Aber wenn du das hörst, schon, also, ja. Also, dass man sich überlegen muss, dass wenn ich jetzt irgendwas sage, ich vielleicht morgen eine Sanktion habe oder wer weiß was.
1: Ja.
0: Das ist schon
2: hart, aber auch.
0: Da liest du die ganze Zeit im Social Media, die Frau von Macrons Mann, ja, und das wird dadurch alle, und dann haben sie Begründung und wer weiß, das ist bestimmt alles scheiße, ja. Also, ich meine so Schwarzgeld oder irgend sowas, ja. Dass man die Steuer bescheißt oder sowas, ja. Weil die Nummer 1 mit Your Heart, Your Soul, Medien, alle, ja, das ist scheiße, in 6 Monaten hört das keiner mehr.
2: Wir nochmal Zeuge des musikalischen Brutalismus von Bruder Ludwig zu Geronimos Automobil. Kraftdroschke wie steuerrechtlich verbindlich an die mit abgeschlossenen Studium Gesegneten. Geronimo's Cadillac is making all goods to
0: man. Geronimo has a hard old soundtrack. Boah, Alter, wie hat sich dieser Mainstream, früher wollten wir alle Frieden und da war irgendwie ein ganz anderer Spirit so bei den Leuten. Ne? Und jetzt, also, wenn ich die Nachrichten anschalte, gestern eben, du guckst Nachrichten, boom, okay, nur krieg, ja.
2: Ja, Mann, ein anderer Spirit, weniger Scheiße.
0: 80% meiner Freunde haben kein Fernsehen mehr. Und Radio hören die auch nicht. Ja. Warum muss man diese Zwangsabgabe da, ne?
2: Dieter Bohlen empfiehlt sich als Diplomat.
0: Ja, das Ding ist natürlich, wenn du einen übermächtigen Partner hast. Ich meine, unser Fehler war doch immer, dass Leute da rausgegangen sind wie Baerbock oder so mit ihrem Belehrpolitik, ja, die nach China gefahren sind und den man wollte ja immer und das ist immer noch so ein bisschen unsere Politik, dass wir anderen Ländern unseren diese Faktoren und diesen Mainstream, den wir hier

0: Leben oder dieses Denken, dass wir denen das überstülpen wollen, dass wir zu anderen Ländern sagen, ihr müsst das genauso machen, wie wir das gemacht haben. Und das will natürlich keiner hören von so einem Land, sage ich mal, das überhaupt keinen Erfolg hat im Moment. Und ich finde auch, dass wenn ein Politiker aus Deutschland ins Ausland fährt, würde ich da nicht in allen Wunden erstmal rumbohren. Ja? Also Menschenrechte und Pipapo oder wie auch immer die großen Vorreiter in der Klimapolitik. Ja. Ich meine, wenn du den Leuten was Vorbild sein willst, musst du ja auch zeigen, ja, guck mal hier, ich hab die und die Erfolge damit erreicht. Ja. Aber alle anderen sehen eben, dass wir da ja, wir sind ja absolut erfolglos mit dem Scheiß. Ja. Und auch, ich meine, die Klimapolitik wird niemals so weitergehen, wie wir die gemacht haben. Ja, und vor allen Dingen, was nützt das auch, wenn so ein kleines Land wie Deutschland das vorturnt und die ganze andere Welt es nicht mitmacht, ja, und sich da totlacht über uns, ja. Unsere ganze Energiepolitik, alles falsch. Und ich finde, da muss man kleinere Brötchen backen. Und auch wenn ich jetzt, sage ich mal, angenommen, ich würde zu Trump hinfahren, ich weiß nicht, ob ich da die dicken, und man sieht das ja auch, also mit dicker Hose kannst du bei Trump nichts werden, glaube ich. Ja. Guck mal, sein Favorite sind jetzt so Leute wie Orban und so. Die sind eben nett und lieb. Also ich würde, wie gesagt, du hast mich gefragt, was ich machen würde. Ich würde ganz ehrlich mit Trump natürlich auf Kumpel machen.
1: Ich glaube, er würde auch gut klarkommen.
0: Ja, ich meine, ich würde mit ihm Golf spielen gehen, ihn dann mal gewinnen lassen. Und dann wär da eben, hätten wir eine gute Schiene. Ja, ich bin sowieso nicht so gut im Golf, aber er bestimmt auch nicht. Aber dann würde ich eine Zigarre mit ihm rauchen, obwohl ich nicht rauche. Ja. Aber das würde ich für Deutschland tun.
2: Ja, Bohlen wird ihm aber nicht reichen. Kuba müsstest du einnehmen oder Grönland.
0: Also der Shitstorm muss ja irgendwo sein. Und wenn jetzt die Süddeutsche schreibt, Dieter Bohlen ist ein Faschist, weil er
1: Verschwörungstheoretiker.
0: Genau, und weil er Putin irgendwie Verständnis entgegenbringt. Übrigens, habe ich nie gesagt, also ich bringe Putin überhaupt kein Verständnis. Ich bin derjenige, ich bin ein absoluter Friedenspazifist vor hoch 100.
2: Friedenspazifist hoch 100, da merkt man das Studium, das Abgeschlossene.
0: Es gibt natürlich wirklich auch eine echte Armut oder auch natürlich viele Leute, die wirklich absolut wenig verdienen. Und dann gibt es natürlich auf der anderen Hand gibt's natürlich auch diese ganzen Sozialschmarotzer, die, also man könnte da schon viele Sachen machen, man muss sie nur mal anpacken, aber wie das ist mit einer SPD einfach nicht möglich, muss man ganz ehrlich sagen. Ja.
2: Zum Finale nochmal, Reflexionen.
0: Auf meine Aktien schaue ich stündlich, ist geisteskrank, ich weiß das auch.
2: Aber Armut kotzt eben doch an.
0: Ich habe nie jemanden beschissen und habe es trotzdem irgendwie eben geschafft, auch weil ich habe natürlich viele Sachen gemacht. Guck mal, ich habe produziert, ich habe komponiert, ich habe getextet, ich habe Bücher geschrieben, ich bin zum Fernsehen gelaufen und mache seit 25 Jahren DSDS. Ich habe das Supertalent gemacht. Ich weiß nicht, ich mache Tourneen auf der Welt und ich habbel mir dahin ab. Ich bin jetzt 71 Jahre.
2: Für das unter eigenem Namen veröffentlichte, rege ich einen Architekturpreis an. Aber eins kann man in Deutschland dann doch nicht sagen.
0: Wenn man richtig Gas gibt, glaube ich, kann man in jeder Situation, die da ist, was erreichen.
2: Wenn wir Deutschen Gas geben, kann es aber auch mal schief gehen. Das Dossier, scheiße, vom Meister Bohlen, jetzt noch einmal variiert.
0: Guck mir das an, wenn die sich ein bisschen kacke bewegen, dann hau ich die gleich raus aus dem Portfolio. Ich bin da nicht so...
2: An die Nachgeborenen, schließt euer Studium ab, sonst ist kacke, scheiße.
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2: Und so heiter das dieser Bohlen-Dossier daherkam, liebe Svetlana, ist wieder zu sagen, das Lachen wird uns noch vergehen. Inmitten von Verhandlungen hat das US-Militär Ziele im Süden Irans angegriffen. Laut USA wurden, so berichtet die Tagesschau, Raketenstellungen sowie Boote attackiert, die Minen verlegen sollten. Die USA bezeichnet es als Selbstverteidigungsmaßnahmen. Irans Präsident Pezeshkian hat die Freischaltung des Internets angeordnet. Benjamin Netanyahu kündigt verstärkte Angriffe auf die Hisbollah an. Ein Linker schickt mir ein Anti-AfD-Plakat, liest mich offensichtlich als AfD-Unterstützer, vermag offenbar von mir klar aufgestellte Zusammenhänge nicht zu begreifen. Auch ich gehe davon aus, mit der AfD werden wir unser blaues Wunder erleben, im wahrsten Sinne des Wortes. Aber die Verantwortung für das alles trägt eben nicht die AfD, sondern die Linken, die keine mehr sind, und Linke, die sich dümmlichem AfD-Bashing unterwerfen, welches in etwa dem, der aus meiner Sicht offensichtlich faschistischen Großmedien entspricht, macht halt deren Werk, die AfD in den Bereich der absoluten Mehrheit zu reden. Weil genau das passiert ja. anhand von Umfragen unmissverständlich. Nach all dem Kommenden werden die Linken wieder grundsätzliche Analyse zu lernen haben. Zeiten, in denen wir vielleicht nur noch 2 Stunden Strom am Tag haben, mögen dieses befördern, da all diese Analyse in sehr analogen Büchern niedergeschrieben ist. Eigentlich reicht eins, ein kleines. Wenn man mal 3 Tage nichts zu fressen hatte, wird einem der Wanst wehtun. Und Fragen, ob dem Schwanz darunter mehrere Geschlechter innen wohnen könnte, werden zweitrangig werden. Auch an einem Dienstag, heute der 26. Mai 2026, die kleine Audiodatei. YouTube bietet mir an, Hannas Monday Afternoon Forecast von WSAV. Free, ein lokaler Fernsehsender aus den USA, aus der Stadt Savannah in Georgia. Und der gehört zum Network WNBC. Hab den Eindruck, die von YouTube hören genau meine kleine Audiodatei. Mal an alle, die Angst machen vor der digitalen ID. Wir sind längst komplett verschmolzen und werden sie vielleicht auch versuchen, den Stromausfall zu vermeiden, der uns zu den richtigen Büchern zurückführen könnte. Ich erinnere mich daran, mich in den 90er Jahren ein paar Jahre lächerlich gemacht zu haben, indem ich meine Miete per Überweisungsbeleg bezahlte. Analog nun weiter mit Krieg. Netanyahu, der verstärkte Angriffe auf den Libanon angeordnet hat, wurde für eine Zahnbehandlung in eine Klinik eingeliefert, sekundiert der ORF. Die Ukraine bereitet sich nach Angaben des russischen Auslandsgeheimdienstes darauf vor, Drohnen gegen russische Regionen vom lettischen Gebiet aus abzufeuern. Laut russischen Angaben wird der Luftraum der baltischen Republiken bereits jetzt für solche Angriffe genutzt. Zitat, man sollte keine Drohnen, die auf die russische Föderation zufliegen, durch das eigene Staatsgebiet fliegen lassen. Wenn es so weitergeht, wird es nicht die letzte Politikergeneration sein, die den Aktionen des Kiewer Regimes zum Opfer fallen und wegen diverser Skandale zum Rücktritt gezwungen sein wird. Der britische Politologe Anatole Leafen im US-Magazin Responsible Statecraft. Washington solle den Verbündeten ein klares Signal senden, um das baltische Pulverfass zu entschärfen. Zitat, die Bedrohung für das Baltikum liegt nicht in einer vorsätzlichen russischen Invasion, sondern in einer Eskalation, die aus einer Spirale von Vergeltungsmaßnahmen entsteht. Die Ukrainer scheinen beschlossen zu haben, diese Spirale hochzutreiben. Aha, aha, aha. Was sag ich mal, auch wenn die Russen nicht aussehen wie Menschen, sind sie welche, um bei Florence Gaub zu bleiben. Sergei Lavrov informiert US-Außenminister Rubio, man geht über zu systematischen Schlägen auf militärische Ziele in Kiew. Dieser sichert Lavrov Unterstützung der USA bei der Ukraine-Regelung zu. Er hält eine Eskalation des Konfliktes für möglich. Zitat Rubio, die Gefahr in allen Kriegen besteht darin, dass mit ihrer Fortdauer immer das Risiko einer Eskalation wächst. Leiere ich seit 2022. EU-Diplomaten werden Kiew nicht verlassen, erklärte die ukrainische EU-Botschafterin auf Facebook. Dmitri Poljanski, der ständige Vertreter Russlands bei der OSZE, meint, diese wird den Terrorangriff auf Starobelsk nicht verurteilen. Poljanski beschuldigt die OSZE der Heuchlerei. Das russische Ermittlungskomitee teilt mit, ein Terroranschlag auf den aus Belgien in den russischen Hafen Ust-Luga eingelaufenen Gastanker Arrhenius sei verhindert worden. Auf dem Schiff wurden Magnetminen mit einem Gewicht von jeweils bis zu 7 Kilogramm entdeckt. Es handelt sich um industriell gefertigte Seeminen, die in einem NATO-Land hergestellt worden seien. Zu weiteren Angriffen auf Kiew. Eine offizielle Bekanntmachung des russischen Außenministeriums. Zitat, offensichtlich ist eine direkte Missachtung der Genfer Konventionen und deren Zusatzprotokolle, die den Schutz der Zivilbevölkerung in Konfliktzeiten regulieren, der Kinderrechtskonvention von 1989 und einer Reihe anderer bedeutender internationaler Abkommen, all das überfüllt das Maß der Geduld. Am Sonntag waren mehr als 50 ausländische Reporter aus 19 Ländern am Ort der Tragödie in Starobelsk. Einer, der irische Journalist Boas. Dieser erklärt nun, ihr, also wir alle, habt mit euren Steuern die Ermordung der Kinder bezahlt. Das ist korrekt. Deswegen werden am Ende wir alle für das bezahlen. Es scheint, die Russen haben ihren Dostojewski ein weiteres Mal gelesen. Zurück zur AfD. Schleswig-Holsteins Ex-Ministerpräsident Thorsten Albig kritisierte die Brandmauer. Nun reagieren andere SPD-Genossen gereizt auf dessen Vorstoß.
3: Das ist richtig.
2: Und zum Schluss für heute noch etwas Bereicherndes. Am Wochenende kam es wieder zu mehreren Messerangriffen. In Düsseldorf kam ein Chinese zu Tode. In Südtirol wurde ein 18-Jähriger am Rande eines Festes mit einem Messer attackiert. Längerem mal wieder auf das Datenaktivismusprojekt Messerinzidenz geschaut. Für den Mai 2026 wurden deutschlandweit 214 Delikte gemeldet. Seit dem Mai 2025 3921. Wenn ich die Karte richtig anschaue, am wenigsten im Süden Mecklenburg-Vorpommerns. Aber ich glaube, da ist auch die Müritz. Liebe Schlagerfreunde, im Alter von 95 Jahren verstorben Sonny Rollins aus seinem Werk The Bridge. Bleibt frühsommerlich, außer im Norden um die 30 Grad. Ab Freitag Gewitter.
5: Kühler. Marcello, ich wünsche dir einen schönen Pfingstdienstag, einen schönen Pfingstmittwoch und immer so weiter.

0: Heute in der kleinen Audiodatei eine Komplettübernahme im Dossier. Jens Zimmer hat sich zu Wort gemeldet, lange bei Russia Today, dann mit Ivan Rodionow bei Infrarot Medien, dort verantwortlich für den Podcast gemeinsam mit Arthur Buchholz. Ich lernte ihn, das muss schon 3 Jahre her sein, auf einer Demonstration kennen in Leipzig, verabredete mich dann zum Interview, das haben wir hier auch gesendet, lernte ihn dann wenig später im Zusammenhang mit dem Friedensnetzwerk von Dieter Dehm im Infrarotstudio erneut kennen, auch den Mitstreiter Arthur Buchholz. Beide konnten nach meinem Eindruck unterschiedlicher nicht sein. Egal wie durchgeknallt on air, Arthur Buchholz nahm ich als zurückhaltend, leise, zuhörend, klug, leerer Historiker wahr. Jens Zimmer hingegen war schon eher der Art Star. Emotional, vielleicht sogar etwas launisch, beide zusammen in guten Sendungen sensationell, alleine, ich sag mal, schwankend. Mittlerweile sind beide weg, von Arthur Buchholz hört man gar nichts mehr. Zimmer nun von seinem alten Koffeinplatz mit einem wunderbaren Video, welches ich streckenweise sehr nachvollziehen konnte. Und ich denke, viele von euch auch, verkürzt 25 Jahre recht gehabt, aber keinen interessiert's. Jens Zimmer, Bühne frei.
1: Und nun, das Dossier.
0: Zimmer hat irgendwas im Radio gehört. Was ist eigentlich egal, worum es geht, erklärt er jetzt.
2: Worum ging es? Um Zivilschutz, ja, um die Kriegstüchtigkeit und was uns dazu alles fehlt, ja, und überhaupt, ne, und der böse Russe, ne, der Krieg und so weiter und so fort, ja. Das läuft ja mittlerweile in Dauerschleife, ja, in den... Ja, in sämtlichen Sendungen, nicht nur des öffentlich-rechtlichen Rundfunks. Es läuft ja auch in Dauerschleife an den Schulen, an den Universitäten. Ja, mittlerweile überall läuft in Dauerschleife die Kriegstüchtigkeit. Ja, und wenn man jemanden fragt, ob er sich vorstellen kann, dass hier demnächst die Raketen einschlagen, ja, dass es hier Krieg gibt, dann denken alle, nein, du hast doch wohl eine Meise, ja. Ist noch gar nicht lange her. Da war ich auf einer Demo und da haben die Leute auch so demonstriert gegen die Kriegsgefahr. Und es sind wirklich so Passanten, die sagen so, ja, doch, habt ihr doch nicht alle, ja? Sie wollen das nicht glauben. Es läuft in Dauerschleife, überall, aber nee, ja. Sie glauben das einfach nicht, das können die sich nicht vorstellen. Die Leute in der Ukraine, die konnten sich das auch nicht vorstellen. Dass da Raketen einschlagen, ja? Dass die ganze Infrastruktur kaputt geht, das konnten die sich nicht vorstellen. Ja, weder in der Ostukraine noch in der Westukraine. Die in der Ostukraine, die konnten sich ja auch nicht vorstellen, dass die ukrainische Armee kommt, ja, und 14.000 von ihnen umbringt. Das konnten die sich nicht vorstellen. Tja, und es ist trotzdem so gekommen. Liebe Leute, die ihr euch das überhaupt nicht vorstellen könnt, dass auch hier demnächst irgendwann mal Krieg sein könnte, dass hier richtig etwas einschlägt, ja? Weil eben die Russen sich denken, gut, der Kriegsteilnehmer Deutschland ist jetzt so weit gegangen, ja, dass hier die Waffen für die Ukraine von den Ukrainern produziert werden, bezahlt eben von den Deutschen. Jetzt reicht's uns, ne? Diese Waffen bringen bei uns nicht nur Leute um, ja, sie verlängern diesen Krieg, sie und so weiter, das muss ich euch gar nicht erzählen. So wirklich, ich frage mich, was muss den Leuten hier in Deutschland eigentlich zustoßen, was muss passieren, damit sie aufwachen. Ja. Und als ich das vorhin so hörte, da dachte ich mir, vielleicht hilft es ja, die vergangenen 25 Jahre, das vergangene Vierteljahrhundert mal so ein bisschen Revue passieren zu lassen. Ja, beginnend mit dem 11. September. Ja, die meisten werden sich an den ja noch erinnern, ja, der 11. September, diese unglaubliche Shitshow, die uns da vorgeführt wurde. Ja, und dann gab es natürlich schon welche kurz darauf, die gesagt haben, Moment mal, ja, das kann so eigentlich nicht stimmen. Ja. Da gab's intelligente Leute, jetzt nicht nur irgendwelche Verschwörungstheoretiker, nein, da gab's auch, aha, ja, hallo, So ist das. Also, der 11. September und die, also wirklich eine Riesenaufführung. Und da waren viele wirklich intelligente Leute, die direkt danach gesagt haben, das kann so nicht stimmen. Ja? Da gab es Architekten, da gab es Physiker, Ingenieure, natürlich auch Journalisten, ja, auch Geheimdienstleute und. Also ganz viele Leute, die euch erzählt haben, das kann so nicht stimmen. Ja? So ein ganzes Sammelsurium, ein Spektrum sogenannter Verschwörungstheoretiker. Die haben den Leuten erklärt, warum die offizielle Geschichte so nicht stimmen kann und wurden natürlich als Idioten hingestellt. Mein Gott, waren das Schwachköpfe. Was erzählen die denn da? Heute, ja, ein Vierteljahrhundert später, Ja, da ist schon allen klar, so irgendwie komisch, ne? Also das kann ja irgendwie doch nicht so stimmen. Aber der Mantel des Vergessens, und man möchte sich ja auch nicht die Blöße geben, dass man sich irgendwie hat belügen lassen, ja, oder dass man zu den Dummen gehörte oder sonst was. Nein, man denkt lieber nicht dran. Und wenn das Thema aufkommt, dann bleibt man lieber bei der offiziellen Geschichte. Das ist auch nicht so anstrengend. Ne? Dann muss man sich da auch nicht irgendwie für seine, ja, vielleicht nicht ganz medienkonforme Haltung und Meinung kritisieren lassen, ja, oder womöglich verteidigen. Ja, mit den üblichen Argumenten, die man ja rund um die Uhr im Fernsehen gehört hat. Ja. Was hatten wir? Wir hatten kurz darauf, was heißt kurz darauf, so 7, 8 Jahre später, die Finanzkrise. Wer erinnert sich denn noch an die Finanzkrise? der riesengroße Beschiss, ja, der Götter, ja, wie haben sie sich genannt? Der Masters of the Universe, genau, ja, die Masters of the Universe, ja, die Unmengen an Geld bewegen und eigentlich nur die Bevölkerung bescheißen. Ja, die Bevölkerung in einem ungeahnten Ausmaß bescheißen. Und nicht nur Bevölkerung, ja, auch ja, die Politik, ne, und ja, überhaupt alle, alles und jeden haben die beschissen, ja. Und dann ist der ganze Schwindel aufgeflogen, ja, und auch dann gab es wieder Leute, irgendwelche Spinner und Verschwörungstheoretiker und überhaupt Antisemiten, Nazis und so weiter und so fort. Die haben dann versucht, den Leuten zu erklären, ja, Moment mal, ja, das ist natürlich wirklich nur ein Betrug gewesen, ne? Da geht es nicht darum, dass hier irgendwelche systemischen Fehler oder sonst was, nein, das ist ein riesengroßer Betrug gewesen. Und wisst ihr, was dann kam? Die Schweinegrippe, ja. Von einem Tag auf den anderen war die Finanzkrise, ja, die dann später zur Staatsschuldenkrise wurde, ja, weil der Staat, der war ja so nett, die Banken zu retten, also nicht die Schuldner und die hereingelegt, nein, die Banken wurden gerettet. Und zwar, indem, man könnte grob sagen, man sich bei den Banken, die man gerettet hat, verschuldet hat. Und das Geld hat man dann den Banken gegeben, damit die ihre Schulden bezahlen können. So könnte man das nennen, ja. Also ganz, ganz einfach ausgedrückt, aber sowas sagen nur Verschwörer und Spinner und irgendwelche, ja, Idioten. Also dann kam die Pandemie. Wisst ihr noch, die fürchterliche Pandemie? Es wurde nur noch über die Pandemie gesprochen. Die Schweinegrippe. Ich weiß gar nicht, sind da überhaupt Leute dran gestorben? Ich glaube offiziell ein paar. Hallo? Ja. Tja, wo war ich gerade? Ach, die Pandemie. Ja, die Pandemie. Die fürchterliche Pandemie. Da war natürlich nichts. Ne? Also die WHO hat diese Pandemie tatsächlich offiziell ausgerufen und es wurde nur noch über die Pandemie berichtet. Alle Medien, alle haben nur noch von der Schweinegrippe geredet. Es gab auch damals schon Leute, also irgendwelche Spinner und Verschwörungstheoretiker und Idioten, die haben diesen offiziellen Narrativ der fürchterlichen, alles zersetzenden, ja, uns tötenden Pandemie, ja, ad absurdum geführt, könnte man sagen, ja, mit der Realität, ja, mit eigentlich mit ihrem guten Namen, mit ihrem Fachwissen und so weiter und so fort. Aber das waren ja doch Verschwörungstheoretiker. Außerdem haben die Medien und die Politiker, die haben ja auch alle was anderes gesagt, ne? Und ja, das waren also wieder diese Spinner und Verschwörungstheoretiker. Ja, dann gab's, was könnte man? Man könnte Syrien, der Syrienkrieg, ne? Erinnert ihr euch noch? Der Krieg in Syrien, dieser fürchterliche Bürgerkrieg, ne? Da gab's das Volk gegen diesen fürchterlichen Schlechter, gegen den Assad, ja, den Unterdrücker, den Diktator und. Ja. Und dieser Krieg, ja, der beherrschte die Medien und immer eigentlich genau dieses Narrativ, ja, aufrechte, aufständische, ja, Rebellen, ja, gegen den fürchterlichen Diktator. Natürlich gab es wieder diese Spinner und die Verschwörungstheoretiker und diese Wahnsinnigen, ja, und die haben dann sowas erzählt von wegen, nee, das ist gar kein Bürgerkrieg, das ist eine ausländische Intervention, das ist ein Regime-Change, ja, da wird versucht, ja, den Ungenehmen, ja, den Unangenehmen, und den will man weghaben, diesen Assad, den will man weghaben, nicht weil der böse ist, ja, oder weil der sein Volk unterdrückt, nein, der ist uns einfach geopolitisch sehr, sehr unangenehm. Ja, der muss da unbedingt entfernt werden. Ja, ja. Und diese ganzen Rebellen und so, ja, das sind die übelsten Menschen, die man sich vorstellen kann. Das sind Schlechter, das sind Kopfabschneider, Sklavenhalter, Vergewaltiger, die übelsten Gestalten überhaupt. Ja, das sind die, die öffentlich hinrichten. Ja, und diese ganzen Videos, wer sie gesehen hat, da wird einem schlecht. Aber das haben nur die Verschwörungstheoretiker und die Spinner gesagt. Also die gleichen Leute, die schon das mit der Schweinegrippe gesagt haben, die das mit dem 11. September gesagt haben, die auch erklärt haben, dass mit der Finanzkrise, das ist eigentlich ganz anders. Die gleichen Leute, die haben zu Syrien gesagt, nee, das, was da erzählt wird, ist Blödsinn. Das ist eine Intervention. Wir benutzen die übelsten Leute überhaupt, um den Assad zu stürzen. Jetzt, ne, jetzt wissen wir auch alle, natürlich hat das gestimmt. Selbstverständlich, ja. Da gab es keine moderaten Rebellen. Da gab es nur die Rebellen, die immer wieder umbenannt wurden, ja, weil sie einfach zu widerlich waren und das einfach zu sehr rauskam, was sie alles angestellt haben. Dann haben die einfach einen neuen Namen gekriegt. Ja, dann heißen die halt nicht mehr Al-Qaida, dann heißen die halt HTS, ja. So einer von diesen Typen, ja, einer von Hayat Tahrir Asham, ne, zum Beispiel HTS, der ist jetzt in Syrien der Präsident, der hat da jetzt die Hosen an und wird von uns hofiert, ja, der kriegt von uns Geld, ja, der hat sich natürlich den Bart ein bisschen gestutzt, er trägt jetzt einen Anzug und wir wissen, eigentlich hat das gestimmt, ne, was die Spinner und die Verschwörungstheoretiker und die Idioten, ne, und die völlig abgespaceden Nazis und Antisemiten, was die gesagt haben, das hat gestimmt. Wir wissen das, ne, aber was soll's, ne? Schwamm drüber. Ja, oder Ukraine, Euromaidan, ne? Dieser Putsch, der dort stattgefunden hat, das war ein Putsch. Haben also damals schon viele erkannt, haben das gesehen, ne? Dass das ein Putsch war. Ja, heute weiß man noch, ja, irgendwie ist schon seltsam, was da passiert ist. Ne? War das jetzt irgendwie der Revolution oder war das ein Putsch? Ist auch egal, ne? Genau 2014, erinnert ihr euch doch noch an die Friedensmahnwachen? Ja, das waren ja Nazis. Da sind Nazis auf die Straße gegangen und die haben davor gewarnt, dass genau durch dieses Verhalten des Westens, ja, und was er dort macht, dass er diesen Putsch anzettelt und diese Unmenschen, wirklich diese Nazis an die Macht bringt, dass das zu Krieg führen wird. Und dass das geplant ist, dass das dort zu Krieg führen soll. Die sind auf die Straße gegangen. Ich war damals auch dabei. Ja. Bin auch auf die Straße gegangen. Ja, und ich war einer dieser Nazis. Ne? Ich war damals einer dieser Nazis und Antisemiten und überhaupt, ne, Spinner, Verschwörungstheoretiker. Ich hatte übrigens vorher auch schon gesagt, ne, mit Syrien, ja, das hatte ich gesagt, das mit der Finanzkrise, das mit der Schweinegrippe und auch beim 11. September. Ich bin überall mit dabei gewesen, weil ich so ein Spinner bin. Ich hatte zwar immer recht, aber ja, was soll man schon tun, ne? Ja. Und jetzt haben wir den Krieg. Jetzt ist er da, der Krieg. Na sowas. Also genau das, was die Leute gesagt haben. Sie sind auf die Straße gegangen, haben gesagt, Leute, das wird zu Krieg führen. Das muss unweigerlich zu Krieg führen. Wir provozieren dort den Krieg gegen die Russen. Tja, was ist passiert? Genau dieser Krieg. Ne? Dann 2015, 2016, Merkel mit ihrer Grenzöffnung. Ja, da haben dann auch sehr schnell die Leute angefangen, Moment mal, ja, das kann nicht gut gehen. Das ist ja totaler Irrsinn, was wir hier machen. Wo soll denn das hinführen? Das ist doch totaler Wahnsinn. Ja, und mittlerweile, also gut, damals halt Spinner, Verschwörungstheoretiker, Nazis, ja, dann erstmal NetzDG, ja, da muss man verhindern, dass die Leute online jetzt einfach sagen können, was sie denken, ne? Mittlerweile werden ja schon Türen eingetreten, wenn die Leute das Falsche sagen. Ja, früh morgens um 6 kommen sie. Da muss man nur irgendwie ein falsches Meme retweeten und dann wird dir morgens um 6 die Tür eingetreten in der besten Demokratie, wie wir in Deutschland jemals hatten. Tja, und diese Leute, die damals gesagt haben, das geht so nicht, die waren natürlich Nazis, waren ewig gestrige rechtsradikale Ausländerfeinde, ja, die mussten bekämpft werden, die mussten zum Schweigen gebracht werden. Das waren Widerlinge, ja, da gab es auch Demonstrationen sofort, ja, und Bahnhöfen gab es die großen Inszenierungen mit den geworfenen Teddys, ne? Wer wirklich glaubt, das sei originell, das sei wirklich genuin aus der Bevölkerung heraus passiert, ist ein Schwachkopf. Ist ein Schwachkopf. Natürlich, irgendwann wird irgendjemand mal ein Buch schreiben, so vermute ich, ja, und ganz stolz sein, dass er sich diesen Scheiß ausgedacht hat, ja, und dann wird man wissen, welche Werbeagentur dafür wie viel Geld bekommen hat. Irgendwann kommt's wahrscheinlich raus. Ja, und die Spinner und die Verschwörungstheoretiker, die Antisemiten und die Nazis, die hatten schon wieder recht. Die haben schon wieder recht gehabt. Mittlerweile schnallen selbst die Linken, ja, die schnallen, Moment mal, was geht eigentlich vor in diesem Land? Wir können uns kaum noch in den Park bewegen. Ja, in unserer Schule, da werden die Kinder islamisiert, ja, oder sie kriegen auf die Fresse. Ja, mittlerweile tragen schon die deutschen Mädel züchtig Kopftuch in der Schule, sonst gibt's einen drüber. Ja. Tja, wir sind soweit. Ne? Also die Nazis, die Schwurbler, die haben schon wieder recht gehabt, ne? Schon wieder. Tja, Corona, das gleiche Spiel. Ja. Da kommt dieser ganze Scheiß, der da erzählt wird, ja, die Bevölkerung wird geknechtet, unterdrückt und ausgeblutet, ja, und natürlich gibt's wieder diese Nazis und die Schwurbler, die Rechtsradikalen, ja, die da auf die Straße gehen, irgendeinen Scheiß erzählen, Verschwörungstheoretiker, die muss man verhaften, die muss man mit Wasserwerfern bekämpfen, ja, da muss man die Türen eintreten, die muss man die Konten kündigen und. Tja, mittlerweile wissen wir, wir haben natürlich recht gehabt, aber hey, was will man schon machen, ne, Tja, was will man machen? Die gleichen Leute, die die ganze Zeit schon recht hatten, Die ganze Zeit, über ein Vierteljahrhundert jetzt, immer das gleiche Meinungsspektrum, ja, immer die hat gesagt, Moment mal, das stimmt doch so nicht, ja, die Verschwörungstheoretiker, die Nazis, die Antisemiten und immer die gleichen Leute, die immer die gleichen Lügen erzählt haben, ja, aber halt im Fernsehen, ja, oder halt im Bundestag, ja, die müssen ja Recht haben, oder? Die müssen ja Recht haben. Und die breite Masse hört ihm immer wieder zu. Jetzt wird erzählt rund um die Uhr von der Kriegstüchtigkeit, ja, und dass wir alle den Gürtel enger schnallen müssen. Ja, und dass wir jetzt alles in die Rüstung, ja, alles für den Dackel. Ja. Die Klimakrise wurde soeben abgesagt. Ja. Habt ihr mitbekommen, oder? Es ging nur ums Klima. Wie viele Jahre ging es nur ums Klima? Wurde jetzt. Die Spinner, die hatten schon wieder recht, ja? Die Antisemiten, die Nazis, die ewig Gestrigen, die Verschwörungstheoretiker, die haben die ganze Zeit gesagt, was erzählt ihr da? Was erzählt ihr für einen Schwachsinn? Und die Daten liegen auch offen zutage. Jeder mit einem normal funktionierenden Verstand kann sich das anschauen und kommt so. Hundertprozentig, sofern man neutral an die Sache rangeht und sich nur anschaut, zu dem Ergebnis, diese offiziellen Erzählungen sind Schwachsinn. Schwachsinn, aber jeder, der das getan hat, ja, ist ein Nazi, ein Antisemit, ein Verschwörungstheoretiker, Konto kündigen, ja, keine Aufträge mehr und du bist raus aus dem Gesellschaft, ja, du bist ja, möge die Gesellschaft mit dem Finger auf sie zeigen, ja, das hat man ja immer wieder bei jedem dieser Themen. Tja, und die breite Masse hört immer auf die Hetzer. Ja, nur wo sitzen sie eigentlich, die Hetzer? Von wo kommt hier eigentlich Hass und Hetze? Ja, wer ist es? Ach, es ist so zum Kotzen, es ist auch so ermüdend. Wirklich, das Schlimme sind diese normalen Leute, die immer noch dieses scheiß Fernsehen gucken, ja, die immer noch die CDU wählen oder dann eben die CDU abstrafen, indem sie die SPD wählen, ja, oder die tatsächlich blöd genug sind, die Grünen zu wählen. Ja, es gibt eigentlich nur noch zwei Sachen, die man aktuell irgendwie wählen könnte. Da hast du das BSW oder da hast du die AfD. Das sind übrigens beides schlimme Staatsfeinde, ja, und fürchterliche Leute, ja, die mit denen, das geht überhaupt nicht, ne? Das sind ganz, ganz schlimme Finger und auch Verschwörungstheoretiker und so weiter und so fort. Ja, das ist so zum Kotzen. Ja, ich meine, es wäre doch mal an der Zeit, das war jetzt nur ein Vierteljahrhundert, ja, seit dem 11. September 2001, ja, bis heute, dass die Leute mal anfangen zu begreifen, dass sie immer wieder von den gleichen Kreisen belogen werden, von den gleichen Medien, den gleichen Sendern und, teilweise von den gleichen Visagen, immer und immer wieder. Ja, aber sie schauen es halt weiter, sie schauen es halt weiter. Mit denen ist auch irgendwie kein besserer Staat zu machen oder keine Revolution oder sonst was. Das ist eine Verfügungsmaße, da haben die Eliten vollkommen recht, die regiert werden will. Und die regiert werden muss. Die sind überhaupt nicht fähig. Die sind nicht in der Lage, sich aus ihren Fäkalien zu erheben. Im politischen Sinne. Ja, die mögen hygienisch rein sein. Ja, die haben ja auch teils Professorentitel. Ja. Ja, sicher. Also hochgebildete Leute. Ja, aber eben Schwachköpfe, die es nicht schaffen, sich aus ihren Fäkalien zu erheben. Ja, denen das kleinste bisschen Rückgrat irgendwo, ja, wahrscheinlich schon in der Grundschule abhanden gekommen ist. Ja, und die es ablehnen, überhaupt nur darauf angesprochen zu werden, dass vielleicht irgendetwas nicht stimmen könnte an ihrem Weltbild. Oh. Tja. Okay. Ich bin mir nicht sicher, ob mir das jetzt gut getan hat, aber es musste gerade mal raus.
0: Ja, so ist das manchmal. Mir hat's gefallen. Ich hab's gern weitergegeben. Jens Zimmer, das Dossier.
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0: Der Zimmer Jens, wir werden ihn nochmal hören. Der Berliner Tagesspiegel berichtet, das bisher schlimmste Szenario eines künftigen Klimawandels gilt laut Forschenden nicht mehr als plausibel. Natürlich fahren sie Vorwürfe ein. Löst sich nun eine Religion vor unser aller Augen in nichts auf? Das heißt nicht völlig in nichts. In von Realitäten befreiten Zonen. Wie der Tagesschau berichtet man von Hitzewelle in Großbritannien, so fühlt sich der Klimawandel an. Und von Tropennächten schon vor dem Sommerbeginn, Hitzewelle in Frankreich, Temperaturen von über 30 Grad. An derartiges erinnere ich mich auch aus den 80er Jahren. Immerhin schreibt die Tagesschau, die Briten freuen sich über die Temperaturen, die Strände wären voll.
3: Wir sollen ja jetzt mehrere Tage 40 Grad bekommen und bis Ende August jeden Tag über 30 Grad.
0: Auwei, alle warten ja auf die Explosion von Buckelwal Timmy, seit Tagen angekündigt. Nun gibt es einen zweiten vor der dänischen Insel Anholt.
4: Fettwinst und Schlappschwänze!
0: Er ist bereits in zwei Teile zerfallen, so Mord. Abildstrom von der dänischen Naturbehörde. Es berichtet der Merkur.
5: Ich habe sowas noch nicht erlebt. Für mich ist es die Hölle.
0: Noch in einem Stück der tapferste Umweltminister Deutschlands, Till Backhaus, Mecklenburg-Vorpommern, SPD.
6: Das ist richtig.
0: Die Klimabilanz verbessern sicher auch unsere Kriege. Hunderttausende bis Millionen Soldaten, die nichts mehr essen.
7: Freiheit ist für uns wichtiger als
4: Frieden.
0: Und diese Todessehnsucht ist auch nicht durch Klimaschutz zu trüben.
6: Ein neuer Tag, ein neuer Grund für Kritik an Friedrich Merz.
0: Nein, Svetlana. Immerhin scheinen Vorstufen der Angst in den Hetzstuben der Tagesschau angekommen zu sein. Silke Dittrich, Moskau-Korrespondentin der ARD, die Russen werden ernst machen. Zu Angriffszielen in Kiew zitiert sie die Sprecherin des russischen Außenministeriums. Der Name der klugen Maria Sacharowa kommt ihr nicht über die Lippen. Aber sie zitiert... Soll ich Ihnen etwa noch eine Karte geben, wo wir die Angriffe hinlenken werden? Sehr gut, aber, liebe Frau Sacharowa, die Witze in der kleinen Audiodatei mache ich. Dittrich hetzt das Narrativ der russischen Regierung. Diese würde nie zivile Infrastruktur angreifen. Alles daran setzen, dass Zivilisten nicht verletzt werden. Hierzu kann jeder für sich die Zahl der toten Zivilisten vergleichen, vom Gazastreifen und von der Ukraine. Frau Dittrich, weiter, Deutschland ist so etwas wie Staatsfeind Nummer 1. Tja, das kann sein, dass wir uns das historisch erarbeitet haben, Frau Dittrich. Ich erlaube mir, an die Unregelmäßigkeit von 27 Millionen toten Sowjetmenschen zu erinnern, über die Hälfte Zivilisten. All die hübschen Regeln, die wir bei westlichen Gefangenen durchaus kannten, vergaßen wir eben, als wir Slawen, Russen, Juden zu Untermenschen, zu Nicht. Menschen erklärten, auch wenn wir und sie das vergessen haben, die Russen eben nicht. Drohungen in Richtung Ukraine immerhin würde Frau Dittrich ernst nehmen. Auch sie erklärt, der russische Außenminister hat mit US-Außenminister Rubio gesprochen. Eine Warnung gab es auch auf der Homepage des Außenministeriums. Die Tagesschau fragt, Russland begründet den Angriff mit Vergeltung. Hier lügt Dittrich, das wäre schwierig zu sagen. Aber es gibt ja tatsächlich auch Drohnenangriffe von Seiten der Ukraine. Das bekommen die Menschen in Moskau durchaus mit. Das könnte als Zeichen der Schwäche gedeutet werden, deshalb jetzt dagegen ein Zeichen der Stärke. Dittrich, die Bevölkerung Moskaus unterstützt laut Umfragen Putin weiterhin, aber die Menschen sagen, der Krieg soll enden. Sie nennt Internetabschaltungen, die unpopulär sind, Preissteigerungen. Sie endet, viele wollen Frieden. Die Frage ist nur, zu welchem Preis, denn viele sagen auch, wir müssen siegen. Worüber die Tagesschau im Auftrag der gezielten Desinformation kein großes Thema macht. Israel verurteilt die Umbettungsfeier des Hitler-Verbündeten Melnik in Kiew. Die Gedenkstätte Yad Vashem, das israelische Außenministerium, erklärten auf X, entnommen der Holocaust-Gedenkstätte Yad Vashem, die Verehrung des Anführers einer Bewegung, die Nazi-Deutschland während der Verfolgung und Ermordung von Millionen Juden unterstützte und mit ihm kollaborierte, untergräbt die moralische Integrität, die für die Bewahrung der Erinnerung an den Holocaust unerlässlich ist. Das Außenministerium, wir bedauern die Entscheidung, eine offizielle staatliche Umbettungszeremonie für den Führer Andriy Melnik abzuhalten, der mit den Nazis kollaborierte. Führer der UN, ergänze ich. Das war die Organisation ukrainischer Nationalisten, von ihm mitgegründet. Was Israel nun auffällt, argumentiere ich seit 2022. Moskau kritisiert das Fernbleiben westlicher Medien in Starobielsk. Eingeladen wurde nach dem Angriff auf ein Studentenwohnheim. Die Europäische Union möchte ihre diplomatischen Vertreter in der ukrainischen Hauptstadt lassen. Berlin und Brüssel bekräftigten diese Position gegenüber russischen Diplomaten, die einbestellt wurden. Antrag auf Oreschnik. Der Duma-Abgeordnete Andrei Kartapolov erklärt, wo Entscheidungszentren in Kiew liegen. Die Werchowna Rada gehört seinem Empfinden dazu nicht. Auch nicht das Büro von Wladimir Selenskyj. Er bezeichnet unterirdische und geschützte Kommandostellen der Streitkräfte der Ukraine, die man ausfindig zu machen hätte. Nigel Farage wirft Russland Hacking seines Handys vor. Geheimdienstleute halten diese Behauptung für grundlos. Grundlage, ein Bericht der Zeitung The Guardian. Farage habe im Jahr 2024 ein Geldgeschenk bekommen von einem Kryptomilliardär, das wohl als Ergebnis einer Hack-and-Leak-Operation. Nach US-Angriffen droht der Iran mit Vergeltung, berichtet der ORF. Auch gibt es Treibstoffaustritt nach einer Explosion an einem Tanker vor Oman.
6: Mujtaba Khamenei wurde zum obersten Führer ernannt.
0: Danke, beste Svetlana. New York, bessere Haftbedingungen für Nicolas Maduro. Er bekommt eine Gemeinschaftszelle. Tage hat der Iran ein Fünftel der US-Reaper-Drohnenflotte vernichtet. Bloomberg berichtet. Grundsatzprogramm von Papst Leo. Er kritisiert die sogenannte künstliche Intelligenz. Die Maschine würde über den Geist triumphieren.
7: Morgen zum Frühstück.
8: Alles, überall. Unter jede, also praktisch jede Unterlage vom Brot oder vom Brötchen ist bei mir
0: gut. Immer mehr Deutsche kaufen No-Name-Produkte, das belegen Studien. Allen Cineasten und Bertolucci-Fans sei gesagt, Handhabungen mit Butter sollten auch im No-Name-Fall zu befriedigender Qualität führen. Das Sammelsurium der Nachrichten aus den Nachrichtenagenturen am 27. Mai 2026, die kleine Audiodatei, aber es geht auch aus erster Hand. Remigrationslinchen Lena Cortré ist auf Reisen.
9: Die europäische Rechte brennt für Remigration und ich werde mit dabei sein.
4: kommt mit nach Porto. Am nächsten Samstag, dem 30.05., findet die große Remigrationskonferenz statt und auch ich werde dort eine Rede halten.
0: Ihr Video zeigt sie im Auto sitzen, dort sitzt sie aber alleine. Hätte doch ein paar Bimbos mitnehmen können gleich. Quad-Treffen Neu-Delhi, Australien, Indien, Japan, USA, China warnt vor exklusiven Klicken. Grüße an Brix und Jens Zimmer zur Absage Klimawandel.
2: Warum freut sich niemand? Der Weltuntergang wurde abgesagt. Das große Thema, die große Angst, das wurde abgesagt, aber niemand freut sich. Da stellt sich die Frage, haben die da jemals dran geglaubt?
0: Natürlich nicht, aber Geschäftsmodell, wie die Kriege, die aber besser performen, wie wir lernen werden. Drei weitere Tage Sommer, dann Gewitter von West, wechselhaft.
7: Marcello, ich wünsche dir einen schönen Pfingsten, Mittwoch und immer so weiter.
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0: Heute freuen wir uns auf unseren Brigadegeneral Harald Kujat. Er war zu Gast auf FPÖ-TV in Österreich. Ja, dort Homs Medien.
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0: Angenehm die Interviewende Marie-Christine Giuliani. Sie kann's, war lange Zeit beim ORF als Radio- und Fernsehmoderatorin aktiv, mittlerweile Abgeordnete zum österreichischen Nationalrat der FPÖ.
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0: Ihr Gespräch beginnt sie mit Grüß Gott.
11: Grüß Gott.
12: Ich freue mich, bei Ihnen zu sein.
11: Kurz und bündig, Harald Kujat war Deutschlands ranghöchster Soldat, Generalinspekteur der Bundeswehr, anschließend Vorsitzender des NATO-Militärausschusses in Brüssel. Und er gilt als einer der erfahrensten Militärstrategen Europas, aufgrund auch seiner jahrelangen Tätigkeit in NATO-Funktionen. Gibt es noch etwas, was Sie dem hinzufügen möchten?
12: Naja, vielleicht sollte man gerade angesichts der gegenwärtigen Spannungen und Konflikte noch sagen, ich war ja nicht nur Vorsitzender des NATO-Militärausschusses, sondern in dieser Funktion auch Vorsitzender des NATO-Russland-Rates und der NATO-Ukraine-Kommission der Generalstabschefs. Also ich kenne beide Seiten und es geht ja auch um den Ukraine-Krieg und es geht um andere Konflikte auch. Insofern denke ich schon, dass ich etwas mitbringe in die Sendung.
11: Herr Kujat, der derzeitige Generalinspekteur der Bundeswehr, General Carsten Breuer, also der ranghöchste Soldat Deutschlands derzeit, warnt, Russland könnte die NATO spätestens ab 2029 militärisch testen wollen, spricht von einer realen Bedrohungslage, fordert massive Aufrüstung, also mehr Soldaten, mehr Reservisten bis hin zu Kampfpanzern, Jets. Und er möchte auch Deutschland zur stärksten konventionellen Armee der EU machen. Soweit zumindest berichten das die Medien. Wenn man sich das jetzt aber anschaut, dass vor allem die Ukraine, also Kiew, Drohnen immer tiefer nach Russland hineinfliegt, dann weiß man natürlich, dass sie das nur können, weil sie die Erlaubnis haben müssen, über NATO-Gebiet zu fliegen. Man könnte also sagen, Russland könnte den Eindruck haben, dass die NATO sich bereits im Krieg befindet mit Russland. Wie beurteilen Sie, was da Ihr Kollege sagt? Und wie sieht das für Russland aus? Oder was ist jetzt für uns Europäer zu erwarten?
12: Lassen Sie mich einmal ganz allgemein antworten. Es sind ja in Ihrer Frage sind drei Problemkreise enthalten. Ich fange mal mit dem letzten an. Die Frage ist, soll Deutschland wieder bündnis- und verteidigungsfähig werden? Ich spreche jetzt nicht von Aufrüstung, auch nicht von Kriegsfähigkeit, sondern soll Deutschland den Auftrag der Verfassung, des Grundgesetzes wiedererfüllen können, verteidigungsfähig zu sein. Das Grundgesetz sagt in Artikel 87, der Bund stellt Streitkräfte zur Verteidigung auf. Das heißt, das ist auch die Forderung nicht nur, dass wir überhaupt Streitkräfte aufstellen, sondern es ist die Forderung, dass diese Streitkräfte auch in der Lage sein müssen, den Auftrag der Verfassung zu erfüllen. Und wie sieht es da aus? Ich will es nicht allzu weit ausdehnen, dieses Thema, aber es muss, glaube ich, in diesem Zusammenhang auch gesagt werden. Wir haben 2011 eine Reform der Bundeswehr durchgeführt, die nannte sich die Neuausrichtung der Bundeswehr und Neuausrichtung hieß weg von der Landes- und Bündnisverteidigung hin nur noch zu Auslandseinsätzen. Das war ein ganz glasklarer Verfassungsbruch und mit diesem Verfassungsbruch leben wir bis heute. Nun sagt die derzeitige Bundesregierung, wir müssen wieder in der Lage sein, uns zu verteidigen. Das ist richtig. Ich befürworte das auch, obwohl ich nicht so richtig erkennen kann, wie dieses Konzept zur stärksten Armee in Europa zu werden, wie das umgesetzt werden kann. Denn wenn Sie die Zahlen einmal nehmen, dann geht es darum, dass wir etwa 260.000 Soldaten, Zeit- und Berufssoldaten aufstellen und 200.000 Reservisten, die dann integriert werden zum Verteidigungsumfang. Das ist nicht die stärkste Armee. Und das ist nach meiner Auffassung auch noch nicht mal der Streitkräfteumfang, der die Fähigkeit schafft, uns im Rahmen des Bündnisses wirksam zu verteidigen. Also das sehe ich sehr skeptisch. Da wird also sehr viel überbetont, sagen wir es einmal so. Aber grundsätzlich ist es richtig, wir müssen uns verteidigen können, ganz gleich gegen wen. Das Grundgesetz sagt ja nichts. Das heißt, wir müssen auch die sicherheitspolitische Lage sehr sorgfältig beobachten. Das Zweite, was Sie sagten, ist, es geht gegen Russland. Wir werden von Russland bedroht. Nun, ich höre das immer wieder. Die Frage ist, wie kommt es eigentlich, dass wir zu einer anderen Lagebeurteilung kommen als die Vereinigten Staaten? Die Vereinigten Staaten veröffentlichen jedes Jahr im März ein sogenanntes Threat Assessment, also eine Bedrohungsanalyse. Und darin wird, also 2024 zum Beispiel, hieß es, Russland ist weder bereit noch in der Lage, die NATO oder NATO-Streitkräfte und die Streitkräfte der Vereinigten Staaten anzugreifen. Russland verfolgt also seine sicherheitspolitischen Interessen unterhalb der Schwelle eines Krieges. Und so in etwa lautete auch mit anderen Worten die Lagebeurteilung im letzten Jahr. In diesem Jahr ist sie etwas anders formuliert, aber im Grundsatz wird das Gleiche ausgesagt. Und das stimmt auch mit meinen Erfahrungen überein, denn diese Bedrohungsanalyse sagt auch, die Landstreitkräfte der Russlands brauchen nach Ende des Ukraine-Krieges mindestens 10 Jahre, um wieder auf volle Kriegsstärke aufwachsen zu können, also die Fähigkeiten zu erlangen. Das bedeutet für mich, dass erstens eine Bedrohung aus zwei Teilen besteht, nämlich aus der Fähigkeit, einen Angriff durchzuführen und aus der Absicht, ein bestimmtes Land angreifen zu wollen. Das ist der entscheidende Punkt. So, erstens hat Russland nicht die Fähigkeiten, zweitens hat Russland mehrfach gesagt, dass Russland nicht die Absicht habe, die NATO und den Westen anzugreifen. Und es ist auch mein Eindruck, ich bin gleich durch, ist auch mein Eindruck, dass beide Großmächte, sowohl die Vereinigten Staaten als auch Russland, unbedingt einen Konflikt vermeiden wollen. Also müsste die Bundesregierung in diesem Fall etwas präziser darlegen, wie sie zu dieser Einschätzung kommt. Das tut sie aber nicht.
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12: Wir gehen davon aus, so interpretiere ich jedenfalls das, was die Bundesregierung sagt, dass Russland, wenn es uns angreifen würde, es so in etwa so verlaufen würde wie der Ukraine-Krieg. Das heißt, Russland müsste zunächst mal die gesamte Ukraine besetzen, sozusagen als Sprungbrett gegenüber dem Westen, ja, um uns angreifen zu können. Zunächst mal hat Russland überhaupt nicht die Absicht, die gesamte Ukraine zu besetzen. Das war von Anfang an übrigens klar. Das sollte auch jedem, der die Dinge ein bisschen mit Interesse verfolgt, klar sein. Zweitens bin ich der festen Überzeugung, käme es zu einem Krieg zwischen Russland und der NATO, würde der ganz anders aussehen als der Ukraine-Krieg. Der Ukraine-Krieg ist sozusagen eine Mischung aus dem Grabenkrieg des Ersten Weltkrieges und dem Bewegungskrieg des Zweiten Weltkrieges. Das würde überhaupt nicht der Fall sein, denn dann würde es sehr schnell zu einer Blockade kommen. Das heißt, Russland könnte nicht weiter vormarschieren. Die NATO ist trotz allem noch relativ stark. Und dann bestünde tatsächlich das Risiko, dass eine der beiden Seiten sich in einer existenziellen Gefahr sieht und dann zurückgreift auf den Einsatz von Nuklearwaffen. Ein ganz gefährliches Szenario. Nein, aus diesem Grund würde ein Krieg völlig anders aussehen. Sehen Sie, die russischen Luftstreitkräfte sind durch den Ukraine-Krieg überhaupt nicht reduziert worden in ihren Fähigkeiten, sondern ganz im Gegenteil, Russland hat weiter diese Luftstreitkräfte modernisiert. Die Raketentruppen, da gilt genau das Gleiche. Das heißt also, schauen Sie sich den Krieg Israels und der Vereinigten Staaten gegen den Iran an. Dann wissen Sie in etwa, wie ein Krieg zwischen Russland und der NATO verlaufen wird.
13: Das ist die Frage aller Fragen.
0: Lernen mit Schlager Sir Cliff Richard, der Reine.
12: Die Frage ist, wann ist der Übergang von der Unterstützung eines Landes, das sich gegen einen Angriff verteidigt, wie das bei der Ukraine der Fall ist, und die sozusagen die indirekte Teilnahme an einem solchen Konflikt, und wann beginnt die direkte Teilnahme an einem Konflikt? Das liegt auch in der Gesamtpolitik, die wir verfolgen. Also ich nehme jetzt ein Beispiel. Für mich ist das Datum 14. April ein ganz entscheidendes Datum auf dem Weg dahin, nämlich dass wir den Krieg sozusagen nach Europa holen. Am 14. April hat die Bundesregierung mit der Ukraine eine strategische Partnerschaft gegründet, ein unglaublich komplexes Werk, in dem praktisch alles enthalten ist, was die Ukraine unterstützt. Und der entscheidende Punkt ist, darin heißt es, dass die Bundesregierung darauf hinwirken wird, dass ein Konsens in der NATO entsteht, dass die NATO die Ukraine zur Mitgliedschaft einlädt. Nun muss man wissen, die Ukraine ist aufgrund ihrer Verfassung eigentlich nicht in der Lage, der NATO beizutreten. Denn die Ukraine hat mit ihrer Souveränität vom 16. Juli 1990 übrigens schon, da war sie noch eine sozialistische Sowjetrepublik, ganz ausdrücklich erklärt, dass sie ein neutraler Staat sein wird und keinem Militärbündnis beitreten wird. Und dieses Statement ist über die Unabhängigkeitserklärung in die Verfassung gekommen. Das heißt also, im Grunde genommen ist das, was in diesem Vertrag steht, wendet sich gegen die ukrainische Verfassung. Ja, und lassen Sie mich das noch sagen. Und was bedeutet es? Wir wissen alle, dass es keinen Friedensvertrag geben wird, in dem Russland dem Beitritt der Ukraine zur NATO zustimmt. Das heißt also, dieser Vertrag ist sozusagen, wenn er wirklich so umgesetzt wird, wird ein Friedensvertrag zwischen der Ukraine und Russland verhindern. Und zweitens, es bedeutet eben, wenn es zu keinem Friedensvertrag kommt, dann wird dieser Krieg so lange fortgesetzt, bis eine der beiden Seiten eine militärische Niederlage erleidet. Und dies wird die Ukraine sein.
0: Manche sprechen ja bei diesem Konflikt von Anfang an von einem Akt der Notwehr Russlands, mühsames Verurteilen des Angriffskrieges, um dann richtige Dinge ob der Vorgeschichte zu erzählen, ist halt nicht großer Ausdruck von Schlüssigkeit.
11: Man hat eigentlich mittlerweile den Eindruck, dass Krieg ja und dieser Krieg, der jetzt auf der Welt tobt, nicht nur was die Ukraine betrifft, genauso wenn man sich den Iran und die Straße von Hormuz anschaut, ja, dass es hier nicht darum geht, dass ein Krieg begonnen worden ist, der gleich gewonnen werden soll, sondern man hat den Eindruck, dass dieser Krieg dazu da ist, auch lange anzudauern, damit man in gewisser Weise Geschäfte machen kann oder viele Dinge in diesen Ländern, die natürlich, ja, wo die Regeln nicht mehr funktionieren, wo jetzt Dinge möglich sind, die sonst gar nicht möglich wären. Also hier profitieren gewisse Eliten absolut von den Kriegen, ja. Also, und das sieht man jetzt bei der Ukraine. Dieser Krieg wird ewig schon prolongiert. Es wird investiert und es wird verkompliziert. Und genauso hat man das jetzt eigentlich in der Lage im Golf. So. Mhm. Kann man das jetzt quasi auch als ein Projekt sehen, um Geld zu verdienen?
12: Naja, es ist schon etwas merkwürdig, dass wenn man die Kriege einmal, der Sache einmal auf den Grund geht, dass man feststellt, es gibt verbindende Elemente. Also wenn Sie die amerikanische Politik jetzt betrachten, nicht? Venezuela, worum ging es? Um Öl.
11: Genau.
12: Iran, welchen Anspruch erheben die USA? Öl. Ja, aber auch in der Ukraine geht es im Grunde um Öl. Warum greift denn die Ukraine ständig russische Raffinerien und Verladestationen für Öl an? Das hat schon seine Bedeutung. Aber eigentlich muss man den Hintergrund betrachten. Und das ist der geopolitische Zusammenhang. Wir leben in einer Welt der rivalisierenden großen Mächte. Das ist die neue Weltordnung, die sich in den letzten Jahren herausgebildet hat. Also Russland, China und die Vereinigten Staaten. Europa spielt da keine Rolle. Europa ist nicht zuletzt durch unser Engagement in dem Ukraine-Krieg, in der Machtarithmetik der großen Mächte weit zurückgefallen. Aber in den letzten Jahren verstärkt sich der Trend hin zu einer multipolaren Weltordnung, die ja von Russland und China ganz bewusst auch sich gegen die Vereinigten Staaten richtet. Es ist ein Umbruch. Die Vereinigten Staaten haben nach dem Zweiten Weltkrieg, nach 1945, ein System aufgestellt, in dem unter anderem der Dollar als Weltleitwährung eine große Rolle spielt. Dagegen wenden sich die Länder. Es ist ja jetzt schon so, dass viele Länder untereinander in der lokalen Währung bezahlen und der Dollar deutlich an Einfluss verliert. Aber es ist ein wirklich historischer Umbruch, der im Augenblick stattfindet. Was der amerikanische Präsident verfolgt, ist eine Politik, er denkt in Hemisphären. Er will die amerikanische Hemisphäre erweitern. Und damit ist es im Grunde genommen der Versuch, diese Rivalität der großen Mächte aufrechtzuerhalten. Ja, nicht sich gegen die Entwicklung einer multipolaren Weltordnung zu stemmen, die ja insbesondere von den Staaten des sogenannten globalen Südens außerordentlich begrüßt wird, weil sie sich damit aus historischen Abhängigkeiten lösen und neue Entwicklungsperspektiven sehen. Also ich war sogar, muss ich ehrlich gestehen, eine Zeit lang der Meinung, Trump wäre auch bereit, eine russische und eine chinesische Hemisphäre zu akzeptieren. Ich habe mich aber getäuscht. Der Iran-Krieg zeigt, dass das nicht der Fall ist. Der Iran ist ein enger Verbündeter Russlands. Und China ist ein wichtiger Handelspartner des Iran. Aber China hat sich hier auch sehr intensiv eingeschaltet in die Friedensbemühungen, ist dafür eingetreten, dass es zu einem Waffenstillstand kommt, dass es zu Verhandlungen kommt. Und das Interessante ist ja, dass auch in diesem Krieg vor der Haustür Europas die Europäer keine Rolle spielen.
14: Nein.
12: Es ist Pakistan. Es ist Saudi-Arabien, es ist Ägypten, die hier versuchen, eine friedliche Lösung und eine regionale Stabilität zu schaffen. Europa spielt keine Rolle. Aber die Folgen dieses Krieges treffen uns in einem vielleicht wesentlich stärker noch als alle anderen. Ja, also die Folgen nicht nur für die Weltwirtschaft, sondern insbesondere auch für Europas Wirtschaft. Wir sehen das, und je länger dieser Krieg dauert, umso größer werden die Konsequenzen für uns werden.
0: Europa spielt keine Rolle, doch als Handlanger. Die Frau fragt klug.
14: Aber ich wage jetzt zu behaupten, dass diejenigen, die diese Kriege beginnen, sich dessen sehr wohl bewusst sind, für wen es am übelsten wird, also dass es die Europäer besonders hart treffen wird. Ich denke, das ist kalkuliert und gewollt, kann man das sagen?
0: Was soll Kujat darauf antworten? Er kann nur eiern. Der DDR-Sozialisierte ruft, Mensch, habe ich in der Schule gelernt, wenn der Kapitalismus seine von Karl Marx analysierten Widersprüche nicht mehr auflösen kann, wird er sich gesetzmäßig zum Faschismus entwickeln und diese Widersprüche versuchen, mit Kriegen aufzulösen. Aber Kujat hat dann auch noch eine Pointe.
12: Unser großes Problem ist sozusagen das 3i Problem in der Politik. Inkompetenz, Ignoranz und Ideologie. Wissen Sie, daran müssen wir arbeiten. Wir müssen in der Lage sein, unser politisches System so weiterzuentwickeln, dass wir wirklich kompetente Politiker haben. Es sind ja im Grunde unsere Angestellten. Ich habe manchmal den Eindruck, es ist umgekehrt, ja, dass wir die Angestellten der Politiker, das sind unsere Angestellten, und da können wir doch erwarten, dass können wir auch einen Maßstab auch anlegen an deren intellektuelle und fachliche Leistungsfähigkeit. Das muss doch möglich sein. Und daran hapert es schon seit vielen Jahren. Und ich habe nicht den Eindruck, dass es besser wird.
0: Nett. Nicht wirkmächtig, aber nett. Harald Kujat, die kleine Audiodatei, das Dossier.
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16: Wir warnen Sie, folgende Bilder können verstörend werden.
0: Drum machen wir Audio, beste Svetlana.
17: Alle Ridu-Dödel-Di, Diri-Diri-Dudel-Dö.
0: Ralf Fifty Niemeyer von unserer Exilregierung, mit der wir beinahe etwas Eigenes hätten, teilt einen Text der ukrainischen Historikerin Marta Havryschko, eine junge Frau, eine unabhängige Stimme, die sich offen gegen die Verharmlosung rechtsextremer Strukturen in der Ukraine stellt. Sie lehrt in den USA. Ich lese: Heute schäme ich mich als ukrainische Jüdin und Holocaust-Forscherin zutiefst. Ich hätte mir nie vorstellen können, dass in meinem Land, dem Land, in dem die Nazis 1,5 Millionen Juden ermordeten, dem Land von Babyn Jar, dem eigentlichen Symbol des Holocaust in der Sowjetunion, einem Land, das behauptet, für Freiheit und Demokratie zu kämpfen, ein Nazi-Kollaborateur und OUN-Führer wie Andriy Melnyk mit vollen staatlichen Ehren begraben würde. Männer unter Melniks Führung dienten unter den Nazis in der Hilfspolizei und heute kniet der Präsident meines Landes, ein Mann, dessen eigene Verwandte von den Nazis ermordet wurden, vor dem Sarg

0: zurückhaltend und defensiv gewesen. Iran reagiert mit Vergeltung. Ölpreise steigen. Israel meldet Angriff auf Hamas-Kommandeure, berichtet der ORF. Trump erklärt sich nicht zufrieden mit dem jüngsten Angebot des Iran. Israel erklärt einen Großteil des Südlibanon zur Kampfzone. Die Übergabe von iranischem Uran an China oder Russland lehnt Trump ab, laut Springers Welt. Neuer BBC-Chef Matt Britton, Abbau etwa 2000 Stellen, überall das Gleiche. Großbritannien und Polen schließen ein Verteidigungsabkommen. Norwegen schlüpft unter den atomaren Schutzschirm Frankreichs. Ungarns Austritt aus dem Weltstrafgerichtshof ist gestoppt. Eine entsprechende Entscheidung von Viktor Orban rückgängig gemacht. Und Wladimir Zelensky kündigt weitere Angriffe in Russland an.
1: The victory will change the world.
0: Laut The Economist bereitet Zelensky die Ukraine auf weitere 2 bis 3 Jahre Kämpfe vor. Die Lage im russischen Nordwesten verschärft sich laut Grenzschutz der Russischen Föderation. Putin auf Staatsbesuch in Kasachstan. Weitere Aufstockung von NATO-Truppen nach Estland. Reuters. Wohl Pernü. Seebad. Hier errichtete die Stadt 2002 ein Denkmal für die Waffen-SS. Wie ich oft sage, kein Interpretationsspielraum. Und Merkur berichtet unseren Sicherheitsexperten Carlo Masala, Putin könnte zuerst Deutschland attackieren. Also ich gebe ihm ja ungern recht, aber hier schon. Und begründe das mit einem Begriff. Feindstaatenklausel. Es ist halt die Frage, wie weit wir gehen. Elemente der Zurückhaltung erkenne ich nicht. Auch nicht am 28. Mai 2026, einem Donnerstag. Die kleine Audiodatei. Ich könnte den Brecht nochmal machen. Karthago, Brecht-Schauspielerin. Svetlana Schönfeld, im Alter von 74 Jahren gestorben. Neben BE war sie lange am Maxim Gorki Theater. Und da sind wir beim letzten Thema für heute, unserer DDR.
2: Eine Hammermeldung, liebe Zuschauer. Die Mehrheit der Ossis wünscht sich entweder die AfD oder die DDR zurück.
0: Es gab Umfrage und Schmiererei beim Fokus.
3: Ich habe immer gesagt, meine Zielgruppe ist die Friseuse.
0: Man meint das Thema für die Linken. Aber nein, wo kommen wir hin? Fraktionsvorsitzende Heidi Reicheneck kommt mit einem Antrag Wahlrecht für Ausländer.
4: Das Problem sind Männer.
0: Weiter weg von Realität nicht möglich. Und dann kümmern sich die Männer Jürgen Elsässer und Dominik Reichert.
5: Absolut, ja. Das ist ja die Erfahrung, die viele gemacht haben. Man hat sich viel versprochen vom Westen. Man hatte viele berechtigte Kritik an der DDR, aber am Ende des Tages schaut man zurück und sieht dann, hoppla, vielleicht haben wir einen Fehler gemacht.
0: Kompaktmagazin, Dominik Reichert.
2: Ja, und ich meine, man muss ja ganz klar sagen, wir durchleben jetzt im Endeffekt die spätkapitalistische Phase, die einfach geprägt ist von Krisen, von Kriegen, von sozialer Unsicherheit bei ganz, ganz vielen Menschen.
0: Aber auch, lieber Dominik, sieh es mir nach, von Vulgärmarxismus, bei dem ich mich an dieser Stelle tatsächlich auch zum ersten Mal direkt an antikapitalistische Exzesse der NSDAP erinnert fühle. Dominik, du bist der einzige Ostdeutsche in diesem Zirkus. Ich bin mir nicht sicher, ob du der Sache gewachsen bist. Ja, ackert natürlich auch die AfD, Björn Höcke.
6: Es gab soziale Sicherheit. Es gab Vertrauen. Es gab Nachbarschaft. Es gab Solidarität, gelebte Solidarität. Es gab innere Sicherheit. Die Zustände, die wir heute haben, wären in der DDR undenkbar gewesen. Es gab Bildung, und zwar gute Bildung, vor allen Dingen in den Naturwissenschaften. Es gab ein Land, das von einem Volk bewohnt wurde, und zwar vom deutschen Volk. Die DDR war ein deutsches Land.
0: Tatsächlich, die DDR war ein deutsches Land. Da hätte der Grundansatz für die Linken liegen müssen, allerdings vor 20 Jahren. Und so erzählt uns Jürgen Elsässer von einer Rede, bereits 2016, in der sich Björn Höcke an seinen Vater erinnerte.
5: Und da hat er eben berichtet vom Tag des Mauerfalls, und er hat Fernsehen geschaut zusammen mit seinem Vater. Und sein Vater, okay, der war natürlich Höcke kommt da vom Westen, also der Vater war jetzt kein Kommunist oder sowas. Aber als er gesehen hat, dass die Mauer fällt, ist der Vater in Tränen ausgebrochen, weil er gesagt hat, das ist das Ende von Deutschland. Mhm. Also auch der Vater, der jetzt ein Antikommunist war, wie Höcke ja in gewissem Sinne auch, hat erkannt, dass hier ein deutscher Staat untergegangen ist, der mehr deutsche und patriotische Elemente hatte als die BRD schon damals.
0: Elsässers richtige Kategorisierung von Höcke als Antikommunist gibt mir Bestätigung für das vorher von mir Gesagte. Ich zolle ihm Respekt.
7: In unserem Walde singen die Vögel schöner als irgend sonst in der Welt.
0: Und wir sangen deutsche Lieder, lernen mit Schlager Gerhard Nie. Uns bleibt jetzt nur die Daumen zu drücken, dass das gut geht. Merz durch Wüst ersetzen, es gibt ja Gerüchte.
8: Keinen Krieg gegen Russland!
0: Bei anderen ist man ja auch nicht so stabil. Aber ich räume ein, diesen halte ich für den gefährlichsten.
9: Пожалуйста.
0: Спасибо. Danke.

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1: Hallo, hier ist Patrick Barb und ich grüße die Hörer der kleinen Audiodatei.
0: Ich hatte ja schon versprochen, den Roger Köppel mal wieder hören zu lassen. Patrick Barb hat ihn interviewt, den Herausgeber der Schweizer Weltwoche.
1: Da hat ja vielleicht Karl Marx recht gehabt, wenn er gesagt hat, die herrschende Meinung ist meistens auch die Meinung der Herrschenden.
2: Gut, ich würde natürlich sagen, dass Karl Marx eigentlich in mehr oder weniger allem fundamental geirrt hat. Und wenn es natürlich Berührungspunkte gibt mit der Wahrheit, dann wären sie natürlich rein zufälliger Art. Aber das stimmt, die vorherrschende Meinung ist oft die Meinung der Herrschenden.
0: Dass Antikommunismus auch die Besten dumm macht, hier mal gleich zu Beginn.
3: Und nun, das Dossier.
0: Selbst harte Wirtschaftsliberale erkennen die Analyse des Kapitalismus durch Marx an. Aber dem Köppel sein Plaisé, gefragt, ob er überhaupt zu den Besten gehört, durchwachsen sein Œuvre. Im Fall Russland-Ukraine klar und bestechend, im Fall Israel-Iran. Naja, bevor wir zu Patrick Barbs Fragen kommen, Köppel zu Gast bei einem Finanz... Ich sag mal nicht Hi, ich sag mal
4: Bär. Ich habe einen ganz anderen Blick auf die Wirklichkeit in dem Sinn. Und für mich sind all diese tektonischen Verschiebungen, diese Konflikte, so schlimm sie sind, und darum werde ich danach kritisiert, wenn ich so einen Satz sage. Also bin immer ehrlich, auch zu meinem eigenen Schaden manchmal. Für mich sind das Vorstufen einer Wende zum Besseren. Ich glaube, wir beobachten, dass eine kaputte, lassen Sie es mich deutlich sagen, eine verfaulte, auf Lügen beruhende Ordnung, die nicht mehr funktioniert hat, die man aber aus Faulheit, aus Glaube an die eigene Überlegenheit aufrechterhalten hat, das bricht jetzt zusammen, nicht nur international. Wir sehen das ja auch auf der nationalen Stufe, dass viel von dem, was wir für das absolute Nonplusultra gehalten haben in den letzten Jahren, grüne Wende, all diese Themen, Genderpolitik und so weiter, all dieses... Diese Dinge, das verliert komplett an Bedeutung und es kommen ganz andere Fragen zurück. Wir reden wieder über Kernenergie. Wir werden mit der Tatsache konfrontiert und das ist ganz wichtig, dass alle Großmächte realisieren und auch die Amerikaner und die Israelis realisieren das und die Russen haben es auch realisiert. Wir sind auch nicht so stark, wie wir uns das einbilden. Wir können nicht einfach reingehen, Cowboy-mäßig, und dann liegt alles am Boden und wir kommen auf dem roten Teppich unter dem Blumenregen in so ein Land. Denen wird auch brutal, werden denen die eigenen Grenzen aufgezeigt. Und da sehe ich halt dann wieder das Positive. Da wirst du gewaltsam geheilt von deinen Allmachtsansprüchen und es wird dir vor Augen geführt, wirklich mit brutaler Deutlichkeit, dass die Menschen zur Zusammenarbeit verdammt sind. Und das ist für mich das größte Risiko, dass wir uns einreden, vor allem auch in Europa, dass wir uns einen Krieg mit Russland leisten zu können glauben. Dass wir der Meinung sind, dass wir berufen sind, der ganzen Welt unsere Vorstellungen da zu verklicken. Dabei können wir nicht mal zu Hause dafür sorgen, dass die Züge pünktlich in den Bahnhöfen einfahren, dass unsere Brücken einstürzen und so weiter. Und diese Hybris, diese Anmaßung des Westens, die wird bestraft und ich bin kein Zyniker. Aber bin Vater von 4 Kindern und ich habe selber meine Erfahrungen gemacht. Aber manchmal ist es eben nötig, dass dieser Hochmut bestraft wird. Hochmut kommt vor dem Fall und du musst immer wieder leider auf die Nase fallen, um zur Vernunft zu kommen. Und das ist für mich die positive Botschaft. Es ist schlimm, es sind gewaltige Risiken im Spiel drin. Das macht es sehr, sehr anspruchsvoll, zwingt uns Unternehmer dazu, ganz sorgfältig zu kalkulieren, unsere Kernstärken, unsere Interessen in den Vordergrund zu stellen, alles Nicht-Funktionierende über Bord zu werfen. Aber am Ende des Tages sehe ich einen Lichtblick am Ende in diesen finsteren Wolken, nämlich die Einsicht, wir müssen zusammenarbeiten mit Russland, mit China, mit Amerika, mit Indien. Die Welt entwickelt sich, der Westen ist nicht mehr so dominant, wir sind immer noch stark und wir bleiben stark, wenn wir unsere eigenen Werte verteidigen. Und dazu gehört das, was Sie am Anfang gesagt haben. Freie Meinungsäußerung, Demokratie. Nehmen wir eigentlich diese Werte genügend ernst? Sind wir überhaupt in der Lage, anderen diesbezüglich Nachhilfeunterricht zu erteilen, etwa den Russen und den Chinesen, wenn wir beobachten, wie wir bei uns diese elementaren zivilisatorischen Errungenschaften mit Füßen treten? Da sind immer noch zu viele gerne große und überhebliche bei uns am Werk. Aber die werden alle, wie die Leute im Fall Epstein, jetzt ziemlich schnell gegroundet. Und das ist die gute Nachricht.
0: Das ist schon viel in einer Zeit mit vielen negativen Nachrichten.
1: Die Medienforschung stellt fest, dass über die Ländergrenzen hinweg die großen Medien dem Propagandanarrativ der Staatspolitik folgen. Ist das auch in der Schweiz so?
2: Also Journalisten laufen immer Gefahr, Hofschranzen der Macht zu sein. Das ist ja irgendwo auch verständlich, weil ein Journalist bezieht natürlich irgendwo auch seine soziale Anerkennung und seinen Status und sein Prestige aus dem Zugang, den er bekommt zu den Mächtigen, zu den Einflussreichen, zu den Stars. Und ich habe lange im Kultur- und Sportjournalismus gearbeitet und natürlich war das für mich ein Highlight, wenn ich mal ein dreistündiges Interview mit dem AC/DC-Gitarristen Angus Young führen konnte. Und ich hätte dieses Interview sicher nicht bekommen, wenn ich meine Karriere bis dahin auf Totalverrissen des Werks von AC/DC aufgebaut hätte.
0: Lernen mit Schlager die Variation des AC/DC-Titels unter dem Titel Highway to Hell. Ich erlaubte mir ein wenig zu kürzen.
1: Der Konformismus in den Medien, das Hofschranzentum, kam auch deutlich zum Ausdruck, als auch die Schweizer Medien, sowie die Deutschen sowieso, über ein wichtiges Ereignis gar nicht berichtet haben. Das ist nämlich die Sanktionierung von Jacques Beau durch die EU. Ein Mann, der Schweiz in Kriegs- und Krisengebieten als Offizier gedient hat, der kritische Bücher geschrieben hat und nun, weil er nicht mehr in den Propagandarahmen passt, sanktioniert wird. 20 Schweizer, die Freiheitsstriechler, sind vor einiger Zeit nach Brüssel gefahren, um ihn erkennbar zu unterstützen, sind auch in der Schweizer Botschaft empfangen worden. Warum reagiert die Presse nicht auf sowas? Es geht doch auch um die Freiheitsrechte der Presse.
2: Das ist eine interessante Frage. Woher kommt das eigentlich? Das zeigt natürlich die Vereinnahmung eben dieser etablierten Medien oder gewisser etablierter Medien durch eine bestimmte Erzählung eben von Gut und Böse. Und das ist für mich, und da reden wir jetzt im Zusammenhang mit Jacques Beau, reden wir über den Ukraine-Krieg vor allem, dem er sich da als Analytiker hervorgetan hat, mit Schilderungen, mit Darstellungen, die so nicht geteilt werden, eben in bestimmten politischen Kreisen oder quasi dem offiziellen Narrativ oder wie man dem sagt, widerspricht. Und da wird er sanktioniert, also wie ein Terrorist quasi behandelt. Das ist natürlich ein ungeheuerlicher Vorgang. Und das Alarmierende ist tatsächlich, dass so etwas eigentlich gar nicht mehr als Problem wahrgenommen wird. Dass man sagt, das stimmt ja eigentlich, das geschieht dem ja noch recht, wenn einer so einen Unsinn erzählt und es da wagt, sich da dagegen zu verhalten. Und das führt mich einfach an den Punkt, wo man sagen muss, das ist jetzt eben die Folge einer allzu konformistischen Öffentlichkeit, dass einer, ich kann das nicht anders nennen, einer gewaltigen Fake News Orgie oder einer Einseitigkeit, die man im Umgang mit diesem Ukraine-Krieg, mit diesem ganzen Unheil, was da jetzt tobt seit vielen Jahren, was sich da abgebildet hat. Und muss Ihnen sagen, das ist also schon, ich finde das zum Teil fast unerträglich, was da in den letzten paar Jahren alles fabuliert und fabriziert wurde. Und man hat ja gar nicht mehr analysiert, man hat gar nicht mehr nachgedacht, man hat nur noch Feindbilder bewirtschaftet, man hat sozusagen eine Dämonologie betrieben, war verboten, sich mit den historischen Ursachen dieses Konflikts auseinanderzusetzen. Es hat gar keine Diskussion stattgefunden, quasi eine Verstümmelung des Denkens und auch der Demokratie. Denn in der Demokratie müssen ja auch in öffentlichen Diskussionen unterschiedliche Sichtweisen aufeinanderprallen, dass man überhaupt eine Auswahl hat. Das ist natürlich etwas, was hier kulminierte, dass es gar keine Auswahl mehr geben durfte, wie man über diesen Konflikt redet. Und wenn es dann einer noch macht, sei es eine Zeitung, dann ist das eine Fake-News-Zeitung, oder wenn es einer macht wie der Jacques Beau oder andere, dann werden die wie Kriminelle auf eine Sanktionsliste gestellt. Und das sind schon ungeheuerliche Vorgänge, die natürlich auch alarmierend sind und zeigen, dass hier ein Grundpfeiler eigentlich unserer Demokratie nicht mehr gewährleistet ist. Und das heißt, selbst wenn jemand wie Jacques Beau den größten Unsinn erzählt, solange niemanden verleumdet, keinen strafrechtlichen Grundsatz verletzt, dann ist er frei zu sprechen, dann darf der Staat ihn doch nicht behelligen und andere damit einschüchtern. Also hier sind wir auf einer ganz abschüssigen Bahn, und ich sage, ich bin Journalist, ich bin Medienunternehmer, und das kommt daher, wenn eben in demokratischen Öffentlichkeiten, und das gibt's, das steht schon in der Klassiker der politischen Theorie, da hat schon Tocqueville gewarnt, andere haben gesagt, in Demokratien kann der Meinungskonformismus eine totalitäre Macht werden. Und darum braucht's ja diese Medien, die eben diesen Widerstreit, diesen Wettstreit der Ideen aufrechterhalten. Und das gilt es immer wieder zu unternehmen. Klar, als Weltwoche profitiere ich vielleicht auch davon. Je einseitiger das andere ist, umso einfacher ist es, sich von dieser Einseitigkeit vorteilhaft abzuheben. Aber das ist die Folge einer undemokratischen Vereinseitigung des Meinungsbilds. Denn wenn es nur noch eine Meinung gibt zum Thema Ukraine, zum Thema Putin, zum Thema Trump, zum Thema Corona, zum Thema Migration, zum Thema Klima, wenn da nur noch eine Erzählung als die wahre und die tolerierbare angesehen wird, dann haben sie faktisch durch die Medien die Demokratie außer Kraft gesetzt. Weil dann gaukelt man den Wählern vor, dass es keine Alternative mehr gibt, keine Auswahl der Perspektiven. Quasi, wie wenn es der Staat und da bestimmte Instanzen die Wahrheit gepachtet hätten. Also dann sind wir sehr schnell wieder in einer politischen Wirklichkeit, die irgendwo vor der Aufklärung anzusiedeln ist.
5: Und das erleben wir hier einen Rückfall in die Inquisition?
2: Ja, ich meine, der Versuch ist, aber wissen Sie, das ist ganz wichtig, man muss das ohne jeglichen Moralismus und auch ohne jegliches Drama vor Augen sich halten.
0: Der Fall Jacques Beau.
2: Das ist doch ein absoluter Skandal, dass ein Schweizer Bürger, aber man, es ist egal, ob es ein Schweizer ist oder nicht ein Schweizer, dass ein Bürger aufgrund einer Meinung, die den Mächtigen nicht passt. Ja, also fast schon für vogelfrei erklärt wird, dass man ihm die Bankkonten sperrt, dass man ihm sozusagen die Daseinsgrundlage raubt, dass man ihn dazu verurteilt, irgendwo um Almosen zu betteln, dass er überhaupt noch existieren kann, dass man ihn wie einen Schwerverbrecher behandelt. Das sind doch ganz gewaltige Missstände, die Ihnen doch zeigen, dass eine Struktur, die so vorgeht, die hat doch überhaupt nichts mehr mit Demokratie zu tun. Denn in der Demokratie gilt, jede Meinung, jede falsche Meinung, die musst du widerlegen, die darfst du nicht verbieten. Und das sind ganz elementare Dinge.
5: Der Fall Russland. Sie waren in Russland. Sie kennen das Land, haben mit Verantwortlichen gesprochen. Jetzt heißt es hier, mit Putin kann man ja gar nicht verhandeln. Wie haben Sie das während Ihres Besuches erlebt?
2: Ja gut, das ist ja der größte Unsinn, der da behauptet wird. Ich meine, du musst ja nicht mal Geschichte studiert haben, um diese riesige Fake-News-Welle, die da gebracht wurde, mit der Zeitenwende und all diesen Dingen. Also ich will mir jetzt auch nicht allzu viel einbilden auf mein Geschichtsstudium und meine etwas angelesenen Kenntnisse, aber etwas muss ja klar sein. Also eine Zeitenwende in der Geschichte, das gibt's gar nicht. Also es wird nie ein Blatt gedreht. Die Geschichte ist immer eine Abfolge von Ereignissen, von merkwürdigen Kausalketten, und da wirbelt alles durcheinander. Und es ist sehr, sehr schwierig, sich da ein Urteil zu bilden. Und wir sind heute noch dabei, Herr Bob, über die Ursachen des Ersten Weltkriegs nachzudenken. Aber jetzt also beim Ukraine-Krieg, da war sozusagen nach einer halben Stunde alles klar, Diskussion verboten. Wir wissen, wo Gott hockt, und wir wissen, wo der Teufel hockt. Das ist doch einfach eine himmeltraurige Schande, dass unsere Medien, unsere Politik sich mit diesen primitiven Theorien begnügt.
0: Zur Schweizer Nationalhymne mag ich nur kommentieren, was sich der Antikommunist vielleicht nicht vorstellen kann. Der Krieg könnte gewollt sein. Und
2: wenn nur noch einseitig geredet wird, also wie in einer Diktatur, wo quasi ausgegeben wird, das ist die offizielle Wahrheit, und wer widerspricht, der wird sofort ins Sanatorium geschickt, ja, dann haben sie auch eine einseitige Politik. Dann ist die Gefahr der Fehler am größten. Und einer dieser Fehler, diese fixe Vorstellung, mit Putin kann man gar nicht reden. Das ist ja lächerlich. Ich meine, das ist, wie kommt man eigentlich dazu, so eine Behauptung aufzustellen? Putin hat ja nach 2 Monaten bereits nach dieser Kriegseskalation, das ist ja auch kein Kriegsbeginn, da fängt ja der Betrug schon an mit dem Anfangspunkt. Wenn Sie mit Leuten des IKRK sprechen, dann sagen die Ihnen, also damals haben die mir gesagt, internationales Rotes Kreuz. Es heißt immer, da im Februar 22 habe ich einen Krieg begonnen. Das ist doch Unsinn. Dieser Krieg läuft schon seit 2014. Und wenn man es noch etwas historisch adäquat anschauen möchte, könnte man vielleicht sogar noch weiter zurückbringen.
0: Herr Köppel, blenden Sie nicht zu weit. Gut.

0: Ich saß an einem Tisch mit amerikanischen Militärs und Forschern. Die haben schon im Oktober 22 gesagt, wie sie Russland aufteilen wollen. Wie Jugoslawien, Deutschland nach dem Zweiten Weltkrieg. Ich habe gesagt, ich habe mich so gedacht, das ist wie wenn du so an einem Abendessen bei Metzgern zu Hause bist, die schon über das saftigste Filetstück diskutieren, obwohl sie den Ochsen noch gar nicht gefangen haben. Also diese Anmaßung, diese Arroganz.
1: Zum Iran.
2: Den Krieg gegen den Iran. Ist das ein völkerrechtswidriger Angriffskrieg?
0: Also gut, mit diesen Begriffen operiere ich schon gar nicht mehr, weil ich sage, das Völkerrecht, das gibt's gar nicht. Das Völkerrecht ist so eine noble Fiktion. Ich will jetzt nicht zynisch klingen. Natürlich bin ich ein Befürworter des Versuchs, zwischen den Staaten nicht einfach das Recht des Stärkeren und die Gewalt regieren zu lassen, aber ich bin hoffentlich nicht so naiv, mir einzubilden, dass es zwischen den Staaten rechtliche Verhältnisse geben kann, wie es, es innerhalb von Staaten gibt. Das Völkerrecht an sich, ich bin nicht Jurist, gibt es nicht, weil erstens haben es nicht die Völker gemacht, sondern wer auch immer, keine Volksabstimmungen oder so etwas, das sind einfach Abmachungen, Regeln, Verträge. Natürlich, es gibt die UNO-Charta, die aber auch nicht, damit etwas von einem bloßen Postulat, von einer Abmachung zwischen uns beiden oder einer moralischen Forderung, also wir sollten jetzt also nicht einen anderen Staat angreifen, dass so etwas zu Recht wird, also zur Definition des Gesetzes, Verbindlichkeit, braucht sie eine rechtsdurchsetzende Instanz. Und die haben wir nicht. Es gibt keinen Staat über den Staaten, keinen Superstaat, keinen Weltstaat, der dann sozusagen alle diese zwischenstaatlichen Konflikte wie innerkantonale Auseinandersetzungen betrachtet und notfalls halt mit der zentralen Polizeitruppe entsprechend diese Rechtssatzungen durchsetzt. Das gibt's nicht. Ergo gibt's kein Völkerrecht. Das heißt aber nicht, dass man den Versuch nicht aufnehmen sollte, diese Dinge zu regeln. Also es bringt, da sollen die Juristen, da sollen die Experten drüber streiten, ob jetzt das völkerrechtswidrig ist oder nicht, ob es das Völkerrecht gibt. Entscheidend ist, seit es die Menschen gibt, gibt es Kriege. Noch nie hat ein Aggressor behauptet, der breche das Völkerrecht. Und meistens braucht es zwei Seiten für einen Konflikt. Aber man muss immer auch schauen, wer nimmt an diesen Konflikten teil, was sind da die einzelnen Positionen und am Ende des Tages muss man wieder Frieden schließen, muss man eine Lösung finden und diese Rechthabereien führen da nicht viel weiter.
2: Wer hat diesen Krieg begonnen? Wo kam die Initialzündung her? Aus Israel oder aus Washington?
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1: Bab bot klug.
0: Dass die Amerikaner gegen Iran einmal Krieg führen, dass Trump das jetzt gewagt hat in dieser Form, ist ja auch nichts Neues. Die Amerikaner haben schon oft, alle amerikanischen Präsidenten seit Reagan haben gesagt, mit der Ankunft dieses Mullah-Regimes, das ist ein Feind der USA. Und umgekehrt bezeichnet ja Teheran den Iran, die USA als einen großen Satan und Israel ist der kleine Satan. Und das sind einfach Feinkonstellationen, die jetzt in diesem Moment ausgebrochen sind. Jetzt kann man sagen, wer hat da wohl wen hineingezogen? Da weiß ich auch nur das, was die Medien schreiben und was da die einzelnen Politiker sagen. Und der amerikanische Außenminister Rubio hat ja gesagt, ja, die Situation sei die gewesen, dass einfach nach den Schwächungen der iranischen Verbündeten in Libanon, Syrien und Hamas, diese Stellvertreter, diese fünften Kolonnen, habe Israel sowieso aus der Befürchtung heraus, dass die Amerikaner, dass diese Iraner da eine Atombombe haben oder irgendwelche Massenvernichtungswaffen, ist man hineingegangen, günstige Gelegenheit, und wir Amerikaner sind dann da mitgegangen, weil sonst wären wir auch Ziel der Vergeltung gewesen. Sehr schwierig zu beurteilen.
1: Aber als Journalist lässt Patrick Barb nicht locker.
2: Aber als Analytiker haben Sie ein Bild davon, worum es wirklich geht. Geht es um den Schutz Israels? Geht es ums Öl? Oder geht es darum, dass die BRICS-Staaten nicht stärker werden? Und vor allem China natürlich nicht.
0: Es geht da sicher um alles ein bisschen. Es geht immer um Macht. Es geht immer um Öl. Es geht um Interessensgebiete. Aber was wir jetzt beobachten, ist ja im Grunde die Folge eines Zusammenbruchs der amerikanischen Alleinhegemonie, wenn man so will, nach dem Kalten Krieg.
1: Zum Ende gebrochen. Roger Köppel, Patrick Barb, das Dossier.
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1: Ach, die Nachtigall. Spaniens Regierung steht unter Druck. Die Polizei rückt in die Zentrale der regierenden spanischen Sozialisten ein. Es gibt Korruptionsvorwürfe. Wurden nicht unlängst NATO-Flugzeugen Flüge verweigert?
4: Guten Morgen, Mr. Sanchez. Hier sind Ihre amerikanischen Freunde. Wir haben da was auf Ihrem Rechner gefunden. Was Unschönes. Wir haben es gleich bereinigt. Über so etwas wollen wir nicht wiedersehen. Sie verstehen doch.
5: Ich heiße Hautkarte.
1: 13 Jahre Freiheitsstrafe für Daniela Klette, ehemals Rote Armee-Fraktion. Mutmaßlich verurteilt ob begangener Raubüberfälle. 67 Jahre ist sie mittlerweile alt. Was viele Berichte vermissen lassen, um Bankräubereien ging es der RAF nicht. Es ging um Politik. Sie sah die BRD als Fortführung des Dritten Reichs, nur unter Kontrolle des US-amerikanischen Großkapitals. Mögen wir es heute romantisch auf uns wirken lassen.
6: Baila, baila, baila, baila.
1: Grüße nach Spanien.
7: Allahu Akbar, Allah.
1: Und Grüße nach Köln. Es ist Freitag.
8: Im Bundestag wird derzeit über Kürzungen beim Elterngeld diskutiert. Dies geschieht ausgerechnet zu einem Zeitpunkt, an dem die Geburtenraten auf den niedrigsten Stand seit 1946 gesunken ist.
1: Und das doch bei den unterschiedlichen täglichen Kalorienrationen. Aber, liebe Svetlana, so viel Slawisches in dir, die Romantik der Selbsttötung dir nicht vertraut? Gefragt Freitag, 29. Mai 2026. Sergei Shoigu, Sekretär des russischen Sicherheitsrates, auf dem Sicherheitsforum in Moskau. Der Angriff auf Kiew kann jeden Moment kommen. Auch erklärt er, 56 Länder beteiligen sich an Kämpfen gegen Russland in der Ukraine. Volker Türk, hoher UN-Kommissar für Menschenrechte, fordert zur Untersuchung des Starobielsk-Angriff auf. Lehrer der Schule wurden auf die Mirotvoretsch-Todesliste der Ukraine gesetzt. Allein eine derartige Liste zu unterstützen, dafür wird zu bezahlen sein. Die EU will vorerst keinen Russland-Gesandten ernennen. Und Juri Podolyak, der ukrainische, russische Militärblocker, sieht Kiewer Truppen vor Problemen angesichts fehlender Reserven. Jeffrey Sachs fragt Kanzler Merz über die Berliner Zeitung, die seinen offenen Brief abdruckte. Werden sie sich für Frieden einsetzen?
9: Freiheit ist für uns wichtiger als Frieden.
1: Blöde Frage, Mr. Sachs.
10: Alles für die Freiheit aufzugeben. Das ist Freiheit.
1: Auch Sie haben in Ihrer Moskauer Zeit den Grundstein gelegt. Ist es selbst Mitleid? Meine Lehrer, die mich lehrten, dass, wenn wir nicht mehr gemeinsam mit den sowjetischen Genossen auf Friedenswacht stehen, der Faschismus ein weiteres Mal und so weiter und so fort, die werden kein Selbstmitleid brauchen. Auch nicht die, die im MFS in vorderster Front wieder Faschismus agierten. In Vergangenheit schwelgt der slowakische Ministerpräsident Robert Fico. Wir dürfen nicht vergessen, die Freiheit kam aus dem Osten nach Europa. Der Direktor des Auslandsnachrichtendienstes der Russischen Föderation, Sergei Naryschkin, am Donnerstag: die NATO bereitet aktiv und real Krieg vor. Das russische Außenministerium, die NATO hat null Chancen auf die Einnahme Kaliningrades. Und humoristisch aktiv EU-Außenbeauftragte Kaja Kallas: die Europäische Union will von Russland Begrenzung seiner Streitkräfte fordern. Boris Pistorius, SPD.
11: Das ist richtig.
1: Will die totale Dienstpflicht für Reservisten. Und Parteikollege Franz Müntefering.
11: Das ist richtig.
1: Wirbt für ein AfD-Verbotsverfahren und die AfD.
12: Keinen Krieg gegen Russland.
1: Gesichert rechtsextremistisches Friedensgedöns. Die Bayern wieder hat sich doch ein Führer einer Straßenbahn der Stadt München geweigert, mit Bundeswehrwerbung zu fahren. Er hat geklagt gegen eine Abmahnung und verloren. Israel kündigt die Zusammenarbeit mit UNO-Generalsekretär Antonio Guterres auf. Teheran meldet einen Angriff auf einen US-Stützpunkt.
8: Die Spannungen im Nahen Osten nehmen nicht ab.
1: USA beschuldigen Iran. Und noch Geld: Donald Trump will einen 250-Dollar-Schein mit seinem Bildnis. Und die ARD hetzt: der starke Rubel wird Putin schaden. Vom Westen kommt das Schlechte. Nur das Wetter, nur die Wolken, nur das Gewitter. Ich liebe euch doch alle. Seht es mir nach. Ein kleiner Witz, ihr wisst doch, das Slawische.
13: Moin, schönes Wochenende gewünscht.
1: So soll es gehen, die nächsten anderthalb.

0: Schutz, weil werdet nicht passieren.
1: Und nun,
0: das dort geht.
2: Der Marabu kommuniziert mit mir über die kleine Audiodatei. Wir bräuchten neue Jingles und neue Begriffe. Es ist jetzt nicht mehr der grausame Angriffskrieg, sagt er, sondern die Vollinvasion. Ja, Propaganda, auch die gute und beste, muss aktualisiert werden und aktuell bleiben. Kann man transparenter kommunizieren als wir beide, der Marabu und ich, es suböffentlich tun? Wohl kaum. Seid bereit, immer bereit.
0: Tut

0: Der Marabu erwähnt die 1200 Mittelmeerertrunkenen innerhalb eines oder eines halben Jahres. Er erwähnt nun die sogenannten Mauerschützen im Vergleich, denn es gehe ja um Staatsgrenzen. Er vergleicht aber ohne Zahlenangabe. Das ist schade und propagandistisch ein Fehler. Der Marabu bringt Rainer Braun, den längstjährigen Friedensfunktionär, der fantasiert, dass die Nichtstationierung von Mittelstreckenraketen der Amis auch ein Verdienst der Friedensbewegung sei. Das glaube ich nicht. Braun verwendet eine normale Brit-Propagandamethode. Aus einer chronologischen Folge wird eine Kausale gemacht, beziehungsweise abgeleitet, ohne Sinn und Verstand und vor allem ohne jeglichen Beweis.
1: The victory will change the world.
0: Gestern am Brandenburger Tor wieder überwiegend jüngere Ukros mit lautstarkem Weiberkeif-Anteil des 18.05.1944 wird gedacht. Das Datum sagt mir zunächst nichts. Ich frage eine Mitteljungsche, die sich ein gelbblaues Tuch umgehängt hat, die erklärt mir mit slawischem Akzent, die Russen hätten im Mai 1944 Krim-Tartaren versiegelt, weil sie die Krim haben wollten, die Russen. Ich meinte, versiegeln gebe es im Deutschen nicht. Sie akzeptierte meinen Vorschlag, umgesiedelt. Die Ukros tun nun so, als sei die Krim nicht Territorium der UdSSR gewesen, als hätte die Rote Armee die Krim nicht befreien dürfen, als sei erstens die Krim 1944 schon ukrainisch gewesen, im Sinne des späteren Geschenks des Sowjetbürgers ukrainischer Nationalität Chruschtschow, das sicher etwas damit zu tun hatte, dass die Sowjetrepublik wirtschaftlich potent sein sollte, wirtschaftlich funktionieren können sollte. Zweitens die Umsiedlung eine Boshaftigkeit der Russen und Stalins gewesen. Der böseste aller Hitler-Russen war allerdings bekanntlich Georgier, als habe die Historiographie nicht vermerkt, dass Zehntausende Tartaren mit den Deutschen kollaboriert haben, gegen ihre Landsleute, gegen Russen und alle anderen Mordziele der Deutschen. Drittens, als hätte die Rote Armee der UdSSR die Krim nicht schon gehabt, als Voraussetzung dort überhaupt Umsiedlungen vorgenommen zu haben. Es war also mindestens umgekehrt, muss umgekehrt gewesen sein. Die Krim war schon befreit, als Voraussetzung, irgendwelche umsiedeln zu können. Viertens, als hätten die Sowjetischen gewusst, wie die Westmächte sich ab der Niederlage der Deutschen verhalten würden. Umsiedlungen, Evakuierungen dienten der Sicherheit der Sowjetbürger, werden aber von den Westlern fast immer schon als bloße Gemeinheit erzählt. Diese ukrische Krim-Erzählung entspricht der Falscherzählung der Umsiedlung der Deutschen aus den

0: Ostgebieten als Vertreibung. Ich spreche die Mitteljungsche an. Aha, es gehe um die zigtausende Kollaborateure unter den Krimtartaren, die mit den Massenmördern kollaboriert hatten. Sie empört sich. Von solchen hat sie wohl noch nie gehört, nie gewusst. Wie der Jungsche in Odessa, der mir Anfang 2013 erklärte, dass er die Amis prima finde, aber die Kommunisten hasse, mit der Begründung, die brächten Menschen um, die Kommunisten. Welche Leichenberge die Amis angerichtet haben im Verlaufe von Jahrzehnten und Jahrhunderten, davon hatte er noch nie gehört.
1: Wir müssen Wladimir Putin global isolieren, indem wir hier vor Ort unsere Häuser besser isolieren.
0: Die Grünen, also diese Partei, die sich so nennt, seien nie eine Friedenspartei gewesen, schreibt die Natalie. Aber, Madame, ein nicht ganz kleiner Teil des Parteivolks war in den 80ern durchaus antifaschistisch und friedenssehnsüchtig orientiert. Die Grünen waren in den 80ern weit heterogener, als man sich das heute vorstellen kann, wohl auch als alle anderen Brit-Parteien. Dass der Wasserkopp weit rechts und korrupt, vor allem Fischer, war, mit pseudolinken Sprüchen, entsprach den Sozen-Traditionen seit 1900 ein normales in der Politindustrie der Brit. Wie schon vor Hitler und bis Kriegsbeginn 1914. Die Ditfurth hat in früheren Jahren die Übernahme der auch linken Ansprüche durch Staatsagenten wie Fischer beschrieben. Es gab ab 1990 einen ähnlich hohen Aufwand, die Umstellung auf Kriegstüchtigkeit und totalen Antikommunismus wie analog zu dem DDR-Pfaffenanhang. Ich habe eine Taz-CD, also eine CD aller Artikel der Zeitung Taz der 1990er mit der Entwicklung der Taz in den 1990ern, ist das sehr gut zu zeigen. Wie ich auch einen Umzugskarton ND-Artikel besitze, mit denen ist die Umerziehung der DDR-Bürger von DDR patriotisch und sozialistisch in korrupt und verräterisch und Verblödung sehr gut zeigbar. Für das, was das Blatt damals publizierte, springen dir, wenn du es als DDR-Mann sagst, 100 muschirasierte Idioten-Heidis mit ihren Ärschen ins Gesicht. Insbesondere Gysi, der ja der Vorbeter der Umerziehung war, dieser Eitelzwerg, verrät jeden, der es wagt, an dergleichen zu erinnern, an die Regimelinge. Wie auch bei den Grünen. Letztlich alles schon bei Klemperer nachlesbar, LTI, wie ein Volk umprogrammiert wird, in relativ kurzer Zeit, mit den Mitteln der Massenmedien, der Erpressung und antiaufklärerischer Ideologie. Eine Stefanie Eckert ist die Chefin der DEFA-Stiftung, die meint, man könne mit den DEFA-Filmen diese Filme mit dem grauen DDR-Alltag vergleichen. Gestifteter Verrat in gestifteter Verblödung. Amen. Weibisch ausgegeben. Hä? Viele Altbauten in der DDR waren dunkelgrau. Wie in Neukölln, wie in Westdeutschland. Bei den Neubauten dominierte als Wandfarbe hellgrau, aber das Leben war natürlich bunt, wie das Leben so geht. Und nicht zuletzt hatten die Stadtverwaltungen Geld und Leute, Blumen zu pflanzen und zu pflegen und dann noch die vielen Bäume überall. Allerdings war das Bunte nicht das heutige Bunte, keine Straßenpornografie, keine Straßen- und unter Brückenschläfer, keine Spritzbestecke auf Kinderspielplätzen, keine bunten Amokläufe, Todesfahrten auf Weihnachtsmärkten, keine bunten Macheten, Massaker in Zügen und so weiter, sondern das Bunte der Natur und der Sommerkleider, wie Manne Krug es besang, sonntags.

0: Bilder und so wahrhaftig. Merz und Breuer, der Bundeswehrkrieger, mit Katholo-Tag-Schal. Sie beten den Krieg, wie schon zu Addis Zeiten. Wieder jubeln welche Brands Kniefall in Warschau. In den 1970ern wieder kommentiere ich. Naja, es war richtig und zugleich falsch, weil er nur bis Warschau gekommen ist. Sein Kniefall war vordergründig eine Ehrung der Toten, auch der deutschen Mörder, aber gleichzeitig eine Weichenstellung in den polnischen Russenhass, mit dem wir es ja nun zu tun haben. Circa 5 Jahre später gründete der polnische Papst eine angebliche Gewerkschaft. In den GEZ-Nachrichten wird wieder einmal gemeldet, dem Wald gehe es schlecht. In den 1980ern haben sie deswegen gegen die DDR gehetzt. Das sogenannte Waldsterben war eine von vielen Hetzkampagnen, mit denen die DDR besiegt worden ist. Gemäß der Waldsterben-Propaganda gibt es seit 1990 keinen deutschen Wald mehr. 36 Jahre später ist der Waldzustand nicht anders, als es gegen die DDR gehetzt wurde. Aber die Propaganda ist nicht anti-Brit, wie damals anti-DDR. Und kein GEZ-Sender bringt die Leute gegen die Regierung auf, von wegen der Bäume. Damals war die DDR schuld. Nun sind es die Bäume selbst. Ein von den Israelis ermordeter arabischer Führer heißt Drahtzieher. Wer Drahtzieher geheißen wird, der ist zu Recht umgebracht worden, wie bei den Hitleristen der Saujude und ab 1990 der Stasi. Trump, Merz und Konsorten heißen nie Drahtzieher und Netanyahu schon gar nicht. Drahtzieher ist auf keinen Fall ein positiver oder neutraler, wie Putin nie erzählt wird, als einer, der klare Worte gesprochen hat, denn klare Worte sind positive Worte.
1: How dare you?
2: Cuba stood up for the world, and now it is time for the world to stand up for Cuba.
0: Kurzer O-Ton mit Klima-Gretel, die votiert nun für Kuba. Mir ist es ein mittleres Rätsel, wie die von der Klima-Idiotin zur Gaza- und Kuba-Vernünftigen mutiert ist. Die GEZ-Kommentatoren folgen meinem Urteil in Sachen Xi Trump. Xi habe gepunktet. Russland und Deutschland würden bleiben, erklärt der Kanal der russischen Botschaft. Bei Russland bin ich mir recht sicher, bei Deutschland nicht. Der Morgentauplan wird ja nun praktiziert, im Prinzip seit 1990, und der hatte nicht zuletzt den Sinn, Deutschland verschwinden zu machen. Erst die Deindustrialisierung der DDR, nun auch der Westgebiete mit dem Rest früher deutscher Bevölkerung. Die beste Strategie, gar die einzige, der Deutschlanderhaltung war, ist, wäre die Wiederinbetriebnahme der Deutschen Demokratischen Republik. Seid bereit, immer bereit.
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4: Wir lieben unser Land.
5: Mit einer ausgesprochen guten Nachricht der Tagesschau in diesem Sonnabend. Die Toten Hosen veröffentlichen ihr letztes Album. Miriam Berger vom WDR überschreibt, wenn Punks in Rente gehen. War die Tagesschau mit Musikbeiträgen nicht immer eine glückliche Hand, bezeichnete sie doch auch die Ärzte vor einigen Jahren als Punker. Und die waren selbst in ihren musikalisch relevanten Zeiten, die spätestens Ende der 90er Jahre endeten, immer eher nur optisch Punks. Wobei die Frisur von Farin Urlaub auch mal von Madonna aufgetragen wurde. Bei den Toten Hosen war das musikalisch durchaus anders. Einst sangen sie 1000 gute Gründe, auf dieses Land stolz zu sein. Leider fällt mir nun kein einziger ein.

0: wo sich dieses Land auf einen Zustand zubewegt hat, der mit einer anderen, mit der Zahl 1000 zusammenhängenden Erscheinung bändelt, würden Ihnen wahrscheinlich Gründe einfallen.
1: Der Krieg muss nach Russland getragen werden.
0: Und wenn es das lustvolle Töten von Slawen ist.
1: Wenn Europa die Energiewende vollziehen will, braucht sie eigene Lithiumvorkommen. Die größten Lithiumvorkommen in Europa liegen im Donetsk-Luhansk-Gebiet.
0: Und das bei klarer Faktenlage. Das Luhansk-Gebiet, lieber Campino, ich erinnere, ist das Gebiet, in dem die kleine Gemeinde Starobielsk liegt. 21 tote Studenten zählt diese. In einer Bildungseinrichtung, die, das weiß man mittlerweile, in mehreren Wellen gezielt angegriffen wurde. Russlands UN-Vertreter konfrontiert den UN-Sicherheitsrat mit schockierenden Details zum tödlichen Angriff auf unschuldige Studenten. Kiew tut diesen Vorfall als Propaganda ab. Westliche Verbündete schweigen, machen sich mitschuldig. Der russische UN-Gesandte Wassilij Nebenzja vergleicht die Handlungen Kiews mit den Gräueltaten Nazi-Deutschlands. Neben den 21 toten Studenten wurden 44 weitere verletzt.
2: The Daily Melnik.
0: Die Zurückweisung als erfundene Geschichte bringt einen guten alten anderen Bekannten zurück auf die Bühne, Andrei Melnik. Dieser sprach von Propagandalüge. Die stellvertretende US-Gesandte Tammy Bruce verurteilte die von Russland als Vergeltungsschläge auf Kiew bezeichneten Angriffe als obszön und inakzeptabel. Dem könnte man vielleicht insoweit zustimmen, dass sich die Gegenangriffe nicht gegen die wirklichen Verantwortlichen richteten. Zweitklassigen Musikanten bin ich gerne bereit, für Dummheit mildernde Umstände zu erteilen. Erstklassige Musikanten schaffen es im populärmusikalischen Bereich selten in Deutschland auf Bühnen größerer Art. Und Campino in Rente? Vielleicht meldet er sich ja an die Front. Gefragt am 30. des Mai 2026, ein Sonnabend. Die kleine Audiodatei, na, faschistischer kann es ja nicht mehr werden. Man kann natürlich auch drum rumreden mit dem Begriff Revanchismus. Den benutzt die grundsätzlich gelobte BSW-Außenpolitikerin Devin Dagdilan. Sie sieht die bundesdeutsche Politik auf einem gefährlichen Kriegskurs, ermahnt die Bürger, sich gegen die Kriegstreiber zu wehren, plädierte für Frieden und Freundschaft mit Russland auf einer Kundgebung in Berlin-Schöneberg vor 2 Tagen. Sie kandidiert auf Platz 4 der BSW-Landesliste für die Wahlen zum Berliner Abgeordnetenhaus am 20. September 2026. Einige hundert engagierte Bürger zählte ihre Veranstaltung. Sie ist zu zitieren: Lasst uns diesen Maulhelden und Kriegstreibern in den Arm fallen. Statt unserer Kinder sollen die doch selbst an die Ostfront gehen und kämpfen. Sie wendet sich an die Grünen mit den Worten: Insbesondere die verwelkten Grünen würden in erschreckender Weise in Berlin Hass gegen Russen schüren.
3: Wir müssen Wladimir Putin global isolieren, indem wir hier vor Ort unsere Häuser besser isolieren.
0: Verwelkt nennt Dagdilan die Grünen. Die Vordenkerin Terry Reintke.
4: Berlin, Berlin, was ist mit dir und mir geschehen? Ich hab dir tief ins Herz gesehen, Berlin.
0: Das BSW, so Dagdilan, werde sich entgegenstellen, sich dafür einsetzen, dass Berlin wieder eine Stadt des Friedens und auch tatsächlich eine weltoffene Stadt wird. Man wolle Frieden und Freundschaft mit allen Völkern, auch mit Russland. Hier erlaube ich mir zu ergänzen, dass es für Frieden und Weltoffenheit entsprechende gesellschaftliche Verhältnisse benötigt.
5: Der marxistisch-leninistische...
0: Ach, danke, liebe Svetlana, guten Morgen. Und selbst das ist nicht unbedingt sicher, sehen wir die KPÖ in Graz. Dort ist sie weiter stark. Ist Wahl Timmy eigentlich? Schon geplatzt.
6: Ich habe sowas noch nicht erlebt. Für mich ist es die Hölle.
0: Mecklenburg-Vorpommerns tapferer Umweltminister Till Backhaus, SPD.
7: Das ist richtig.
0: Oder sind das alles nur oberflächliche Panikmeldungen? Wissenschaftler wurden ja optimistischer, was die Erderwärmung angeht. US-Präsident Donald Trump sah sich danach bestätigt in seiner Skepsis gegenüber dem Klimawandel. Es berichtet unter anderem das Magazin Geo über die Wissenschaftler des World Climate Research Program. Hier gaben sie bekannt, das Ausmaß an Treibhausgasemissionen im bisher gravierendsten Szenario sei unplausibel geworden. Das hält natürlich die Tagesschau nicht ab. Man berichtet Extremwetterprognose El Nino, schreibt von Super El Nino oder Mega El Nino. So können sie wählen zwischen Todesangst und panischer Angst. Nach den Ergüssen der Wissenschaftler fällt meine Argumentationskette, ob der umweltschädlichen Kriege, nun auch flach. Vielleicht die Hauptmotivation für diese Wissenschaftler, die sich sicherlich finanziell nicht selbst tragen. Dann mal zu den Kriegen. Drohnenvorfall Rumänien, Stadt Galati in der Westmoldau, direkt an der Grenze zur Republik Moldau. Bukarest macht Moskau für Vorfall verantwortlich. Russisches Außenministerium kündigt Gegenmaßnahmen an, bietet aber auch objektive Untersuchung an. Russische Truppen erreichen die letzte Verteidigungslinie im Gebiet Saporosche. TASS berichtet, ukrainische Truppen jagen gezielt Militärfahrer. Die Schweiz will im Ukraine-Krieg neutral bleiben, auch gegenüber Russland. Und zur EU-Forderung nach einer Reduzierung russischer Streitkräfte. Sergei Lavrov, idiotische Aussagen.
5: Die Spannungen im Nahen Osten nehmen nicht ab.
0: Danke, beste Svetlana. Die iranische Luftabwehr ist über der Straße von Hormuz im Einsatz. Eine Drohne wurde abgeschossen. Teheran widerspricht Washington, pocht auf Einbeziehung des Libanon in Abmachungen. Es berichtet die iranische Nachrichtenagentur Fars. Der Iran erklärt, Zugeständnisse werden mit Raketen erzwungen. Verlagerung von Uran ins Ausland lehnt er ab. Goldpreis steigt leicht.
7: How dare you?
0: Israel will Kontrolle über Gazastreifen auf 70% ausbauen.
8: Cuba stood up for the world, and now it is time for the world to stand up for Cuba.
0: Tja, und Donald Trump forciert seine Kuba-Kampagne zum Thema Regimewechsel, das schreibt das Portal Axios. Die Bewohner leiden unter fast vollständigem Treibstoffmangel, Stromausfälle täglich bis zu 20%. Ich habe nur ein Wort, Verbrecher. Zum Glück landen wir heute auch nicht die Toten Hosen, ihr einziger musikalischer Titel. Wenn man mich fragt, nichts bleibt für die Ewigkeit.
9: Ich heiße Howard Carpenter.
0: Morgen wieder mit Anne-Kathrin Mücke an der Diskothek. Unwetter gab es schon. Weitere Schauer und Gewitter durchwachsen die nächsten Tage.
10: Geh doch zu Netto!
0: Schirren nicht vergessen.
11: Marcello, schönen Wochenende.

0: Und nun das Dossier.
1: Anne Mücke hier bei uns und wir haben jetzt einen Titel, der war auf Platz 1 einer legendären Hitparade, war damals ein Riesenrummel. Ich habe auch noch das Original-Promo in meinem Archiv, das spielen wir dann auch gleich dazu. Ja, erzähl.
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1: Wunderschönes Lied und dieser SDR war damals auch eins der progressivsten Programme im Westen, wurde ja dann auch weggemacht und verschmolzen und zu dem, was man da jetzt dort hat. Sinéad O'Connor.
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0: Anne Mücke hier zugegen. Wir kommen jetzt zu einem Künstler, da haben wir im Vorgespräch schon gesprochen, dass wir ihn erst viel später für uns entdeckt haben, Gerhard Gundermann.
1: Genau, also ich bin ja so eine richtige Ostrock-Tussi, weil mein Bruder war Schlagzeuger und hat unter anderem die Gruppe Jessica, wir erinnern uns, ich beobachte dich, der Stasi-Song, mitgegründet. Die haben wir uns im Wohnzimmer angefangen zu spielen und dadurch war ich dann eben auch immer bei Konzerten und im Haus der jungen Talente und so unterwegs und kannte das alles rauf und runter. Und Gundermann habe ich dann da auch mal im HDJT gesehen und dachte, oh Gott, was ist das für ein Typ mit seiner komischen Brille und den strähnigen Haaren und dem Fleischerhemd. Ach nee, das ist so ein, hier so ein Penner-Typ, der finde ich doof, was der macht, ne? Und erst dann Mitte der 90er Jahre, da hatte ich dann einen Freund, der wiederum eigentlich gar keinen Bezug zur Ostmusik hatte, aber Gundermann toll fand. Und der spielte mir dann Songs vor und ich dachte, wow, ist ja ähnlich wie bei Silly. Das war mir auch nicht klar, dass der bei der Februar-LP die Texte mitgeschrieben hatte und so. Und dachte, boah, das sind ja tolle Texte so, ne? Die Musik war ein bisschen schrammelig, aber das fand ich dann irgendwie auch ganz sympathisch. Und von da an war ich ein unglaublicher Gundermann-Fan, aber er ist ja dann leider schon 96 gestorben, wirklich über Nacht. Und das hat mich so enttäuscht zurückgelassen. Ich dachte immer, irgendwann musst du mit dem Typen mal ein Bier trinken und dich unterhalten. Der ist irgendwie wirklich ein bisschen irre, aber wirklich auch gut. Und dann habe ich eben auch dieses DDR-Album von ihm, Männer, Frauen und Maschinen, mir nochmal in Ruhe angehört. Und dieser Song Männer und Frauen, von jedem Tag will ich was haben, dass ich nicht vergesse, ein Lachen, ein Sieg, eine Träne, ein Schlag in die Fresse. Und dann dachte ich, ja genau, das ist genau mein Lebensgefühl.
0: Ich kannte Gundermann zu DDR-Zeiten, weil er relativ oft bei DT64 lief und fand ihn vorher auch nicht so doll, ging mir ähnlich. Und diese Platte hatte mich dann überrascht, weil die ja eigentlich eher schon in die Bruce Springsteen-Richtung ging. Und die Sachen, die mir von ihm heute am besten gefallen, die sind ja auch sehr filigran. Also Engel über dem Revier ist mein Lieblingslied fast von ihm. Und das ist schon wirklich ganz interessant, wie er sich dann entwickelt hat. Ja, dann hören wir mal Gundermann.

0: Anne-Kathrin, die Mücke in alten Radioerinnerungen schwelgen, da habe ich doch gleich für diesen Sonntag noch Zugaben. Aber zuvor, der Medienpodcast Sachlich Richtig wird nicht mehr von der Ostdeutschen Allgemeinen Zeitung veranstaltet. Holger Friedrich, auch Herausgeber der Berliner Zeitung, hat die Zusammenarbeit mit Sachlich Richtig, aber auch mit der Multimedia-Abteilung kurzfristig eingestellt. Neben Alexander Teske bei Sachlich Richtig ja auch Peter Welchering, dessen aktuelles Buch Geschlossene Anstalt wird gerade von mir gelesen, Edition Sandwirt. Und auch in meiner Hand das Jugendradio aus dem Osten, DT64 1964 bis 1993 von Thomas Gäfert.
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0: Na dann, einen schönen guten Morgen.
8: Guten Morgen.
0: Auch von Jens Zimmer, er steht jetzt wieder jeden Morgen in seiner Küche zum Format. Koffein bereit.
9: Es fällt mir ja fast schwer, euch ein schönes Wochenende zu wünschen. Ne? Ich möchte nicht, dass ihr ein schönes Wochenende habt. Ich möchte, dass ihr über diesen Scheiß nachdenkt. Ja? Ich möchte, dass ihr mit anderen redet. Ja? Wir haben keine Zeit mehr für schöne Wochenenden. Uns läuft die Zeit davon. Ja? Die schönen Wochenenden sind erst einmal vorbei. Ja, wir müssen uns diesem Wahnsinn entgegenstellen. Ne? Und zwar jeder. Und das leider Gottes rund um die Uhr. Das ist so unbequem, ich weiß. Aber es muss sein.
0: Leider hat er sehr recht, weil solche Nachrichten hören wir heute nicht mehr im Radio.
10: Italiens Außenminister Andreotti hat die neuen sowjetischen Abrüstungsvorschläge als bedeutsam und außerordentlich positiv bezeichnet. Für die NATO sei dies eine goldene Chance, die sie auf ihrer bevorstehenden Ratstagung nicht versäumen dürfe.
0: So 1988. Ich habe gleich noch etwas Älteres, was dem heute durchaus mehr entspricht.
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15: Einen schönen guten Abend, verehrte Hörer. Ein paar Programmtipps für die kommende Stunde. Bayern 1 um 18.25 Uhr, der Abendkommentar. Grünes Licht für das bleifreie Benzin.
0: Auweia, dann mal schnell zurück zur Stimme der DDR.
16: Es ist 13 Uhr. Sie empfangen das Programm von Stimme der DDR. Verehrte Hörer, in der folgenden halben Stunde informieren wir Sie über aktuell politische Geschehnisse. Hören Sie zu Beginn bitte die Meldungen der Nachrichtenredaktion und im Anschluss daran unsere internationale Presseschau.
17: Guten Tag. Die Sowjetunion hat ihre Absicht bekräftigt, den Verhandlungen in Genf einen gezielten und konstruktiven Charakter zu verleihen. Wie die Moskauer Pravda heute schreibt, mache man im Westen jedoch nicht vor einer direkten Verfälschung der Position der UdSSR Halt. Die Urheber des Rüstungswettlaufs seien besorgt über die große Anziehungskraft, die der von der Sowjetunion eingebrachte Vorschlag über die Reduzierung atomarer Mittelstreckenraketen für die Völker hat. Die Entstellungsversuche der sowjetischen Friedensinitiativen zeigten, dass die USA bei den in Genf stattfindenden Verhandlungen keineswegs auf die Herbeiführung eines Abkommens, sondern bewusst in einer entgegengesetzten Richtung steuern. Das Weiße Haus brauche Verhandlungen offensichtlich nur dazu, um die Völker zu beschwichtigen.
0: 40 Jahre später scheint mir das Mindset noch etwas traditioneller.
18: Ich verspreche dem deutschen Volke nichts unversucht zu lassen, um in wenigen Wochen
7: die Heimat in jeder Beziehung kriegstüchtig zu machen.
0: Und so möchte ich heute mal wieder unseren Ronny Poge aus Stralsund erklingen lassen.
8: Nachdem ich 26 Jahre in der DDR gelebt habe und jetzt 33 Jahre in der BRD, stelle ich mir die Frage, wo kommt der Russenhass in den westdeutschen Bundesländern überhaupt her?
0: Auf Facebook präsentiert er einen Auszug aus der Denkschrift Adolf Hitlers von 1936, die unter anderem an Hermann Göring gerichtet war. Die sprachlichen Parallelen zu heute sind laut Ronny Poge einfach verblüffend. Er verlinkt auch auf das Original www.ifz-münchen.de Heftarchiv 1955. Der Mann mit dem kleinen Bart beginnt: Politik ist die Führung und der Ablauf des geschichtlichen Lebenskampfes der Völker. Laber, laber, laber. Seit sich der Marxismus durch seinen Sieg in Russland, eines der größten Reiche der Welt, als Ausgangsbasis für seine weiteren Operationen geschaffen hat, ist diese Frage zu einer bedrohlichen geworden. Einer in sich selbst weltanschaulich zerrissenen demokratischen Welt tritt ein geschlossener, autoritärer, weltanschaulich fundierter Angriffswille gegenüber. Da war sie auch schon. Unsere Demokratie für Deutschland markiert. Deutschland wird wie immer als Brennpunkt der abendländischen Welt gegenüber den bolschewistischen Angriffen anzusehen sein. Er führt aus zur Abwehrfähigkeit, dokumentiert die wirtschaftliche Lage und stellt abschließend folgende Aufgabe: Erstens, die deutsche Armee muss in 4 Jahren einsatzfähig sein. Zweitens, die deutsche Wirtschaft muss in 4 Jahren kriegsfähig sein.
18: Und Deutschland hat jetzt schöne Jahre hinter sich gehabt, ich sag mal so bis 2015, seit der Wende. Für uns Ostdeutsche war es ja eigentlich in Ordnung. Was wir allerdings nicht gewusst haben damals, als wir uns so nach dem Kapitalismus gesehnt haben, dass der nicht nur Reisefreiheit und Konsum und sowas alles mit sich bringt, sondern auch Ausbeutung und Krieg.
0: Also ich, der ich in der Schule ein Streber war, immer alles einzeln hatte, habe das gewusst aus dem Staatsbürgerkundeunterricht. Aber aus Lebenserfahrung lernen schadet nichts. Und so antwortete ich: Im Grunde ist da alles gesagt. Auch, dass uns das Richtige gelehrt wurde, wenn wir nicht mehr auf Friedenswacht etc. Und das auch von Genossen des MFS, die an vorderster Front etc. Und Friedenskämpfer waren eben nicht nur Hochrüster wie Helmut Schmidt, sondern wenigstens auch Erich Honecker, der sich zudem einige Male querfrontmäßig äußerte in der Sache des Friedens. Das muss voran, bevor man über Fehler und Schlechtes in der DDR schreibt. Im Kriegsrausch wird vom jetzigen Guten nichts mehr bleiben.
8: Ja, es geht nochmal um meine Frage, woher der Russenhass in den westdeutschen Bundesländern eigentlich herkommt. Eigentlich haben ja die Menschen in der DDR die Reparationsleistungen an die UdSSR und später Russland geleistet.
0: Nicht zuletzt auch dafür werden wir gehasst von den Faschisten, die eigentlich weiter nur Russland zerschlagen wollten, wollen, es in Zukunft wollen. Gehasst von denen, die weiter Slawen töten wollen und am Ende natürlich auch Juden. Das alles voneinander zu trennen, verbietet sich jedem dialektischen Denker. Die Tagesschau lenkt ab mit dem neuen FDP-Chef Kubitschki. Hat diese Partei überhaupt noch eine Bedeutung? Gewählt wurde er von weniger als 60%. Hat die Partei überhaupt noch so viele Mitglieder? Verloren hat Marie-Agnes Strack-Zimmermann, die ihre Kandidatur begründete: Wer schweigt, wenn aus eigener Sicht die Weichen falsch gestellt werden, hat nicht den Mut zur Freiheit gewählt. Naja, Frau Strack-Zimmermann hat ihre Weichen ja auch gen Osten gestellt.
19: Der Krieg muss nach Russland getragen werden. Vielleicht
0: lebt sie ja ihren Rausch jetzt in einer anderen Partei aus.
20: Freiheit ist für uns wichtiger als Frieden.
0: Dieser Frieden aber auch proklamiert am 31. Mai 2026 in der kleinen Audiodatei Sonntag.
21: Ein neuer Tag, ein neuer Grund für Kritik an Friedrich Merz.
22: Nein! Das ist die Drecksarbeit, die Israel macht für uns alle.
0: Diese Dreckstypen abschlachten. Einen neuen israelischen Evakuierungsaufruf für den Südlibanon gibt es, berichtet der ORF. Iran greift laut Bloomberg Luftwaffenstützpunkt in Kuwait an. Israel, Südlibanon. US-Kriegsminister Hegseth droht Teheran.
21: Unterdessen verdeutlicht der Krieg im Iran die anhaltende Abhängigkeit der EU von Erdöl und Erdgas.
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0: Danke, beste Svetlana. Internationaler Währungsfonds, Weltbank, Internationale Energieagentur, alle drei warnen vor Spritmangel im Sommer. Trump hat eine endgültige Entscheidung für den Iran angekündigt, aber nochmal verschoben. UNO zu Libanon, die Zahl toter Kinder bei israelischen Angriffen hoch. Ach, das wollte ich morgen bringen zum Kindertag. Moskau und Neu-Delhi verstärken Marinekooperation. Und nun auch Hochrüstung in Australien. Das größte Rüstungsprogramm seit dem Zweiten Weltkrieg. Japan entsendet Militärpersonal zur NATO. Interessant, auch ein Tätervolk. In Guantanamo auf Kuba traf ein US-General eine kubanische Militärdelegation. Kuba prangert das US-Ölembargo als Kriegsakt an vor dem UN-Sicherheitsrat.
3: Kuba did not stay silent when the world needed it.
0: Europa zum Drohnenvorfall in Rumänien fordert Wladimir Putin Offenlegung aller relevanten Daten und Beweise. Moldawiens Außenminister erklärt, keine Unterstützung für NATO-Beitritt gibt es in der moldawischen Bevölkerung. Mihai Popsongi heißt dieser Mann. Viktor Orbans Nachfolger schließt die Waffenlieferungen an die Ukraine aus. Dmitri Medvedev warnt Kiew vor weiteren Attacken auf das Atomkraftwerk Saporosche. Sollte dies durch Attacken aus der Ukraine zerstört werden, könnte ein symmetrischer Schlag gegen Atomkraftwerke in der Ukraine folgen. Und Donald Tusk ruft aus Warschau Europa zu ernsthaften Reaktionen auf die Äußerungen Medvedevs auf. Und von der AfD meldet sich Lena Cortré, das Remigrationslähnchen. Sie ist ja zu einer Konferenz zum Thema in Portugal.
4: Ja, liebe Freunde, ich bin jetzt hier gerade in Porto bei der Remigrationskonferenz 2026. Wir haben hier eine super professionelle Veranstaltung. Aber lasst mich ein bisschen was erzählen, was im Vorfeld überhaupt passiert ist. Ihr habt es ja mitbekommen, es gab ja sogar Deutsche, die nicht ausreisen durften. Und ich habe mich gefragt, würde mir das jetzt auch passieren? Am Flughafen BER habe ich dann die Antwort bekommen. Ich wurde kontrolliert von der Bundespolizei, ja, meine Ausweisdokumente wurden überprüft und dann wurde auf meine Nachfrage gesagt, warum denn diese Kontrollen überhaupt stattfinden, dass ja in Porto eine große Konferenz von Rechtsextremen stattfinden würde, wo auch Politiker aus Deutschland teilnehmen würden und man möchte gerne sicherstellen, dass diese Konferenz platzt. Das wurde genau so gesagt und daran seht ihr, liebe Freunde, dass der Staat es einfach nur mit allen Mitteln versucht, uns mundtot zu machen und wenn er das nicht kann, eben unsere Veranstaltungen zu stören oder zu sabotieren. Aber ich frage euch mal, was maßt sich eigentlich so ein Bundespolizist an, das zu sagen? Warum will er überhaupt darüber entscheiden, ob eine Konferenz im Ausland überhaupt stattfinden darf? Warum will er darüber entscheiden? Aber ich kann euch auch noch eine wunderbare Nachricht mitteilen. Maximilian Merkel, der nicht ausreisen durfte, ist heute hier. Er hat sich ins Auto gesetzt, ist 22 Stunden angereist, weil er gesagt hat, wenn Unrecht zu Recht wird, wird Widerstand zur Pflicht.
0: Und durch all solchen Unsinn kann sich die AfD wunderbar als Märtyrer organisieren. Maximilian Merkel, ein Held. Lächerlich wäre es, wenn es nicht so ernst wäre. Wahl in Dänemark an Land gezogen, aber immer noch nicht explodiert.
23: Ich habe sowas noch nicht erlebt. Für mich ist es die Hölle.
0: Umweltminister Mecklenburg-Vorpommern Till Backhaus. SPD.
24: Das ist richtig.
25: Moin Marcello. Ich finde immer lustig, wenn du meine Sprüche damit drin haust. Finde ich echt super. Bleib mir schön gesund, mein Freund.
0: Da werde ich mir mal Mühe geben. Blick aufs Wetter. Schauer, Gewitter, Starkregen, Hagel, Sturm. Im Norden freundlicher. Durchwachsen die kommenden Tage. Viel Regen. Ab Dienstag zum kommenden Wochenende.

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Unterhaltung in den kommenden Stunden mit unserer bunten Musikmischung, die bis in das Jahr 1990 reicht. Dazu ausgewählte Mitschnitte aus dem Rundfunkarchiv, Originalmitschnitte des Rundfunks und des Fernsehens der DDR.

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1: 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Es ist 4:27, 3 Minuten vor 5.
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0: 1976 das Fernsehen der DDR auf Kuba, Kurt Böwe.
1: Verlassen wir die Hauptstadt der 115.000 Quadratkilometer großen Inselrepublik und gehen auf Entdeckungsreise. Guama. Den tausenden Touristen und Urlaubern öffnet sich hier ein Blick in die Geschichte. Indianer besiedelten einst die größte der Antilleninseln zwischen dem Golf von Mexiko und dem Karibischen Meer, als sie Kolumbus 1492 entdeckte. Das waren die Stämme der Siboney, Taino und Guanatabe. Ihre Häuser, die Caney und Barbacoa, sind aus dem Holz und den Blättern der Königspalme gezimmert. Unmittelbar nach dem Sieg der Revolution wurde noch im Jahre 1959 mit dem Aufbau der heute 44 Häuser des Restaurants und des Museums begonnen. Ein Touristen- und Urlauberzentrum voller Ruhe und voller Reize.
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0: Gute Wünsche zum 80. sollen Sie erreichen, Anna Schnurbusch in Elgersburg, von Ihren Kindern und Enkeln. Sie, Gertrud Ries in Meißen, erreichen die Grüße von der Volkssolidarität und dem Wohnbezirksausschuss 27.
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1: Nachrichten. Dem Bundesamt für Verfassungsschutz sollen die Namen sämtlicher 103.000 ehemaligen hauptamtlichen Stasi-Mitarbeiter bekannt sein. Sie hörten Nachrichten, Redaktion Uwe Winkler. 4.57 Uhr, noch 3 Minuten bis 5. 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

0: 1993, Jugendradio DT64 auf Astra.
1: DT64 Zeitgeist mit einer Meldung über Michail Gorbatschow. Er hat heute mal was klargestellt. Und zwar, er sucht keine Wohnung in Berlin. Das hat er heute vor der Presse gesagt. Aus Russland gehe ich niemals fort, ganz egal, wie sehr sich das irgendjemand wünscht. Das hat er der russischen Nachrichtenagentur ITA-TASS gesagt. Und Meldungen über Schreiben der Berliner Wohnungsbaugesellschaft Friedrichshain und des Berliner Senats mit Angeboten für ein Quartier für ihn bezeichnete Gorbatschow als Gerede. Tja, er hat ja auch schon vorher irgendwie angeblich auf die Kanarischen Inseln und sonst wohin ziehen wollen. Dem ist nicht so. Er bleibt hier. Und zwar dort, wo er schon immer war, nämlich in Russland.

0: 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Informationen für den Norden.
1: Für alle Urlauber und Gäste, die in den nächsten Tagen unser Rostock besuchen werden.
2: Tja, genau in einer Woche beginnen sie nun endlich die lang ersehnten Sommerferien 1983. Und gleich zu Beginn dieser Ferien gibt es in Rostock wieder die Rostocker Sommerfesttage. Und zwar vom 4. bis zum 10. Juli, sicherlich mit vielen interessanten Veranstaltungen.
1: Ja, und eine der großen Veranstaltungen, die schon fast zur Tradition der Rostocker Sommerfesttage geworden ist, ist das internationale Liederfestival Menschen und Meer. In diesem Jahr übrigens das 7. Und es findet am 7. und 8. Juli in der Rostocker Sport- und Kongresshalle statt.
2: Genau zum 10. Mal lädt die Rostocker Kunsthalle ein, und zwar zur Biennale der Bildenden Kunst der Ostseeländer, Norwegens und Islands.
1: Die Leseratten kommen auf der Krüppeliner Straße auf ihre ganz speziellen Kosten. Nämlich zum 20. Buchbasar, der in diesem Sommer immerhin 30 Autoren dabei hat.
2: Und auch das Volkstheater Rostock ist bei diesen Rostocker Sommerfesttagen vertreten, indem es die erfolgreichsten Inszenierungen noch einmal auf die Bühne bringt.
1: Drei Premieren stehen auf dem Programm. Und ich glaube, was speziell die jugendlichen Zuschauer interessiert, ist die Rockoper Zaubersprüche von Waltraud Lewin und Horst Krüger.
2: Und ich bin mir eigentlich ganz sicher, dass die allerjüngsten Rostocker und ihre Gäste beim Rostocker Kinderliedfest zu finden sind.
1: Und wie jedes Jahr, so gibt es auch in diesem das Warnemünner Sommerfest, wie man bei uns sagt.

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1: Nachrichten. Dem Bundesamt für Verfassungsschutz sollen die Namen sämtlicher 103.000 ehemaligen hauptamtlichen Stasi-Mitarbeiter bekannt sein. Sie hörten Nachrichten, Redaktion Uwe Winkler. 4.57 Uhr, noch 3 Minuten bis 5. 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
1: Das waren unsere Programmhinweise zum Ausgang unseres Frühprogramms, das wir beschließen wollen mit Musik. Ich sage im Namen aller Beteiligten schönen Mittwoch und mit Regina Toss. Danke.

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1: DT64, was heißt denn diese Abkürzung?
2: Weiß ich nicht.
1: DT64?
3: Ja, das ist doch vom Radio. Jugendsendung.
1: Ja, aber was heißt DT64?
3: Vielleicht ist das der Anfang, wo die Sendung begonnen hat.
1: DT64 heißt Deutschlandtreffen 1964. Über eine halbe Million FDJler reisten damals im Mai nach Berlin, trafen sich mit Jugendlichen aus der BRD, West-Berlin und sozialistischen Ländern und zeigten, wie sehr sie sich mit ihrem Vaterland verbunden fühlen. Eigens für dieses Treffen wurde ein Radiosender eingerichtet, DT64. Und er war damals mit dabei, Kalle Neumann.
4: Die ersten Moderatoren für die erste Nachtsendung. Das war ja eine Einrichtung DT, die eigentlich nur für ein paar Tage gedacht war. Aber wir haben unsere Gäste in der Stadt begrüßt, wie sie ankamen mit Güterwagen, und wir haben sie dann bis zum Abschied mit DT64 begleitet. Und dann war erstmal eine Weile zu, aber die Resonanz war so ungeheuer, dass alle sagten, müsst ihr weitermachen. Und bis heute Jugendradio DT, DT64. Der Kundendienst von DT64 war geboren, war das erste große Erlebnis. Das andere, wenn Feierabend war und ich wurde abgelöst von dem Frühmoderator, unser heutiger Intendant Hannes Potters ist es übrigens gewesen, kam ich nach Hause und vor unserem Wohnhaus stand eine riesige Bühne und da war natürlich von morgens bis abends Rami der Mir. Also ich habe schon eine ganze Menge erlebt da. Also wir haben eine neue Sendung hier beim Berliner Rundfunk, Kalles Hitparade, ein Abend für die reifere Jugend. Da spielen wir die Schlager, Jugendlieder, Volkslieder aus jener Zeit und da melden sich tatsächlich die alten FDJler, die hier 64 in Berlin zu Besuch waren. Wie Thierry Tomba, Gitarren heller klingen, Musikanten fröhlich singen, oder damals war schon aktuell Roland Neudert, Hartmut Eichler, Bärbel Wachholz, die kennt man alle noch, fast alle noch aktiv.
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1: Der Schlagermarkt, das ist die 39. Ausgabe der deutschen Hitparade auf Radio Aktuell.
2: Unter Mikrofon auch heute wieder André Tonn
1: und Hans Meserski.
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5. November 1993, der letzte Tag von Jugendradio DT64, damals schon MDR Sputnik, aber noch mit dem alten Programmschema aus den Berliner Studios. Es erfolgte der Umzug nach Halle. 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

Johnny Clegg und Sir Vuka, Inevitable Consequence of Progress. Uns wird es gleich in den hohen Norden Europas verschlagen, nach Schweden. In deutschen Landen haben wir, das hörten wir in den Nachrichten, die 3,5 Millionen Marke in Sachen Arbeitslose überschritten. Aber auch Schweden wird von sowas wie Rezession nicht verschont. Über arbeitslose Jugendliche in Schweden hören wir nach Stan Ridgway und Salesman.

0: DT64 Zeitgeist Stunde 2 mit Birgit Abromeit. Hallo, unser Zeitgeist-Thema heute: Stellenstreichungen bei Arbeitsbeschaffungsmaßnahmen, kurz ABM-Maßnahmen. Das gibt's noch in dieser Stunde, aber erstmal Mick Jagger.
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0: Erinnerungen an den Rundfunk der DDR sind auch Erinnerungen an Murmel, Arnold Fritsch, der viel für den Rundfunk arbeitete, unter anderem, wenn es um Jingles ging.
1: Na, ich bin mit Leib und Seele ein Popmusiker. Und Pop ist die Musik für junge Leute, in erster Linie für junge Leute. Und ich stehe auf dem Standpunkt, das muss auch von jungen Leuten gesungen werden.
2: Sag mal, wie heißt denn eigentlich deine neueste Produktion?
1: Meine neueste Produktion heißt Digitalypso, ist eine Tanzplatte, die sich wieder speziell an das tanzende Bein im Volk wendet. Und wir hören es schon im Hintergrund.
2: Wollen wir mal ein bisschen raufschauen?

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1: Ganz besonders unsere jüngsten Hörer. Ihr wartet ja sicherlich schon auf euer Morgenlied. Heute geht es um einen kleinen Rechenkünstler. Und wenn ihr wollt, dann macht doch jetzt einfach mal mit.
2: Ich bin 7 Jahre alt, ins zweite Schuljahr komm ich bald.
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1: Das waren unsere Programmhinweise zum Ausklang unseres Frühprogramms, das wir beschließen wollen mit Musik. Ich sage im Namen aller Beteiligten schönen Mittwoch und mit Regina Toss. Danke.

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1: 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Es ist 4:27, 3:05.
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